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1: Auf der A5 bei Bad Krozingen steht ein Blitzer, 120 sind hier erlaubt. Auch in Waldshut, Tingen, wird in der Baseler Straße geblitzt. Letzter Blitzer für den Moment. In der Lörracher Straße in Grenzach-Wühlen, hier sind höchstens 30 erlaubt.
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0: 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Hättet ihr's gewusst?
1: Früher haben Glühbirnen bis zu 90% ihrer Energie als Wärme verschwendet. Nur ein kleiner Teil der verbrauchten Energie wurde tatsächlich zu Licht. LEDs machen es effizienter. Aber wie? Sie nutzen Halbleitertechnik. Wenn Strom durch den Halbleiter fließt, geben Elektronen ihre Energie direkt als Licht ab. Fast ohne Wärmeverlust. Das bedeutet mehr Licht pro Watt, weniger Stromverbrauch und eine Lebensdauer von bis zu 50.000 Stunden. Eure Mariella Miskial.
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1: Um 15.30 Uhr kickt unser SC beim SC Paderborn. Besonders gerne und nachdrücklich erinnere ich mich da an ein Spiel in Paderborn vor ziemlich genau 10 Jahren. Freitagabend in der zweiten Liga, und im Vorhinein war klar, wenn Freiburg in Paderborn gewinnt, steigen sie nach dem traurigen und völlig überflüssigen Abstieg in Hannover im Jahr zuvor direkt wieder in die Bundesliga auf. Also spannendes Spiel. In der 57. Minute verkürzt Moritz Doppelkamp für Paderborn zum 1:2. Es spielte gefühlt nur noch Paderborn. Die Paderborner drückten, hatten Eckbälle und so weiter. Aber dann ist es geschafft. Der Schiedsrichter pfeift und der SC Freiburg ist zurück in der Fußball-Bundesliga.
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4: Mit Hendrik Daum. Nach mehreren Sabotageaktionen gegen die Stromversorgung in Deutschland hat die Polizei das Fahrzeug des 48-jährigen Tatverdächtigen gefunden. Es stand in einem Wald in der Nähe von Düren in Nordrhein-Westfalen. NRW-Innenminister Reul sagte, der Mann sei jetzt vermutlich zu Fuß unterwegs, werde aber nicht weit kommen. Der Tatverdächtige soll Bekennerschreiben zu den Anschlägen verfasst haben. Als Motiv gab er an, die fossile Energiegewinnung sei ein Verbrechen, das großes Leid nach sich ziehe. Nachdem der Großteil der BSW-Abgeordneten in Thüringen inklusive ihrer Minister aus der Partei ausgetreten ist, hat CDU-Ministerpräsident Vogt versucht zu beruhigen. Die ehemaligen BSW-Politiker wollen die Regierung weiter unterstützen, so Vogt.
5: Wir stehen gemeinsam verlässlich für eine Politik. Die Menschen im Land müssen sich keine Sorgen machen. Wir kümmern uns um die Themen, die ihr Leben betreffen. Und gemeinsam stehen wir auch persönlich dafür ein, dass Thüringen vorankommt.
4: Die Ex-BSWler werfen Parteigründerin Sarah Wagenknecht vor, sie zu einem Spielball für die Wahl in Sachsen-Anhalt gemacht zu haben. In der Fußball-Bundesliga feiert Stuttgart einen Heimsieg. Der VfB hat am Abend mit 4:1 gegen Köln gewonnen. In der zweiten Liga gab es 2-mal unentschieden. Hannover und Karlsruhe trennten sich 2:2, genauso wie Bielefeld und St. Pauli. Bei der Basketball-Heim-WM hat das deutsche Nationalteam der Frauen einen schlechten Start erwischt. Zum Auftakt gab es in Berlin eine 53:83 Niederlage gegen Mitfavorit Spanien. Heute geht es dann gegen Japan. 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
6: In Freiburg beträgt die Temperatur in der Nacht aktuell 20 Grad bei unbedecktem Himmel. Am Morgen sind bis zu 17 Grad im Breisgau zu erwarten. Im Laufe des Tages steigt die Temperatur auf bis zu 29 Grad, wobei etwas Regen möglich ist.
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6: Aktuell liegen uns keine Verkehrsmeldungen vor. Gute Fahrt.
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6: Auf der B415 in der Nähe von Lahr wird geblitzt. Ihr dürft 70 fahren. In Höhe Bad Krozingen wird gerade auf der B31 geblitzt. In Blumberg stehen sie gerade in der Höhenstraße. Erlaubt sind 50.
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2: Wie alt bist du denn, wenn ich fragen darf, Boris?
0: Seit April 40 Jahre alt.
2: Ja, ab jetzt wird es immer nur noch besser. Das heißt, okay, wir hatten wahrscheinlich ungefähr die gleiche Zeit des Sturm und Drangs. Also ich bin 3 Jahre älter, aber das überschneidet sich sicherlich. Was waren deine Läden? Exit, Aga, Funpark?
0: Ja, natürlich. Genau, all in den Funpark, jeden Freitag. Ja, genau, richtig. Ja. Das waren die wilden Zeiten damals, genau.
2: Und hast du da auch schon aufgelegt oder warst du da einfach feiernder Gast?
0: Nee, damals war ich noch feiernder Gast. Also okay. Damals habe ich das Nachtleben da miterlebt. Eben, wie gesagt, damals dann auch Matze kennengelernt im Funpark.
2: Wo auch sonst.
0: Wo auch sonst, genau.
2: Bei der Party.
0: Richtig. Genau.
2: Ach cool, weil du sagst, du bist jetzt in erster Linie, so habe ich es verstanden, beruflich noch im Nachtleben unterwegs. Aber das ist ja schon auch was, finde ich, nachts auf dem Bein zu sein, was jetzt mit zunehmendem Alter nicht einfacher wird. Das ist jedenfalls meine Erfahrung.
0: Also wie du es gesagt hast, du bist ja nur 3 Jahre älter als ich. Mhm. Und ich glaube, also unsere Zeit ist noch nicht abgelaufen.
2: Nein.
0: Also mit zunehmendem Alter, das hört sich jetzt so an, dass man mich da in den Club tragen muss, an mich holt. Aber das geht schon noch. Ja,
2: die Nacht geht schon noch, aber der nächste Tag halt nicht mehr so gut. Das finde ich das Problem.
0: Ja, das ist richtig. Aber also ich trinke keinen Alkohol, das ist so mein Geheimnis.
2: Wow. Okay, das ist natürlich ein großes Plus.
0: Genau, und da muss ich morgens mir kein Magnesium reinpfeifen, sondern ich gehe einfach mit dem Hund nach unten laufen und dann ist es dann eigentlich auch schon wieder gut. Ja?
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1: Mit Hendrik Daum. Nach dem Sabotageversuch auf ein Umspannwerk in Dormagen in Nordrhein-Westfalen und den Anschlägen im Süden Brandenburgs und in der Nähe von Köln fahndet die Polizei nach einem Verdächtigen. NRW-Innenminister Reul teilte mit, die Polizei habe dessen LKW sichergestellt und in seiner Wohnung sei Material für Sprengstoff gefunden worden. Der Mann sei jetzt zu Fuß auf der Flucht. Sein Name steht unter 2 Bekennerschreiben, die die Ermittler für echt halten. Reul sagte, nach aktuellem Stand müsse von Klimaextremismus ausgegangen werden. Die US-Vermittler Witkoff und Kushner kommen morgen am Sonntag in die ukrainische Hauptstadt Kiew. Das haben der ukrainische Präsident Zelensky und auch US-Präsident Trump bestätigt. Die beiden Abgesandten wollen zuvor in Moskau mit Kreml-Chef Putin sprechen. Witkoff und Kushner sind in der Trump-Regierung für die Bemühungen um ein Ende des russischen Angriffskriegs gegen die Ukraine zuständig. In der EU schlummern in ausgedienten Haushaltsgeräten und alter Unterhaltungselektronik ungenutzte Rohstoffwerte von mehr als 65 Milliarden Euro. Zu diesem Ergebnis kommt eine Untersuchung der Boston Consulting Group. Diana Kramer mit den Einzelheiten.
2: Schätzungsweise 700 Millionen nicht mehr genutzte Smartphones verstauben allein in Schubladen, nur hier in Europa. Und darin enthalten sind laut Experten rund 50.000 Tonnen wichtige Rohstoffe wie Kupfer, Aluminium, Lithium, Kobalt oder seltene Erden. Was bei der Produktion von Neugeräten Unmengen an Geld verschlingt, bleibt oft ungenutzt, sobald die ausgedient haben. Die Studienautoren sehen als Lösung mehr Reparatur statt Neukauf und die Wiederverwendung von Elektronikmodulen oder auch Motoren, zum Beispiel bei Waschmaschinen.
1: In der Fußball-Bundesliga feiert Stuttgart einen Heimsieg. Der VfB hat am Abend mit 4:1 gegen Köln gewonnen. In der zweiten Liga gab es 2-mal unentschieden. Hannover und Karlsruhe trennten sich 2:2, genauso wie Bielefeld und St. Pauli. 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
1: In der Nacht bei den Baden-FM-Studios liegen die Temperaturen bei angenehmen 20 Grad, begleitet von bewölktem Himmel. Ähnliche Verhältnisse zeigen sich auch in Titisee, wo die Temperaturen vergleichbar sind und ebenfalls Wolken den Nachthimmel prägen. In den Morgenstunden können im Breisgau bis zu 18 Grad erwartet werden. Im Verlauf des Tages wird ein Höchstwert von 29 Grad erreicht, wobei zeitweise etwas Regen möglich ist.
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1: Derzeit sind uns keine Meldungen bekannt. Kommt gut an euer Ziel.
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1: Geblitzt wird in Blumberg in der Höhenstraße. Hier sind 50 erlaubt. Auf der B415 bei Lahr gibt es eine weitere Kontrolle. Letzter Blitzer für den Moment in der Lörracher Straße in Grenzach-Wühlen. Hier sind höchstens 30 erlaubt.
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1: Mit Hendrik Daum. Nach dem Sabotageversuch auf ein Umspannwerk in Dormagen in Nordrhein-Westfalen und den Anschlägen im Süden Brandenburgs und in der Nähe von Köln fahndet die Polizei nach einem Verdächtigen. NRW-Innenminister Reul teilte mit, die Polizei habe dessen LKW sichergestellt und in seiner Wohnung sei Material für Sprengstoff gefunden worden. Der Mann sei jetzt zu Fuß auf der Flucht. Sein Name steht unter zwei Bekennerschreiben, die die Ermittler für echt halten. Reul sagte, nach aktuellem Stand müsse von Klimaextremismus ausgegangen werden. Die US-Vermittler Witkoff und Kushner kommen morgen am Sonntag in die ukrainische Hauptstadt Kiew. Das haben der ukrainische Präsident Zelensky und auch US-Präsident Trump bestätigt. Die beiden Abgesandten wollen zuvor in Moskau mit Kremlchef Putin sprechen. Witkoff und Kushner sind in der Trump-Regierung für die Bemühungen um ein Ende des russischen Angriffskriegs gegen die Ukraine zuständig. In der EU schlummern in ausgedienten Haushaltsgeräten und alter Unterhaltungselektronik ungenutzte Rohstoffwerte von mehr als 65 Milliarden Euro. Zu diesem Ergebnis kommt eine Untersuchung der Boston Consulting Group. Diana Kramer mit den Einzelheiten.
2: Schätzungsweise 700 Millionen nicht mehr genutzte Smartphones verstauben allein in Schubladen, nur hier in Europa. Und darin enthalten sind laut Experten rund 50.000 Tonnen wichtige Rohstoffe wie Kupfer, Aluminium, Lithium, Kobalt oder seltene Erden. Was bei der Produktion von Neugeräten Unmengen an Geld verschlingt, bleibt oft ungenutzt, sobald die ausgedient haben. Die Studienautoren sehen als Lösung mehr Reparatur statt Neukauf und die Wiederverwendung von Elektronikmodulen oder auch Motoren, zum Beispiel bei Waschmaschinen.
1: In der Fußball-Bundesliga feiert Stuttgart einen Heimsieg. Der VfB hat am Abend mit 4:1 gegen Köln gewonnen. In der zweiten Liga gab es zweimal Unentschieden. Hannover und Karlsruhe trennten sich 2:2, genauso wie Bielefeld und St. Pauli. 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
1: In der Nacht wurden in Lenzkirch 18 Grad und wolkige Bedingungen gemessen. In den Morgenstunden sinken die Temperaturen im Schwarzwald auf bis zu 15 Grad. Tagsüber sind maximal 24 Grad zu erwarten, begleitet von etwas Regen.
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1: Im Moment gibt es keine bekannten Verkehrsbehinderungen. Gute Fahrt.
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1: In Grenzach-Wühlen in der Lörracher Straße steht ein Blitzer, erlaubt sind 30. Auch auf der A5 Höhe Bad Krotzingen wird derzeit kontrolliert. Letzter Blitzer für den Moment. In der Baseler Straße in Waldshut-Tingen, hier sind höchstens 70 erlaubt.
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1: Woher kommt der Ausdruck an allen Registern ziehen? Achtung, jetzt wird's sehr musikalisch, denn die Orgel ist ein majestätisches Instrument, das ganz viele Register hat. Die aktivieren verschiedene Pfeifen und erzeugen somit unterschiedliche Klangfarben. Wenn ein Organist alle Register zieht, nutzt er die gesamte Bandbreite der Klänge, die die Orgel zu bieten hat. Das ist wie ein großes Orchester, das auf einmal spielt. Übertragen auf andere Lebensbereiche bedeutet das, dass jemand wirklich alles gibt und sich keine Mühen scheut, um sein Ziel zu erreichen. Er zieht an allen Registern. Eure Mariella Miskial.
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1: Um 15.30 Uhr kickt unser SC beim SC Paderborn. Besonders gerne und nachdrücklich erinnere ich mich da an ein Spiel in Paderborn vor ziemlich genau 10 Jahren. Freitagabend in der zweiten Liga und im Vorhinein war klar, wenn Freiburg in Paderborn gewinnt, steigen sie nach dem traurigen und völlig überflüssigen Abstieg in Hannover im Jahr zuvor direkt wieder in die Bundesliga auf. Also spannendes Spiel. In der 57. Minute verkürzt Moritz Doppelkamp für Paderborn zum 1:2. Es spielte gefühlt nur noch Paderborn. Die Paderborner drückten, hatten Eckbälle und so weiter. Aber dann ist es geschafft. Der Schiedsrichter pfeift und der SC Freiburg ist zurück in der Fußball-Bundesliga.
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4: Mit Hendrik Daum. Die Polizei fahndet weiter mit Hochdruck nach einem 48-Jährigen, der Sabotage am deutschen Stromnetz verübt haben soll. In seiner Wohnung in Gevelsberg in Nordrhein-Westfalen wurde Sprengstoff gefunden. Bekennerschreiben mit eindeutigem Täterwissen gingen bei mehreren Medien ein. Bundesinnenminister Dobrindt spricht von Klimaterrorismus eines Einzeltäters. In den Schreiben wird Stromerzeugung aus fossilen Brennstoffen als Verbrechen bezeichnet. Die Vorfälle konzentrieren sich auf Nordrhein-Westfalen, Brandenburg und Sachsen. Ganz Deutschland blickt gespannt nach Sachsen-Anhalt, das morgen einen neuen Landtag wählt. Heute wird der Wahlkampf beendet. In letzten Umfragen liegt die AfD weiterhin deutlich vor der CDU. Aktuell regiert in Sachsen-Anhalt eine Koalition aus CDU, SPD und FDP. Das Bündnis wird aber allen Befragungen zufolge seine Mehrheit verlieren. David Riemer berichtet.
5: Bekommt Deutschland die erste AfD-geführte Landesregierung oder läuft es auf eine Minderheitsregierung unter Führung der CDU hinaus? Die AfD setzt auf eine absolute Mehrheit. Laut letzter Umfragen wird es dazu aber nicht reichen. Bei einer Minderheitsregierung wäre die CDU unter Umständen für Mehrheiten im künftigen Landtag auch auf die Stimmen der Linken angewiesen. Die Suche nach einer neuen Landesregierung wird wohl sehr schwierig werden.
4: Die US-Vermittler Witkoff und Kushner kommen morgen am Sonntag in die ukrainische Hauptstadt Kiew. Das haben der ukrainische Präsident Zelensky und auch US-Präsident Trump bestätigt. Die beiden Abgesandten wollen zuvor in Moskau mit Kreml-Chef Putin sprechen. Witkoff und Kushner sind in der Trump-Regierung für die Bemühungen um ein Ende des russischen Angriffskriegs gegen die Ukraine zuständig. In der Fußball-Bundesliga hat Stuttgart sein Heimspiel gegen Köln souverän für sich entschieden. Die Schwaben siegten am Abend mit 4:1. In der zweiten Liga sind die beiden Freitagsspiele unentschieden ausgegangen. Hannover und Karlsruhe trennten sich 2:2 und auch die Partie Bielefeld gegen St. Pauli endete 2:2. 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
7: In Schlingen zeigt das Thermometer in der Nacht angenehme 20 Grad, während es in Furtwangen bei bewölkten Bedingungen 16 Grad anzeigt. In den Morgenstunden sind in der Rheinebene bis zu 19 Grad zu erwarten. Im weiteren Tagesverlauf steigt die Temperatur auf einen Höchstwert von 29 Grad, begleitet von etwas Regen.
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1: Im Moment gibt es keine bekannten Verkehrsbehinderungen. Gute Fahrt.
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1: Auf der A5 in der Nähe von Bad Krotzingen wird geblitzt. Ihr dürft 120 fahren. Auch in Waldshut-Tingen wird in der Baseler Straße geblitzt. Abschließend noch ein Blitzer auf der B415 in Höhe Lahr. Erlaubt sind 70.
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1: Die Mädels sind jetzt 10 und 13.
2: Oh wow, da ist aber auch was los, so pubertätsmäßig, oder?
1: Ja, das stimmt.
2: Das geht ja auch immer früher los. Das,
1: ja, und dank den sozialen Medien, also dank YouTube etc. pp. Gibt es da dann auch schon Schminktipps für 10-Jährige. Das ist dann manchmal, ja, da muss man manchmal schlucken, wenn die Kleine die Treppe runterkommt, ja.
2: Das glaube ich. Wie geht ihr damit um? So überhaupt dieser Umgang mit den sozialen Medien, da graut mir jetzt schon davor. Wie handhabt ihr das?
1: Ja, Stück für Stück. Also die Kleine, sie hat zwar ein Handy, aber sie hat jetzt auch noch nicht Zugriff auf alle sozialen Medien. Ja. Sondern, da gibt es ja auch schöne Eltern-Apps.
2: Ja, ja.
1: Wo man das Ganze auch so ein bisschen Stasi-mäßig überwachen kann, wo sie gerade ist, was sie gerade macht. Ja, aber ja, also Stück für Stück. Ich meine, man guckt halt, wie weit ist sie von der Entwicklung.
2: Ja.
1: Was ist für sie schon gut? Ich meine, auch wenn etwaige Spiele oder auch im Store dann, was sie sich runterladen darf, im Endeffekt kriegen wir dann immer erstmal eine Anfrage, ob das passt.
2: Okay.
1: Ja, genau.
2: Also einfach ein Auge drauf haben und wahrscheinlich auch da total im Dialog bleiben, oder?
1: Natürlich darüber sprechen. Natürlich werden dann auch schon mit 10 Jahren, wenn sie dann sich da mit ihren Freunden trifft, werden da schon Themen angesprochen, da schlagen mir die Ohren. Also da habe ich mit 10 noch nicht drüber gesprochen. Da muss man da halt einfach wirklich offen drüber sprechen.
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2: Mit Hendrik Daum. Die Polizei fahndet weiter mit Hochdruck nach einem 48-Jährigen, der Sabotage am deutschen Stromnetz verübt haben soll. In seiner Wohnung in Gevelsberg in Nordrhein-Westfalen wurde Sprengstoff gefunden. Bekennerschreiben mit eindeutigem Täterwissen gingen bei mehreren Medien ein. Bundesinnenminister Dobrindt spricht von Klimaterrorismus eines Einzeltäters. In den Schreiben wird Stromerzeugung aus fossilen Brennstoffen als Verbrechen bezeichnet. Die Vorfälle konzentrieren sich auf Nordrhein-Westfalen, Brandenburg und Sachsen. Ganz Deutschland blickt gespannt nach Sachsen-Anhalt, das morgen einen neuen Landtag wählt. Heute wird der Wahlkampf beendet. In letzten Umfragen liegt die AfD weiterhin deutlich vor der CDU. Aktuell regiert in Sachsen-Anhalt eine Koalition aus CDU, SPD und FDP. Das Bündnis wird aber allen Befragungen zufolge seine Mehrheit verlieren. David Riemer berichtet.
3: Bekommt Deutschland die erste AfD-geführte Landesregierung oder läuft es auf eine Minderheitsregierung unter Führung der CDU hinaus? Die AfD setzt auf eine absolute Mehrheit. Laut letzter Umfragen wird es dazu aber nicht reichen. Bei einer Minderheitsregierung wäre die CDU unter Umständen für Mehrheiten im künftigen Landtag auch auf die Stimmen der Linken angewiesen. Die Suche nach einer neuen Landesregierung wird wohl sehr schwierig werden.
2: Die US-Vermittler Witkoff und Kushner kommen morgen am Sonntag in die ukrainische Hauptstadt Kiew. Das haben der ukrainische Präsident Zelensky und auch US-Präsident Trump bestätigt. Die beiden Abgesandten wollen zuvor in Moskau mit Kreml-Chef Putin sprechen. Witkoff und Kushner sind in der Trump-Regierung für die Bemühungen um ein Ende des russischen Angriffskriegs gegen die Ukraine zuständig. In der Fußball-Bundesliga hat Stuttgart sein Heimspiel gegen Köln souverän für sich entschieden. Die Schwaben siegten am Abend mit 4:1. In der zweiten Liga sind die beiden Freitagsspiele unentschieden ausgegangen. Hannover und Karlsruhe trennten sich 2:2 und auch die Partie Bielefeld gegen St. Pauli endete 2:2. 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
4: In der Nacht liegt die Temperatur in Schluchsee bei 15 Grad und der Himmel ist bewölkt. Am Morgen wird es im Schwarzwald bis zu 14 Grad warm. Im Laufe des Tages steigt die Temperatur auf einen Höchstwert von 24 Grad, wobei es zeitweise etwas Regen geben kann.
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4: Im Moment gibt es keine bekannten Verkehrsbehinderungen. Gute Fahrt.
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4: Blitzer in Grenzach-Wühlen in der Lörracher Straße. Hier sind 30 erlaubt. Noch ein Blitzer steht in Blumberg in der Höhenstraße. 50 ist hier die Höchstgeschwindigkeit. Unsere letzte Meldung. Höhe Lahr wird gerade auf der B54 im 70-Bereich kontrolliert.
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0: Mit Hendrik Daum, schönen guten Morgen. Nach dem Sabotageversuch auf ein Umspannwerk in Dormagen in Nordrhein-Westfalen und den Anschlägen im Süden Brandenburgs und in der Nähe von Köln fahndet die Polizei nach einem Verdächtigen. NRW-Innenminister Reul teilte mit, die Polizei habe dessen LKW sichergestellt und in seiner Wohnung sei Material für Sprengstoff gefunden worden. Der Mann sei jetzt zu Fuß auf der Flucht. Sein Name steht unter zwei Bekennerschreiben, die die Ermittler für echt halten. Reul sagte, nach aktuellem Stand müsse von Klimaextremismus ausgegangen werden. In der Europäischen Union schlummern in ausgedienten Haushaltsgeräten und alter Unterhaltungselektronik ungenutzte Rohstoffwerte von mehr als 65 Milliarden Euro. Diana Kramer mit den Einzelheiten.
1: Schätzungsweise 700 Millionen nicht mehr genutzte Smartphones verstauben allein in Schubladen, nur hier in Europa. Und darin enthalten sind laut Experten rund 50.000 Tonnen wichtige Rohstoffe wie Kupfer, Aluminium, Lithium, Kobalt oder seltene Erden. Was bei der Produktion von Neugeräten Unmengen an Geld verschlingt, bleibt oft ungenutzt, sobald die ausgedient haben. Die Studienautoren sehen als Lösung mehr Reparatur statt Neukauf und die Wiederverwendung von Elektronikmodulen oder auch Motoren, zum Beispiel bei Waschmaschinen.
0: Die US-Vermittler Witkoff und Kushner kommen morgen am Sonntag in die ukrainische Hauptstadt Kiew. Das haben der ukrainische Präsident Zelensky und auch US-Präsident Trump bestätigt. Die beiden Abgesandten wollen zuvor in Moskau mit Kreml-Chef Putin sprechen. Witkoff und Kushner sind in der Trump-Regierung für die Bemühungen um ein Ende des russischen Angriffskriegs gegen die Ukraine zuständig. In den vergangenen Monaten lagen die Gespräche allerdings auf Eis. In der Fußball-Bundesliga feiert Stuttgart einen Heimsieg. Der VfB hat am Abend mit 4:1 gegen Köln gewonnen. In der zweiten Liga gab es zweimal Unentschieden. Hannover und Karlsruhe trennten sich 2:2, genauso wie Bielefeld und St. Pauli. Bei der Basketball-Heim-WM hat das deutsche Nationalteam der Frauen einen schlechten Start erwischt. Zum Auftakt gab es in Berlin eine 53:83 Niederlage gegen Mitfavorit Spanien. Heute geht es dann gegen Japan. 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
4: In Freiburg zeigt sich die Nacht bei angenehmen 19 Grad und stark bewölkt. In Basel sind die Temperaturen ähnlich mit wolkigem Himmel. Am Morgen wird im Breisgau erneut ein Maximum von 19 Grad erwartet. Im Laufe des Tages kann es dann bis zu 28 Grad warm werden, wobei leichter Regen nicht ausgeschlossen ist.
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4: Derzeit sind uns keine Meldungen bekannt. Kommt gut an euer Ziel.
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4: In Blumberg in der Höhenstraße steht ein Blitzer, erlaubt sind 50, auch in Waldshut. Thiengen wird in der Baseler Straße geblitzt, außerdem wird in der Lörracher Straße in Grenzach-Wühlen geblitzt. Die Höchstgeschwindigkeit beträgt dort 30.
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0: 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Hättet ihr's gewusst?
1: Manchmal ist man so müde, dass man gefühlt im Stehen einschlafen könnte. Pferde können das. Sie haben spezielle Sehnen und Bänder in ihren Beinen, die ihre Gelenke quasi blockieren, sodass sie nicht umfallen, wenn sie im Stehen einschlafen. Sie können das, weil sie damit Energie sparen und in freier Wildbahn vor Raubtieren geschützt sind. Klingt super praktisch, aber für einen richtig erholsamen Tiefschlaf müssen sich auch die Pferde hinlegen. Das Schlafen im Stehen ist eher wie so ein Powernap. Eure Mariella Miskial.
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8: Mit Hendrik Daum. Schönen guten Morgen. Nach dem Sabotageversuch auf ein Umspannwerk in Dormagen in Nordrhein-Westfalen und den Anschlägen im Süden Brandenburgs und in der Nähe von Köln fahndet die Polizei nach einem Verdächtigen. NRW-Innenminister Reul teilte mit, die Polizei habe dessen LKW sichergestellt und in seiner Wohnung sei Material für Sprengstoff gefunden worden. Der Mann sei jetzt zu Fuß auf der Flucht. Sein Name steht unter zwei Bekennerschreiben, die die Ermittler für echt halten. Reul sagte, nach aktuellem Stand müsse von Klimaextremismus ausgegangen werden. In der Europäischen Union schlummern in ausgedienten Haushaltsgeräten und alter Unterhaltungselektronik ungenutzte Rohstoffwerte von mehr als 65 Milliarden Euro. Diana Kramer mit den Einzelheiten.
9: Schätzungsweise 700 Millionen nicht mehr genutzte Smartphones verstauben allein in Schubladen, nur hier in Europa. Und darin enthalten sind laut Experten rund 50.000 Tonnen wichtige Rohstoffe wie Kupfer, Aluminium, Lithium, Kobalt oder seltene Erden. Was bei der Produktion von Neugeräten Unmengen an Geld verschlingt, bleibt oft ungenutzt, sobald die ausgedient haben. Die Studienautoren sehen als Lösung mehr Reparatur statt Neukauf und die Wiederverwendung von Elektronikmodulen oder auch Motoren, zum Beispiel bei Waschmaschinen.
8: Die US-Vermittler Witkoff und Kushner kommen morgen am Sonntag in die ukrainische Hauptstadt Kiew. Das haben der ukrainische Präsident Zelensky und auch US-Präsident Trump bestätigt. Die beiden Abgesandten wollen zuvor in Moskau mit Kreml-Chef Putin sprechen. Witkoff und Kushner sind in der Trump-Regierung für die Bemühungen um ein Ende des russischen Angriffskriegs gegen die Ukraine zuständig. In den vergangenen Monaten lagen die Gespräche allerdings auf Eis. In der Fußball-Bundesliga feiert Stuttgart einen Heimsieg. Der VfB hat am Abend mit 4:1 gegen Köln gewonnen. In der zweiten Liga gab es zweimal Unentschieden. Hannover und Karlsruhe trennten sich 2:2, genauso wie Bielefeld und St. Pauli. Bei der Basketball-Heim-WM hat das deutsche Nationalteam der Frauen einen schlechten Start erwischt. Zum Auftakt gab es in Berlin eine 53:83 Niederlage gegen Mitfavorit Spanien. Heute geht es dann gegen Japan. 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
11: Am Morgen

0: klar mit angenehmen 18 Grad. Im Verlauf des Tages wird eine maximale Temperatur von 29 Grad erwartet, begleitet von starkem Regen. Morgen früh wird es in der Ortenau bis zu 13 Grad kühl sein. Der Tageshöchstwert erreicht 30 Grad, wobei der Himmel wolkig bleibt.
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0: Derzeit sind uns keine Meldungen bekannt. Kommt gut an euer Ziel.
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0: Blitzer in Waldshut, Tiengen in der Baseler Straße, hier sind 70 erlaubt. Auch in Blumberg wird in der Höhenstraße geblitzt. Letzter Blitzer für den Moment. Höhe Bad Krozingen auf der A5, hier gelten 120.
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2: Wohin verreist du denn gerne?
1: Ja, also ich war jahrelang immer auf Sizilien verreist. Da kommt mein Papa her.
2: Oh, wie toll. Also du bist Halbitalienerin.
1: Genau. Und letztes Jahr waren wir auf Fuerteventura, vorletztes Jahr Mallorca. Also ich gucke immer, dass wir jetzt ein bisschen flexibler werden. Da die Sommerferien auch noch über meinen Geburtstag fallen. Und das ist natürlich dann super. Geburtstagsreisen nenne ich es immer. Hier weg, schön irgendwo ins Warme.
2: Und die Ruhe genießen wahrscheinlich, oder?
1: Genau, ja. Das reicht auch, einfach irgendwo am Meer sitzen.
2: Oh, das klingt herrlich. Und wenn du sagst, wir, du und dein Sohn dann, kommt der Hund dann auch mit?
1: Genau, der Hund war jetzt bis jetzt noch nicht da. Bis jetzt war er dann bei meiner Schwester, weil meine Schwester hat den Schwesterhund von meinem Hund.
2: Ach, wie süß, wirklich?
1: Und die passt dann auf, genau, ja. Meine Mama hat ja auch die Tante sozusagen. Also wir haben alle aus einem Wurf, da mein Vater ganz viele Pinscher hatte. Und
2: okay.
1: Ja, wir haben dann jeder einer bekommen, so mit den Jahren.
2: Also das heißt, eure Verwandtschaft hat eine ganze Hundeverwandtschaft sozusagen.
1: Ja, genau.
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0: Mike Kelly, Rakim, Wonders.
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2: Um 15.30 Uhr kickt unser SC beim SC Paderborn. Besonders gerne und nachdrücklich erinnere ich mich da an ein Spiel in Paderborn vor ziemlich genau 10 Jahren. Freitagabend in der zweiten Liga und im Vorhinein war klar, wenn Freiburg in Paderborn gewinnt, steigen sie nach dem traurigen und völlig überflüssigen Abstieg in Hannover im Jahr zuvor direkt wieder in die Bundesliga auf. Also spannendes Spiel. In der 57. Minute verkürzt Moritz Doppelkamp für Paderborn zum 1:2. Es spielte gefühlt nur noch Paderborn. Die Paderborner drückten, hatten Eckbälle und so weiter. Aber dann ist es geschafft. Der Schiedsrichter pfeift und der SC Freiburg ist zurück in der Fußball-Bundesliga.
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0: In seiner Wohnung in Gevelsberg in Nordrhein-Westfalen wurde Sprengstoff gefunden. Bundesinnenminister Dobrindt spricht von Klimaterrorismus eines Einzeltäters. In zwei Bekennerschreiben bezeichnet der Tatverdächtige Stromerzeugung aus fossilen Brennstoffen als Verbrechen. Morgen wählt Sachsen-Anhalt einen neuen Landtag und die AfD liegt weiter deutlich vor der CDU. Zudem sieht es ganz danach aus, als ob die aktuelle Koalition aus CDU, SPD und FDP ihre Mehrheit verlieren wird. David Riemer berichtet.
1: Bekommt Deutschland die erste AfD-geführte Landesregierung oder läuft es auf eine Minderheitsregierung unter Führung der CDU hinaus? Die AfD setzt auf eine absolute Mehrheit. Laut letzter Umfragen wird es dazu aber nicht reichen. Bei einer Minderheitsregierung wäre die CDU unter Umständen für Mehrheiten im künftigen Landtag auch auf die Stimmen der Linken angewiesen. Die Suche nach einer neuen Landesregierung wird wohl sehr schwierig werden.
0: Die Europäische Union will Airbnb und andere Kurzzeitvermieter in die Schranken weisen. Laut einem entsprechenden Gesetzentwurf sollen Kommunen etwa eine Obergrenze von Ferienwohnungen festlegen dürfen. Hintergrund sind die Wohnungsnot und explodierende Mietpreise, vor allem in Großstädten und Touristengebieten. Paris, Barcelona und Venedig sind bereits selbstständig gegen Airbnb vorgegangen. In der Fußball-Bundesliga hat Stuttgart sein Heimspiel gegen Köln souverän für sich entschieden. Die Schwaben siegten am Abend mit 4:1. In der zweiten Liga sind die beiden Freitagsspiele unentschieden ausgegangen. Hannover und Karlsruhe trennten sich 2:2 und auch die Partie Bielefeld gegen St. Pauli endete 2:2. 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
4: Heute Morgen zeigt sich Emmendingen mit angenehmen 20 Grad. Im Laufe des Tages wird eine Maximaltemperatur von 29 Grad erreicht. Jedoch ist mit starkem Regen zu rechnen. In St. Peter sind die Temperaturen ähnlich, ebenfalls bei 20 Grad, während die Höchstwerte bei 25 Grad liegen und auch hier starker Regen erwartet wird. Am Sonntagmorgen wird es im Breisgau bis zu 13 Grad kühl, bevor die Temperaturen auf bis zu 31 Grad ansteigen können. Der Himmel bleibt dabei wolkig.
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4: Aktuell liegen uns keine Verkehrsmeldungen vor. Gute Fahrt.
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4: In Waldshut, Tingen in der Baseler Straße steht ein Blitzer, erlaubt sind 70. Ebenfalls kontrolliert wird auf der B415 in Höhe Lahr, hier sind 70 erlaubt. Außerdem wird auf der A5 bei Bad Krozingen kontrolliert, erlaubt sind 120.
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2: Joshua Heise, guten Morgen. Die Polizei fahndet weiter mit Hochdruck nach einem 48-Jährigen, der Sabotageakte am deutschen Stromnetz verübt haben soll. In seiner Wohnung in Gevelsberg in Nordrhein-Westfalen wurde Sprengstoff gefunden. Bundesinnenminister Dobrindt spricht von Klimaterrorismus eines Einzeltäters. In zwei Bekennerschreiben bezeichnet der Tatverdächtige Stromerzeugung aus fossilen Brennstoffen als Verbrechen. Morgen wählt Sachsen-Anhalt einen neuen Landtag und die AfD liegt weiter deutlich vor der CDU. Zudem sieht es ganz danach aus, als ob die aktuelle Koalition aus CDU, SPD und FDP ihre Mehrheit verlieren wird. David Riemer berichtet.
3: Bekommt Deutschland die erste AfD-geführte Landesregierung oder läuft es auf eine Minderheitsregierung unter Führung der CDU hinaus? Die AfD setzt auf eine absolute Mehrheit. Laut letzter Umfragen wird es dazu aber nicht reichen. Bei einer Minderheitsregierung wäre die CDU unter Umständen für Mehrheiten im künftigen Landtag auch auf die Stimmen der Linken angewiesen. Die Suche nach einer neuen Landesregierung wird wohl sehr schwierig werden.
2: Die Europäische Union will Airbnb und andere Kurzzeitvermieter in die Schranken weisen. Laut einem entsprechenden Gesetzentwurf sollen Kommunen etwa eine Obergrenze von Ferienwohnungen festlegen dürfen. Hintergrund sind die Wohnungsnot und explodierende Mietpreise, vor allem in Großstädten und Touristengebieten. Paris, Barcelona und Venedig sind bereits selbstständig gegen Airbnb vorgegangen. In der Fußball-Bundesliga hat Stuttgart sein Heimspiel gegen Köln souverän für sich entschieden. Die Schwaben siegten am Abend mit 4:1. In der zweiten Liga sind die beiden Freitagsspiele unentschieden ausgegangen. Hannover und Karlsruhe trennten sich 2:2 und auch die Partie Bielefeld gegen St. Pauli endete 2:2. 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
5: Heute Morgen wurden in Lenzkirch milde 17 Grad gemessen. Im Verlauf des Tages wird eine maximale Temperatur von 24 Grad erreicht, begleitet von starkem Regen. Am Sonntagmorgen zeigt das Thermometer im Schwarzwald Werte von bis zu 9 Grad an. Der Tageshöchstwert liegt bei 26 Grad, wobei der Himmel bewölkt ist.
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5: Derzeit sind uns keine Meldungen bekannt. Kommt gut an euer Ziel.
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5: In Blumberg in der Höhenstraße wird geblitzt. Hier gelten 50. Auf der B54 bei Lahr gibt es eine weitere Kontrolle. Letzter Blitzer für den Moment in der Lörracher Straße in Grenzach-Wühlen. Hier sind höchstens 30 erlaubt.
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1: Schlecht geschlafen, merkt man manchmal an den Genen, vielleicht aber auch durch die Augenringe. Aber tatsächlich kommen Augenringe nicht nur von Müdigkeit. Um zu verstehen, warum das so ist, muss man erstmal klären, was Augenringe eigentlich sind. Die Haut unter unseren Augen ist sehr dünn und die Blutgefäße sind näher an der Hautoberfläche. Wenn die Durchblutung nicht optimal ist, sieht man die dunklen Blutgefäße stärker und das sind dann die Augenringe. Die schlechtere Durchblutung dieser Gefäße kommt am häufigsten von Schlafmangel, aber auch von schlechter Ernährung, Stress und vor allem sehr oft auch von langer Bildschirmzeit. Manchmal ist es auch eine Kombination dieser Dinge. Also ist es wichtig, ausreichend zu schlafen, gesund zu essen und nicht zu viel Zeit am Computer oder am Handy zu sein. Eure Mariella Miskial.
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9: Joshua Heise, guten Morgen. Einen Tag.

Tag vor der Landtagswahl in Sachsen-Anhalt führt die AfD die Umfragen weiter deutlich an. In ihrem Wahlprogramm plädiert die AfD für eine Abschaffung der Schulpflicht. Für Bundesfamilienministerin Prien eine gesellschaftliche Katastrophe. Schulen seien Orte der Integration und sozialen Interaktion, so die CDU-Politikerin. Zudem bewegten wir uns ohnehin schon

0: sich aufhält, ist unklar. Ronny Tucher berichtet.
1: Möglicherweise ist er jetzt zu Fuß unterwegs, so NRW-Innenminister Reul. Er und Bundesinnenminister Dobrindt sprachen zunächst von einem Einzeltäter und von Klimaextremismus. Es sei aber nicht auszuschließen, dass der Mann doch noch Helfer hatte oder Verbindungen ins Ausland. Und unklar ist auch, warum der Mann in Bekennerschreiben seinen Namen und seine Wohnadresse angab.
0: Während die Ermittler noch nach dem mutmaßlichen Stromnetztäter von Brandenburg und NRW suchen, hat die Polizei auch in Sachsen Sprengvorrichtungen entdeckt. Laut Innenminister Schuster wurden an zwei Orten vier Objekte gesichert. Sie sollen nun entschärft werden. Die Polizeidirektion Görlitz bestätigte einen Einsatz nördlich von Bautzen, nannte aber keine Details. In der Fußball-Bundesliga feiert Stuttgart einen Heimsieg. Der VfB hat am Abend mit 4:1 gegen Köln gewonnen. In der zweiten Liga gab es zweimal Unentschieden. Hannover und Karlsruhe trennten sich 2:2, genauso wie Bielefeld und St. Pauli. 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
3: Heute Morgen zeigt sich das Wetter in Heitersheim mit angenehmen 19 Grad. Im Laufe des Tages wird eine Höchsttemperatur von 29 Grad erwartet, bei stark bewölktem Himmel. In Furtwangen sind die Temperaturen ähnlich, ebenfalls um die 19 Grad mit einem Maximum von 23 Grad und ebenfalls stark bewölkt. Am Sonntagmorgen sind im Markgräflerland Temperaturen von bis zu 13 Grad zu erwarten. Im Tagesverlauf könnte es bis zu 31 Grad warm werden, wobei der Himmel weiterhin bewölkt bleibt.
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3: Im Moment gibt es keine bekannten Verkehrsbehinderungen. Gute Fahrt.
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3: In Grenzach-Wühlen in der Lörracher Straße wird geblitzt. Hier gelten 30, auch auf der A5. Höhe Bad Krotzingen wird derzeit kontrolliert. In Blumberg stehen sie gerade. In der Höhenstraße erlaubt sind 50.
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5: Immer an eurer Seite zum ersten Käffchen des Tages. Schönen guten Morgen.
6: Jawohl, ja. Sally, noch ziemlich früh, aber so ein Käffchen tut immer gut, gell? Zum Fitwerden auch noch zwei Stück Zucker mit Lieblingssongs aus den 2000ern. George Ezra und Weltstar Taylor Swift hier mit Upper Light.
5: Gerade morgens tut ein Käffchen gut, aber Lennart. So, gerade morgens ist es so. Zu früh. Kann nie zu früh sein für ein Käffchen.
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1: Wir freuen uns schon wieder wie Bolle mit euch zu feiern, beziehungsweise euch zu feiern. Wir feiern nämlich zurück. Badens schönste Vereinsfeier oben auf dem Kandel. Anmelden, wenn ihr im Verein seid, auf baden.fm.
2: Und das hat auch der Sebastian aus Simonswald gemacht.
1: Jawohl, er ist der erste Vorsitzende beim FC Simonswald. Ihr spielt auf jeden Fall Fußball, macht aber auch noch viel, viel mehr am Ort, richtig?
3: Genau, wir spielen Fußball, das ist unser Hauptding, aber wir bereichern natürlich auch das kulturelle Leben in Simonswald, sei es mit Dorffesten, Schlussbergguck. Dieses Jahr hat erstmalig eine Bierwanderung stattgefunden, wo wir mitwirken durften. Dann ist ein Winterabend, wo wir immer mitwirken. Eine 850-Jahr-Feier für Simonswald steht an 2027, da sind wir auch schon mit im Boot.
1: Also 850 Jahre schon?
3: Genau, genau.
1: Das sieht man euch gar nicht an.
3: Ja, genau. Also wir sind da ja mit einem der größten Vereine in Simonswald und wenn wir gebraucht werden, helfen wir und da sind wir auch immer mit am Start.
2: Jetzt schätzt doch mal, wie viele Stunden Ehrenamt gehen so wöchentlich im Schnitt drauf?
3: Da bin ich jetzt, würde ich sagen, bei 20 Stunden auf jeden Fall.
2: Boah. Das ist nicht wenig.
1: Das ist nicht wenig.
3: Also mal mehr, mal weniger, das ist ja klar. Wenn es eine Festvorbereitung gibt, ist man wahrscheinlich noch mehr dabei, weil man täglich irgendwelche Telefonate, organisatorische Sachen, Arbeitspläne erstellen und.
1: Es ist Arbeit, aber es macht ja auch Spaß. Man hat sich freiwillig dafür entschieden, um der Gemeinschaft was zu geben. Es kommt ja auch was zurück. Aber wir wollen

0: hier ganz klar einmal unterstreichen, das ist nicht selbstverständlich. Deswegen herzlichen Dank mit Badens schönster Vereinsfeier. Ihr habt euch angemeldet und hoffentlich seid ihr dann dabei am 15. Oktober oben auf dem Kandel.
1: Das würde uns freuen und danke für eure Arbeit und ich kann es jedem nur ans Herz legen, macht Vereinsarbeit, ihr bekommt immer was zurück. Auch im Berufsleben hilft es einem weiter, wenn man schon früh Verantwortung übernimmt im Verein. Das gibt immer was zurück und euch vielen Dank für eure Arbeit.
0: Ja, danke euch. Der Dank geht wirklich diesmal mit der Aktion voll an die Vereine in Baden.
1: Genial, danke euch.
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11: Am Morgen zeigt sich Freiburg mit angenehmen 19 Grad. Im Laufe des Tages wird eine maximale Temperatur von 28 Grad erreicht, begleitet von starken Wolken. Morgen früh sinken die Temperaturen im Breisgau auf bis zu 13 Grad. Der Tageshöchstwert für morgen liegt bei 30 Grad, während die Wolken weiterhin präsent sind.
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11: Im Moment gibt es keine bekannten Verkehrsbehinderungen. Gute Fahrt.
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11: In Mühlenbach-Fannis steht ein Blitzer, erlaubt sind 70. In Höhe Freiburg wird gerade auf der B31 geblitzt. Zum Schluss noch ein Blitzer in Gutach im Breisgau in der Landstraße. Hier gilt 30.
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0: Laden FM am Samstag mit Peter und Lennart und mit euch und mit der Weisheit zum Start ins Wochenende. Lennart.
1: Wenn es wirklich so schlimm wäre, eine ganze Flasche Wein zu trinken, hätte man es uns doch wohl kaum so schwer gemacht, den Korken wieder zurück in die Flasche zu bekommen.
0: In diesem Sinne, habt ein wunderschönes Wochenende.

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1: Um 15.30 Uhr kickt unser SC beim SC Paderborn. Besonders gerne und nachdrücklich erinnere ich mich da an ein Spiel in Paderborn vor ziemlich genau 10 Jahren. Freitagabend in der zweiten Liga und im Vorhinein war klar, wenn Freiburg in Paderborn gewinnt, steigen sie nach dem traurigen und völlig überflüssigen Abstieg in Hannover im Jahr zuvor direkt wieder in die Bundesliga auf. Also spannendes Spiel. In der 57. Minute verkürzt Moritz Doppelkamp für Paderborn zum 1:2. Es spielte gefühlt nur noch Paderborn. Die Paderborner drückten, hatten Eckbälle und so weiter. Aber dann ist es geschafft. Der Schiedsrichter pfeift und der SC Freiburg ist zurück in der Fußball-Bundesliga.
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11: Mit Joshua Heise, guten Morgen. Eine mächtige Stimme, theatralische Posen und eine unvergleichliche Bühnenpräsenz. Queen-Frontmann Freddie Mercury ist eine Legende. 35 Jahre ist er jetzt schon tot, heute wäre er 80 Jahre alt geworden. Philipp Detlefs in London, gerade ist auch ein neues Buch mit dem Titel »Ein Leben in Songs« erschienen. Worum geht es darin?
12: Das Buch stammt von Mary Austin. Sie war die Lebensgefährtin von Freddie, bevor es Queen überhaupt gab und auch während des Aufstiegs der Band. Und nach der Trennung blieb sie seine engste Freundin und Vertraute. Ihr hat Freddie sein Haus hier in London vermacht und auch seine ganzen Erinnerungsstücke. Und darauf basierend hat Mary Austin nun dieses Buch geschrieben. Da lernt man eine vielleicht ganz neue, private Seite des Musikers kennen, die man so vielleicht noch nicht kannte.
11: Cyberangriffe, Spionage oder Sabotage aus dem Ausland. Jedes fünfte Unternehmen in Deutschland spürt laut einer Studie die Auswirkungen davon. Betroffene Firmen müssen etwa ihren Werkschutz verbessern oder sind im operativen Geschäft eingeschränkt. Besonders größere Unternehmen fühlen sich bedroht, vor allem in der Informations- und Kommunikationsbranche sowie in der Energie- und Wasserversorgung. Morgen ist Landtagswahl in Sachsen-Anhalt und da wird wohl die AfD deutlich gewinnen. Eine

Überraschung wie vor 5 Jahren, als die AfD viel schwächer und die CDU viel stärker abschnitt als erwartet, schließen Wahlforscher aus. Was ihrer Meinung nach aber möglich wäre, ist, dass AfD-Gegner diesmal taktisch Grüne und SPD wählen, damit die AfD keine Mehrheit im Parlament bekommt. In der Fußball-Bundesliga hat Stuttgart

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3: Heute Morgen zeigt sich das Wetter in Iringen mit angenehmen 19 Grad, während die Temperaturen im Laufe des Tages auf maximal 29 Grad ansteigen. Die Wolken sind stark ausgeprägt. In Breitnau sind es am Morgen 15 Grad mit einer Tageshöchsttemperatur von 24 Grad, ebenfalls stark bewölkt. Morgen früh wird es im Kaiserstuhl bis zu 13 Grad geben. Am Tag steigen die Temperaturen dann auf höchstens 31 Grad, wobei der Himmel wolkig bleibt.
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3: Derzeit sind uns keine Meldungen bekannt. Kommt gut an euer Ziel.
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3: Geblitzt wird in Gutach im Breisgau in der Landstraße. Hier sind 30 erlaubt. In Höhe Freiburg wird gerade auf der B31 geblitzt. Und zuletzt haben wir noch eine Kontrolle beim Bahnhof in Neuenburg am Rhein. Erlaubt sind höchstens 30.
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5: Guten Morgen, schönes Wochenende wünschen wir euch.
6: Ja, Sally, und was fangen wir denn mit diesem schönen Tag an, so mitten in den Sommerferien?
5: Ja, jetzt lassen wir den Regen hier heute Morgen mal noch abziehen und dann, guck mal in den Taschenkalender.
6: Ja, da steht Ausflugstipps in 10 Minuten.
5: In deinem privaten Taschenkalender. Du bist ja also ein Nerd, bist du, Lennart. Also, egal ob kleiner Tagestrip oder große Runde oder einfach mal raus, dann den Sommer genießen, wird noch schöner. Heute im Laufe des Tages und morgen sowieso. Gleich der Baden FM Wochenendausblick für euch. Bis dahin, ganz wichtig. Holen wir uns noch ein Käffchen?
6: Käffchen, ganz wichtig, mit 2 Stück Zucker und Lieblingssongs. Die 2000er mit Liebling Robbie Williams und hier frische auf der Playlist mit Holly Harmbeston und To Love Somebody.
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1: Das Highlight-Wochenende für alle Weinfest-Fans. Schneckenfest in Pfaffenweiler noch bis Sonntagnacht. Es gibt wieder lecker Wein, tolles aus der Region, Kindernachmittag, Schneckengerichte, beste Stimmung und Flirt. Das Schneckenfest in Pfaffenweiler. Geh noch bis Sonntag.
2: Geh mal hin.
1: Ja, gern.
2: So, es bleibt lecker. In Bad Krozingen heißt es nämlich heute nochmal Leben wie Gott in Frankreich. Zwischen 9 und 20 Uhr könnt ihr auf dem Bahnhofsplatz über den französischen Markt schlendern. Schlemmt original französische Spezialitäten wie zum Beispiel Fromage, lecker Flammkuchen, Crepe, Wein, Oliven und Wurst. Unter den Ständen findet ihr auch Schmuck und tolle Seifen. Ja, und dann gibt es natürlich noch die gemütlichen Sitzgelegenheiten, wo wir alle mit unserem Glas Wein Live-Musik entspannt genießen können.
1: Ja, und dann gibt's noch eine große Premiere. Heute Nachmittag in La, der erste Christopher Street Day in der Ortenau. Queer gegen rechts ist das Motto. Der erste CSD in La, 15 Uhr geht's los. Endet dann am Rathausplatz mit Live-Musik. Der Christopher Street Day. Große Premiere heute in La. Das und noch viel mehr tolle Veranstaltungstipps für euer Wochenende jetzt auch online auf baden.fm. Habt ein wunderschönes.

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16: Am Morgen zeigt sich Lahr mit milden 17 Grad. Im Laufe des Tages wird eine maximale Temperatur von 29 Grad erwartet, begleitet von starker Bewölkung. In der Ortenau kühlt es morgen früh auf bis zu 13 Grad ab. Am Tag steigen die Temperaturen dann auf höchstens 30 Grad bei wolkigem Himmel.
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16: Im Moment gibt es keine bekannten Verkehrsbehinderungen. Gute Fahrt.
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16: Auf der B31 bei Kirchzarten steht ein Blitzer. 80 sind hier erlaubt. Auch in Gutach im Breisgau wird in der Landstraße geblitzt. Schließlich wird in Mühlenbach Funnies geblitzt. Erlaubt sind 70.
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0: Baden FM am Samstag mit Peter und Lennart. Schön, dass wir gemeinsam ins Wochenende starten.
1: Ja, Sally.
0: Das erste Wochenende seit Ausbildungsstart bei uns in Baden. Wir haben deswegen mit den neuen Azubis in der Region gesprochen und gefragt, zum Beispiel, warum sie sich für eine Ausbildung entschieden haben, genau diese, auf was sie sich am meisten freuen und Tipps, zum Beispiel auch bei Maximilian Reichert. Der macht eine Ausbildung als Anlagenmechaniker für Sanitär, Heizung und Klimatechnik und hat einen Tipp für alle, die noch unsicher sind im Punkt der Ausbildung.
2: Ich würde Ihnen sagen, dass Sie erstmal ein Praktikum machen sollten, eine Woche oder so, das reicht eigentlich völlig aus, weil dann sehen Sie erst wirklich, was in dem Beruf gemacht wird und ob es Ihnen überhaupt Spaß macht, weil die Arbeit kann noch so gut bezahlt sein am Ende, wenn es keinen Spaß macht, ist einfach Kacke.
0: Das stimmt. Und Maximilian, abschließend mal noch ganz kurz die Frage, Ausbildung als Anlagenmechaniker für Sanitär, Heizung und Klimatechnik, warum ausgerechnet diese Ausbildung?
2: Wirklich gesehen, was ich so in der Ausbildung machen will und machen darf, habe ich, als meine Firma bei mir zu Hause das Bad neu gemacht hat. Und da bin ich dann wirklich auf den Beruf aufmerksam geworden und habe dann recht zügig ein Praktikum machen können und dort dann halt einfach gemerkt, dass wirklich was für mich ist, mit den Händen zu schaffen.
1: Und Handwerk hat ja goldenen Boden, gell? Wir drücken die Daumen und wünschen allen neuen Azubis eine erfolgreiche und lehrreiche Ausbildung.
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0: worden, dass eine Frau Bundespräsidentin werden müsse, sagte Söder der Rheinischen Post. Jetzt kurz vor Schluss einen Rückzieher zu machen, halte er für äußerst problematisch. Die Polizei fahndet weiter mit Hochdruck nach einem Mann, der Sabotageaktionen gegen das deutsche Stromnetz verübt haben soll. Die Vorfälle konzentrieren sich auf Nordrhein-Westfalen, Brandenburg und Sachsen. In allen drei Bundesländern wird noch Braunkohle abgebaut und verstromt. Thomas Bremser berichtet.
1: Den Strom aus fossilen Brennstoffen wie Kohle zu erzeugen, sei ein Verbrechen, das unsägliches Leid nach sich ziehe. So heißt es in einem Bekennerschreiben, das die Beamten für echt halten. Die Polizei hat in der Wohnung des Verdächtigen im Ruhrgebiet Sprengstoff gefunden. Von dem 48-Jährigen fehlt aber bislang jede Spur. Der Mann hatte mit selbstgebastelten Raketen Umspannwerke beschossen, um den Strom zu kappen, ohne Erfolg.
0: Ausländer, die Straftaten gegen Frauen, queere Menschen und Christen verüben, sollten ihr Aufenthaltsrecht verlieren. Das fordert der innenpolitische Sprecher der Unionsfraktion Trom in der Welt am Sonntag. Hintergrund ist der Anschlag auf den Berliner Christopher Street Day. Trom will jetzt das Konzept der sogenannten Regelausweisung ausweiten. Das gilt bisher nur bei antisemitischen Taten. In der Fußball-Bundesliga feiert Stuttgart einen Heimsieg. Der VfB hat am Abend mit 4:1 gegen Köln gewonnen. In der zweiten Liga gab es zweimal Unentschieden. Hannover und Karlsruhe trennten sich 2:2, genauso wie Bielefeld und St. Pauli. 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
4: Heute Morgen zeigt sich Lahr mit milden 17 Grad. Im Tagesverlauf wird eine maximale Temperatur von 29 Grad erwartet. Dabei bleibt es stark bewölkt. In St. Peter sind die Temperaturen ähnlich mit einer maximalen Höhe von 25 Grad und etwas Regen. Am Sonntagmorgen können in der Ortenau bis zu 15 Grad erwartet werden, während die Temperaturen im Laufe des Tages auf bis zu 30 Grad ansteigen und es wolkig bleibt.
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4: A5 Basel Richtung Karlsruhe zwischen Efringenkirchen und Dreieck Neuenburg 1 Kilometer Stau, mindestens 7 Minuten Zeitverlust. Fahrt vorsichtig und passt auf euch auf.
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4: In Neuenburg am Rhein beim Bahnhof wird geblitzt. Hier gelten 30, auch auf der B31. Höhe Freiburg wird derzeit kontrolliert. Zum Schluss noch ein Blitzer in Blumberg in der Höhenstraße. Hier gilt 50.
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6: Und ihr, das freut uns. Schönen guten Morgen.
7: Sally, ja, und auch ganz schönes Wochenende.
6: Absolut. Mein lieber Lennart.
7: Ja, Peter.
6: Was war in deiner Kindheit so eine echte Liebhaberei?
7: Ja, im Kindergarten, das Steckenpferd.
6: Ah, das!
7: Damit bin ich sogar mal bis zu mir nach Hause geritten. Oh, das gab Ärger.
6: Du, das ist ja so ein Zufall, dass es hier in 10 Minuten auch wieder ums Steckenpferd geht.
7: Ja, Wahnsinn, gell?
6: Aber heutzutage heißt das Hobbyhorsing. Das ist ein absolut cooler Trend, der in 10 Minuten mal genauer betrachtet wird. Vorher holen wir uns noch ein Käffchen.
7: Käffchen mit 2 Stück Zucker. Fürs Pferdle. Und Lieblingssongs Tom Gregory aus dem beliebten 2000 und frisch auf der Playlist Miles mit Drive Safe.
6: Guten Morgen, Baden.
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1: Schönen Samstag, Baden FM mit Peter und Lennart.
2: Ja, Sally.
1: Wir zeigen euch Sportarten bei uns in der Region, die ihr vielleicht so gar nicht auf dem Schirm hattet. Das kann Quidditch sein aus Harry Potter, nur in echt, oder Unterwassercycling, wo die Fahrräder im Wasser sind und ihr euch da einen abstrampelt. Oder Disc Golf und noch so viele mehr. Heute schauen wir uns einen Trend an, der bei Social Media vor allem lebt und dort viel Aufmerksamkeit bekommt. Es ist nämlich Hobbyhorsing. Wie hat man das bei dir früher genannt?
2: Steckepferdreich.
1: Ja. Wisst ihr, da, diese Pferdekopf auf dem Besenstiel und dann war man selbst das Pferdchen. Mariella aus dem Baden-FM-Team hat es in Tottenau-Berg ausprobiert.
3: Eigentlich passiert im Hobbyhorsing genau das, was im Reitsport auch passiert. Es gibt verschiedene Disziplinen, wie zum Beispiel die Dressur. Dann gibt es aber auch das Springreiten.
4: Also ich habe jetzt hier das Hobbyhorse Valentino bekommen. Das ist ein braunes Pferd mit weißen und schwarzen Flecken und einer schönen braunen Mähne. Und der begleitet mich jetzt hier treu durch das Training.
5: Zwar nimmt ihr die drei Finger und greift dann so in den Zügel rein.
4: So?
5: Und die andere Hand ist

0: immer am Stock.
1: Okay, aber ich halte es auch so ein bisschen fest, oder nicht?
0: Ja, also hier immer so.
1: Okay, fest, das ist aber auch nicht so ganz so einfach
2: irgendwie. Jetzt wieder Mittelschritt, also die Schritte werden kleiner wieder, entspannter.
1: Also ich habe jetzt ein paar Schrittarten geübt und es ist nicht so ganz einfach. Oh, jetzt wird das Tempo aufgeholt. Jetzt galoppieren wir. Also irgendwie muss man an ganz viel gleichzeitig denken. Also, dass man vorne mit den Zehen aufkommt, dass man schnell mitläuft und dass das Pferd nicht runterfällt, dass man die Zügel richtig hält, das ist ein bisschen stressig. Also das Warm-up ist jetzt durch. Man muss sich vorstellen, Hobbyhorsen ist eine Mischung aus Leichtathletik, Gymnastik, Tanzen und ganz vielen anderen Sportarten. Und es ist dann auch wirklich anstrengend, wenn man das eine Weile durchmacht. Weil jetzt geht zum Springen. Und hier werden gerade die ganzen Sachen aufgebaut. Und es sieht aus wie bei so einem richtigen Pferdeturnier. Ich habe ein bisschen Angst, dass ich hängen bleibe beim Drüberspringen.
3: Beim Stierspringen geht es vor allem eben um die Eleganz während des Springens.
1: Grüßen und los. Hier ist schon mal die erste Hürde und drüber. Und jetzt hier rum und galoppieren. Oh. Ich habe es durchgeschafft.
4: Mariella völlig außer Atem. Ja, es klingt echt anspruchsvoll. Also Hut ab an alle, die den Sport machen. Schaut euch an, wie so ein Hobby-Horsing-Training aussieht auf unseren Baden-FM Social-Media-Kanälen oder auf baden.fm.
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1: Um 15.30 Uhr kickt unser SC beim SC Paderborn. Besonders gerne und nachdrücklich erinnere ich mich da an ein Spiel in Paderborn vor ziemlich genau 10 Jahren. Freitagabend in der zweiten Liga und im Vorhinein war klar, wenn Freiburg in Paderborn gewinnt, steigen sie nach dem traurigen und völlig überflüssigen Abstieg in Hannover im Jahr zuvor direkt wieder in die Bundesliga auf. Also spannendes Spiel. In der 57. Minute verkürzt Moritz Doppelkamp für Paderborn zum 1:2. Es spielte gefühlt nur noch Paderborn. Die Paderborner drückten, hatten Eckbälle und so weiter. Aber dann ist es geschafft. Der Schiedsrichter pfeift und der SC Freiburg ist zurück in der Fußball-Bundesliga.
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13: Heute Vormittag ist es in Schluchsee mild mit 16 Grad. Im Laufe des Tages steigen die Temperaturen auf maximal 24 Grad, begleitet von starker Bewölkung. Am Sonntagmorgen wird es im Schwarzwald bis zu 10 Grad kühl. Der Tageshöchstwert erreicht 25 Grad, wobei die Wolken weiterhin präsent sind.
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13: A5 Basel Richtung Karlsruhe zwischen Effringen-Kirchen und Dreieck Neuenburg. 2 Kilometer Stau, mindestens 9 Minuten Zeitverlust. Wir wünschen eine sichere Fahrt, kommt gut an euer Ziel.
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13: Geblitzt wird in Neuenburg am Rhein beim Bahnhof. Hier sind 30 erlaubt. Auch in Grenzach-Wühlen wird in der Lörracher Straße geblitzt. Zum Schluss noch ein Blitzer in Mühlenbach-Fannis. Hier gilt 70.
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4: Mit Joshua Heise, guten Tag. Die Weltkarte sieht ab sofort etwas anders aus. Die UN-Vollversammlung hat mit großer Mehrheit für eine realistischere Abbildung der Kontinente gestimmt. 160 Staaten stimmten für Ja, 6 enthielten sich, nur die USA waren dagegen. Bisher wurden Gebiete wie Grönland, die USA oder Russland größer und Afrika kleiner dargestellt, als sie eigentlich sind. Sachsen-Anhalt wählt morgen einen neuen Landtag und heute wird nochmal heiß um Stimmen gekämpft. In letzten Umfragen lag die AfD deutlich vorne. Aktuell reagiert in dem Land eine Koalition aus CDU, SPD und FDP. Das Bündnis wird aber allen Befragungen zufolge seine Mehrheit verlieren. David Riemer berichtet.
5: Bekommt Deutschland die erste AfD-geführte Landesregierung oder läuft es auf eine Minderheitsregierung unter Führung der CDU hinaus? Bei einer Minderheitsregierung wäre die CDU unter Umständen für Mehrheiten im künftigen Landtag auch auf die Stimmen der Linken angewiesen. Die Christdemokraten schließen Koalitionen oder ähnliche Formen der Zusammenarbeit aber nicht nur mit der AfD aus, sondern auch mit den Linken. Die Suche nach einer neuen Landesregierung wird wohl sehr schwierig werden.
4: Die gesetzlichen Krankenkassen haben im ersten Halbjahr ein Plus von 2,6 Milliarden Euro gemacht. Grund sind laut Gesundheitsministerium die gestiegenen Zusatzbeiträge. Gleichzeitig sind auch die Ausgaben für medizinische Leistungen gestiegen. Deshalb sieht Gesundheitsminister Linnemann keinen Anlass zur Entwarnung. Die bereits beschlossene Gesundheitsreform soll die Ausgaben ausbremsen. Sie greift zum Jahreswechsel. Noch immer suchen Ermittler nach einem 48-Jährigen, der Anschläge auf Umspannwerke in Brandenburg, Nordrhein-Westfalen und Sachsen verübt haben soll. Dem zugrunde liegen zwei als authentisch eingestufte Bekennerschreiben. Bundesinnenminister Dobrindt sprach von Klimaterrorismus. In den drei Bundesländern wird immer noch Braunkohle abgebaut und verstromt. 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

Vormittag zeigt sich das Wetter in Schlingen mit angenehmen 21 Grad, während die Höchsttemperatur heute bei 29 Grad liegen wird. Der Himmel ist stark bewölkt. In Hinterzarten sind es aktuell 16 Grad mit einer maximalen Temperatur von 24 Grad und etwa

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1: A5 Basel Richtung Karlsruhe zwischen Dreieck Weil am Rhein und Dreieck Neuenburg. 3 Kilometer Stau, mindestens 12 Minuten Zeitverlust. B31 Donaueschingen Richtung Freiburg zwischen Hinterzarten B500 und Breitnau-Höllsteig dichter Verkehr, ungefähr 5 Minuten Zeitverlust. Fahrt vorsichtig und passt auf euch auf.
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1: Geblitzt wird Höhelaar auf der B415, hier sind 70 erlaubt. In Höhe Freiburg wird gerade auf der B31 geblitzt. Und zuletzt haben wir noch eine Kontrolle in der Höhenstraße in Blumberg. Erlaubt sind höchstens 50.
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3: Zum Start ins Wochenende. Schönes wünschen wir euch. Hi zusammen.
4: Ja, Sally. Und Samstag wird wieder in vielen Wohnungen klar Schiff gemacht. Ne?
3: Wohnungsputz auch beim Lennart?
4: Ich sag mal so, als meine Ex-Frau die Bude auf Vordermann gebracht hat, durfte sie keiner ansprechen, außer einer. Und der durfte das ganz, ganz laut. Du. Nee.
3: Wer?
4: Roland. Kaiser.
3: Gibt's den auf. Jetzt hier bei uns?
4: Nein, den hat sie damals immer aufgelegt.
3: Ach so. Was gibt's denn jetzt bei uns? Walte deines Amtes.
4: Käffchen.
3: Und Musik.
4: Natürlich. Und zwar ein ganz starker 2000er von Benson Boone. Und mit Ray Dalton tanzt der Wischmopp von ganz allein.
3: Glaube ich nicht. Ja. Glaube ich nicht. Schön wär's.
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2: Imani stammt aus der afrikanischen Swahili-Sprache und bedeutet Glaube und Aufrichtigkeit. Imani ist auch der Künstlername von Nadia Najao, eine in Frankreich geborene Soul-Sängerin, die heute in Paris lebt. Und weil sie so unglaublich gut aussieht, geht sie nach ihrem Schulabschluss erstmal nach New York. Und dort arbeitet sie als Fotomodell. Mit Calvin Klein feiert sie ihren internationalen Durchbruch. Aber sich nur ablichten zu lassen und auf den Laufstegen dieser Welt zu flanieren, das reicht ihr nicht. Imani nimmt in New York Gesangsunterricht und 2016 schreibt sie dann einen Hit, der in vielen Ländern Europas und auch bei uns in Deutschland ein Nummer 1 Hit wird. Don't be so shy, sei nicht so schüchtern. Es geht um offene Begierde und Erotik auf der einen Seite und verklemmte Schüchternheit auf der anderen Seite. Kenne ich, als mein großer Schwarm aus der Schule extra für mich den Bus verpasst, um mit mir allein zu sein, habe ich mich nicht getraut, sie zu küssen. Ich Depp. Also, don't be so shy.
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3: Am Vormittag zeigt sich Freiburg mit angenehmen 20 Grad und leichtem Regen. Am Sonntagmorgen wird es im Breisgau bis zu 15 Grad kühl. Im Laufe des Tages steigt die Temperatur auf einen Höchstwert von 30 Grad, während sich die Wolken am Himmel halten.
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3: A5 Basel Richtung Karlsruhe, zwischen Iffringen, Kirchen und Dreieck Neuenburg, 2 Kilometer Stau, mindestens 14 Minuten Zeitverlust.
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3: In Grenzach-Wühlen in der Lörracher Straße wird geblitzt. Hier gelten 30. Auf der B415 bei Lahr gibt es eine weitere Kontrolle. Letzter Blitzer für den Moment. Höhe Breitnau auf der B31. Hier gelten 70.

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1: Das Highlight-Wochenende für alle Weinfest-Fans. Schneckenfest in Pfaffenweiler noch bis Sonntagnacht. Es gibt wieder lecker Wein, Tolles aus der Region, Kindernachmittag, Schneckengerichte, beste Stimmung und Flirt. Das Schneckenfest in Pfaffenweiler. Geh noch bis Sonntag.
2: Geh mal hin.
1: Ja, gern.
2: So, es bleibt lecker. In Bad Krozingen heißt es nämlich heute nochmal Leben wie Gott in Frankreich. Zwischen 29 Uhr könnt ihr auf dem Bahnhofsplatz über den französischen Markt schlendern. Schlemmt original französische Spezialitäten wie zum Beispiel Fromage, lecker Flammkuchen, Crepe, Wein, Oliven und Wurst. Unter den Ständen findet ihr auch Schmuck und tolle Seifen. Ja, und dann gibt es natürlich noch die gemütlichen Sitzgelegenheiten, wo wir alle mit unserem Glas Wein Live-Musik entspannt genießen können.
1: Ja, und dann gibt es noch eine große Premiere. Heute Nachmittag in La, der erste Christopher Street Day in der Ortenau. Queer gegen rechts ist das Motto. Der erste CSD in La, 15 Uhr geht's los. Endet dann am Rathausplatz mit Live-Musik. Der Christopher Street Day. Große Premiere heute in La. Das und noch viel mehr tolle Veranstaltungstipps für euer Wochenende jetzt auch online auf baden.fm. Habt ein wunderschönes.

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1: Um 15.30 Uhr kickt unser SC beim SC Paderborn. Besonders gerne und nachdrücklich erinnere ich mich da an ein Spiel in Paderborn vor ziemlich genau 10 Jahren. Freitagabend in der zweiten Liga, und im Vorhinein war klar, wenn Freiburg in Paderborn gewinnt, steigen sie nach dem traurigen und völlig überflüssigen Abstieg in Hannover im Jahr zuvor direkt wieder in die Bundesliga auf. Also spannendes Spiel. In der 57. Minute verkürzt Moritz Doppelkamp für Paderborn zum 1:2. Es spielte gefühlt nur noch Paderborn. Die Paderborner drückten, hatten Eckbälle und so weiter. Aber dann ist es geschafft. Der Schiedsrichter pfeift und der SC Freiburg ist zurück in der Fußball-Bundesliga.
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11: Joshua Heise, guten Tag. Die Generalversammlung der Vereinten Nationen hat dafür gestimmt, der traditionellen Weltkarte ein Update zu verpassen. Dort soll dann unter anderem die Größe Afrikas präziser dargestellt werden. Togo hatte eine entsprechende Resolution eingebracht. Thomas Bremser berichtet.
12: Die Weltkarte, die wir aus dem Schulatlas kennen, hat Gerhard Mercator in Duisburg entwickelt, und zwar schon im 16. Jahrhundert. Sie sollte vor allem in der Seefahrt helfen. Aber sie gibt die Größe von Ländern und Kontinenten nicht korrekt wieder. Auf vielen Karten wirkt Grönland etwa fast so groß wie Afrika, das in Wirklichkeit fast 14 Mal größer ist. Die UN-Abstimmung ist nicht bindend, soll aber weltweit dazu führen, dass die Karten geändert werden.
11: Er war einer der markantesten Schauspieler der deutschen Fernsehlandschaft. Michael Mendl ist im Alter von 82 Jahren gestorben. Das berichtet die Süddeutsche Zeitung unter Berufung auf dessen Agentin. Mendls nach eigener Aussage größte Rolle war die von Altkanzler Willy Brandt im ARD-Zweiteiler Schatten der Macht. Für die Darstellung bekam Mendl 2004 die Goldene Kamera verliehen. Großes Finale im Wahlkampf in Sachsen-Anhalt. Neben den Parteien gehen heute auch tausende Menschen auf die Straße. Sie wollen gegen eine mögliche AfD-Regierung protestieren. Dazu aufgerufen hat ein Bündnis aus Kirchen, Gewerkschaften und Verbänden. Umfragen sehen die AfD klar als stärkste Kraft. Die aktuelle Koalition aus CDU, SPD und FDP wird ihre Mehrheit bei der morgigen Wahl wohl verlieren. In Sachsen sind Ermittler wegen versuchter Angriffe aufs Stromnetz weiter im Einsatz. Laut Polizeidirektion Görlitz waren einige Beamte teilweise die ganze Nacht mit der Spurensicherung beschäftigt. Details und Hintergründe zum Einsatz nördlich von Bautzen wurden jedoch nicht genannt. Das sächsische Innenministerium hatte zuvor von 4 Objekten an 2 Orten gesprochen. 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

Am Vormittag zeigt sich in Mülheim ein angenehmes Wetter mit 22 Grad und starker Bewölkung. In Breitnau sind es zu diesem Zeitpunkt kühlere 16 Grad, begleitet von leichtem Regen. Am Sonntagmorgen wird im Markgräflerland mit Temperaturen bis zu 15 Grad

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1: A5 Basel Richtung Karlsruhe zwischen Efringenkirchen und Dreieck Neuenburg. 2 Kilometer Stau, mindestens 13 Minuten Zeitverlust.
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1: Auf der A5 bei Bad Krozingen steht ein Blitzer. 120 sind hier erlaubt. Noch ein Blitzer steht in Blumberg in der Höhenstraße. 50 ist hier die Höchstgeschwindigkeit. Unsere letzte Meldung. Höhe Zell im Wiesental wird gerade auf der Bundesstraße im 70-Bereich kontrolliert.
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3: Ein wunderschönes Wochenende wünschen wir euch. Gleich der neue Generation Talk bei Baden FM. Die Unterschiede zwischen der Gen Z und den Millennials wird unterhaltsam.
4: Dazu Lieblingssongs, und zwar die 2000er mit Leon Rimes. Und der schwimmende Teddy Swims, ganz aktuell mit Mr. Know-It-All.
3: Mega Stimme, mega Künstler, mega Song. Schön, dass ihr dabei seid und schönes Wochenende.
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1: Wir freuen uns schon wieder wie Bolle mit euch zu feiern, beziehungsweise euch zu feiern. Wir feiern nämlich zurück. Badens schönste Vereinsfeier oben auf dem Kandel. Anmelden, wenn ihr im Verein seid, auf baden.fm.
2: Und das hat auch der Sebastian aus Simonswald gemacht.
1: Jawohl, er ist der erste Vorsitzende beim FC Simonswald. Ihr spielt auf jeden Fall Fußball, macht aber auch noch viel, viel mehr am Ort, richtig?
3: Genau, wir spielen Fußball, das ist unser Hauptding, aber wir bereichern natürlich auch das kulturelle Leben in Simonswald, sei es mit Dorffesten, Schlussbergguck. Dieses Jahr hat erstmalig eine Bierwanderung stattgefunden, wo wir mitwirken durften. Dann ist ein Winterabend, wo wir immer mitwirken. Eine 850-Jahr-Feier für Simonswald steht an 2027, da sind wir auch schon mit im Boot.
1: Also 850 Jahre schon?
3: Genau, genau.
1: Das sieht man euch gar nicht an.
3: Ja, genau. also wir sind da ja mit einem der größten Vereine in Simonswald und wenn wir gebraucht werden, helfen wir und da sind wir auch immer mit am Start.
2: Jetzt schätzt doch mal, wie viele Stunden Ehrenamt gehen so wöchentlich im Schnitt drauf?
3: Da bin ich jetzt, würde ich sagen, bei 20 Stunden auf jeden Fall.
2: Boah. Das ist nicht wenig.
1: Das ist nicht wenig.
3: Also mal mehr, mal weniger, das ist ja klar. Wenn es eine Festvorbereitung gibt, ist man wahrscheinlich noch mehr dabei, weil man täglich irgendwelche Telefonate, organisatorische Sachen, Arbeitspläne erstellen und.
1: Es ist Arbeit, aber es macht ja auch Spaß. Man hat sich freiwillig dafür entschieden, um der Gemeinschaft was zu geben. Es kommt ja auch was zurück. Aber wir wollen hier ganz klar einmal unterstreichen, das ist nicht selbstverständlich. Deswegen herzlichen Dank mit Badens schönster Vereinsfeier. Ihr habt euch angemeldet und hoffentlich seid ihr dann dabei am 15. Oktober oben auf dem Kandel.
3: Das würde uns freuen und danke für eure Arbeit und ich kann es jedem nur ans Herz legen. Macht Vereinsarbeit, ihr bekommt immer was zurück. Auch im Berufsleben hilft es einem weiter, wenn man schon früh Verantwortung übernimmt im Verein. Das gibt immer was zurück und euch vielen Dank für eure Arbeit.
1: Ja, danke euch. Der Dank geht wirklich Super. Diesmal mit der Aktion voll an die Vereine in Baden.
3: Genial, danke euch.
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13: Heute Vormittag zeigt sich das Wetter in St. Peter mit angenehmen 18 Grad, begleitet von etwas Regen. Morgen früh kühlt es im Schwarzwald auf bis zu 12 Grad ab. Im Laufe des Tages sind dann bis zu 27 Grad zu erwarten, wobei die Wolken immer wieder durchscheinen.
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13: A5 Basel Richtung Karlsruhe zwischen Efringen-Kirchen und Dreieck Neuenburg. 2 Kilometer Stau, mindestens 11 Minuten Zeitverlust. Gute Fahrt und kommt sicher an euer Ziel.
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13: Blitzer auf der B54 Höhe Lahr. Hier dürft ihr 70 fahren. Zusätzlich wird in Freiburg in der Dreisamstraße kontrolliert. Abschließend noch ein Blitzer auf der Bundesstraße in Höhe Zell im Wiesental. Erlaubt sind 70.
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0: Garten FM am Samstag mit Peter und Lennart und mit euch und mit der Weisheit zum Start ins Wochenende. Lennart.
1: Wenn es wirklich so schlimm wäre, eine ganze Flasche Wein zu trinken, hätte man es uns doch wohl kaum so schwer gemacht, den Korken wieder zurück in die Flasche zu bekommen.
0: In diesem Sinne, habt ein wunderschönes Wochenende.

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7: Na, das passt doch heute an diesem Samstag. Nach den paar Regentropfen heute früh wird das ganz schön. Sind zwar noch ein paar Wolken unterwegs, aber gerade am Nachmittag bis 26 Grad und richtig schön sonnig. Auch der Sonntag und Montag richtig toll. Bis 26, 27 Grad vielleicht. Vor allem morgen nochmal richtig schön sonnig. Am Montag ein paar Wolken, aber weiterhin trocken.
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8: Mit Joshua Heise, guten Tag. Bundeskanzler, Papst, Nazi-Funktionär. Michael Mendel hat sie alle verkörpert. Wie seine Agentin mitteilt, ist der 82-Jährige jetzt gestorben. Mendel wuchs im Ruhrgebiet als uneheliches Kind eines katholischen Priesters bei seiner Mutter in Armut auf, heuerte mit 14 Jahren als Statist beim Mannheimer Schauspielhaus an. Erst mit 50 wechselte er vor die Kamera und wirkte in mehr als 200 Produktionen mit. In Sachsen-Anhalt liegt die AfD vor der morgigen Landtagswahl in Umfragen klar vorn. Sie will unter anderem die allgemeine Schulpflicht abschaffen. Bundesbildungsministerin Prien hält das für eine gesellschaftspolitische Katastrophe. Thomas Bremser berichtet.
9: Eltern sollten nach dem Willen der AfD das Recht haben, Kinder zu Hause zu unterrichten. Die Bundesbildungsministerin hält das für falsch. Kinder bräuchten Kontakte zu anderen Kindern, auch aus anderen Milieus. Die Menschen bewegten sich ohnehin schon viel zu viel nur in ihren Blasen. Prien kann sich stattdessen ein verpflichtendes Kita-Jahr vor der Schule vorstellen, vor allem für Kinder mit besonderem Förderbedarf.
8: Mithilfe der geplanten Zuckersteuer sollen wir ja unter anderem dazu animiert werden, zuckerfreie Getränke zu trinken. Laut Coca-Cola Deutschland-Chef John Galvin geht der Trend aber eh schon in Richtung Zero-Getränke. Dem Redaktionsnetzwerk Deutschland sagte er, dass jemand, der eine Coke Zero trinkt, gern auch zu einem zweiten oder dritten Glas greift. Deshalb will Coca-Cola noch mehr auf Zero-Drinks setzen. Die Europäische Union will Airbnb und andere Kurzzeitvermieter in die Schranken weisen. Laut einem entsprechenden Gesetzentwurf sollen Kommunen etwa eine Obergrenze von Ferienwohnungen festlegen dürfen. Hintergrund sind die Wohnungsnot und explodierende Mietpreise, vor allem in Großstädten und Touristengebieten. Paris, Barcelona und Venedig sind bereits selbstständig gegen Airbnb vorgegangen. 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
7: Wir haben es 12:02 und auf der A5 Basel Richtung Karlsruhe zwischen Efringenkirchen und dem Dreieck Neuenburg sind es 2 Kilometer Stau. Ihr braucht hier eine Viertelstunde mehr.
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7: Die stehen heute zum Beispiel in Neuenburg beim Bahnhof im 30er-Bereich oder auf der B31 in Breitnau. Da dürft ihr 70 fahren. Die komplette Übersicht über alle Staus und Blitzer, die haben wir jederzeit für euch. Online auf baden.fm. Gerne mal reinklicken. Eine gute und sichere Fahrt wünsche ich.
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7: Hallo.

na, wie ist es heute? Einmal Einkaufswagen voll machen beim Großeinkauf oder vielleicht in die Sportklamotten rein und eine Runde Inlineskaten bei dem tollen Wetter. Oder auch einfach mal die Arbeitsklamotten aus der Woche, Weste und Krawatte.

0: Hallo, ich bin Nicole aus dem Münstertal und ich bin aus Leidenschaft Standesbeamtin.
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2: Nicole, jetzt stellt man sich das so vor, ja klar, sie ist Standesbeamtin, sie macht eine Trauung nach der anderen, so ist es ja nun nicht. Es ist wahrscheinlich auch nicht der Großteil deiner Arbeit. Was machst du denn sonst so? Bist du auch mit Namensgebungen von neuen Erdenbürgerinnen und Bürgern betraut?
0: Jetzt muss ich dazu sagen, in Augen haben wir jetzt ja kein Geburtskrankenhaus.
2: Aha, ja klar.
0: So, dass es jetzt bei uns in Augen keine Geburten gibt. Aber natürlich, doch, wobei letztes Jahr, glaube ich, gab es mal die ein oder zwei Hausgeburten, die muss man dann trotzdem beurkunden. Aber okay. Trotz allem Namensänderungen hat man trotzdem, wenn zum Beispiel jemand heiratet und dann nachträglich noch einen Namen bestimmen will. Das Gleiche gilt natürlich dann auch für Kinder. Aber das ist rechtlich relativ kompliziert.
2: Das glaube ich, ne?
0: Das also, ist so spannend.
2: Sich mal eben umnennen zu wollen, so einfach ist es nicht.
0: Nee, definitiv nicht.
2: Sag mal, was ist denn deine Erfahrung, Nicole? Ist das tatsächlich was aus der Mode kommt, dass die Ehepartner den gleichen Nachnamen wählen? Oder ist das schon auch noch was sich traditionell fortsetzt?
0: Das ist traditionell weiterhin, auf jeden Fall. Ja. Also die wenigsten Paare behalten eigentlich ihren alten Namen. Also es ist, was öfters jetzt mittlerweile vorkommt, dass eben nicht wie früher der Mann den Namen, die Frau den Namen des Mannes annimmt, sondern dass es auch andersrum ist.
2: Man entscheidet sich für den schöneren Namen.
0: Genau, richtig, ja. Der einfach besser klingt.
2: Ja, das ergibt ja auch total viel Sinn. Also da merkst du dann tatsächlich schon ein mit der Zeit gehen sozusagen.
0: Ja.
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2: Das ist ja wieder richtig schön geworden an diesem Wochenende. Samstag Mittag und Temperaturen gibt's heute bis 26 Grad. Sonnenschein, am Spätnachmittag sogar noch ein paar Wolken weniger. Auch der morgige Sonntag wird richtig schön und am Montag kommen ein paar lockere Wolken dazu. Auch die bleiben aber harmlos. Regen erstmal nicht in Sicht. Temperaturen weiterhin bis 26 Grad.
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2: Halb eins, hallo an alle unterwegs. A5 Basel Richtung Karlsruhe zwischen Ettenheim und Lahr. 4 Kilometer Stau. 20 Minuten länger dauert's. Dann schon vorher Richtung Karlsruhe zwischen Efringenkirchen und dem Dreieck Neuenburg. 2 Kilometer Stau, hier dauert's eine Viertelstunde länger. Dann die B31 Freiburg Richtung Donaueschingen zwischen Kirchzarten und Buchenbach-Falkensteig. Viel los, ihr braucht hier 10 Minuten mehr. Und die B33 Offenburg Richtung Donaueschingen zwischen Haslach-Schnellingen und Haslach im Kinzigtal selber. Viel los, 5 Minuten dauert's hier länger.
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2: In Grenzach-Wühlen, Lörracher Straße im 30er-Bereich stehen die. Zell im Wiesental, Ortsumfahrung auf der Bundesstraße im 70er und Breitnau B31, auch da die Umfahrung im 70er. Wenn ihr mehr seht, gerne Bescheid geben. 0800 50 60 106. Dankeschön und gute Fahrt.
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0: 12 Uhr und 38. Schönen Samstagmittag wünsche ich.
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0: Tja, wem Joggen zu langweilig ist und Fahrradfahren einfach keinen Bock macht, der sollte sich vielleicht mal eine andere Sportart suchen. Vielleicht ja Reiten. Also das muss ja nicht unbedingt auf dem Pferd sein. Nee, das geht ja auch so. Die Rede ist von so einem Trend, der gerade so richtig auf Social Media rumgeht. Hobbyhorsing. Ja, was hat's denn damit jetzt auf sich? Tanja ist Hobbyhorsing-Trainerin und trainiert das in Tottnauberg. Und unsere Marielle aus dem Baden-FM-Team, ja, die hat sich das Ganze mal angeguckt.
2: Eigentlich passiert im Hobbyhorsing genau das, was im Reitsport auch passiert. Es gibt verschiedene Disziplinen, wie zum Beispiel die Dressur. Dann gibt es aber auch das Springreiten.
3: Also ich habe jetzt hier das Hobbyhorse Valentino bekommen. Das ist ein braunes Pferd mit weißen und schwarzen Flecken und einer schönen braunen Mähne. Und der begleitet mich jetzt hier treu durch das Training.
4: Nimm dir die drei Finger und

0: greift dann so in den Zügel rein.
1: So?
0: Und die andere Hand ist immer am Stock.
1: Okay, aber ich halte es auch so ein bisschen fest, oder nicht?
0: Ja, also ja. Hier immer so.
1: Okay, das ist aber auch nicht so ganz so einfach
0: irgendwie. Jetzt wieder Mittelschritt, also die Schritte werden kleiner wieder, sind schwanger.
1: Also ich habe jetzt ein paar Schrittarten geübt und es ist nicht so ganz einfach. Oh, jetzt wird das Tempo aufgeholt. Jetzt galoppieren wir. Also irgendwie muss man an ganz viel gleichzeitig denken. Also, dass man vorne mit den Zehen aufkommt, dass man schnell mitläuft und dass das Pferd nicht runterfällt, dass man die Zügel richtig hält, das ist ein bisschen stressig. Also das Warm-up ist jetzt durch. Man muss sich vorstellen, Hobbyhorsen ist eine Mischung aus Leichtathletik, Gymnastik, Tanzen und ganz vielen anderen Sportarten. Und es ist dann auch wirklich anstrengend, wenn man das eine Weile durchmacht. Weil jetzt geht's zum Springen und hier werden gerade die ganzen Sachen aufgebaut. Und es sieht aus wie bei so einem richtigen Pferdeturnier. Ich habe ein bisschen Angst, dass ich hängen bleibe beim Drüberspringen.
2: Beim Stierspringen geht es vor allem eben um die Eleganz während des Springens.
1: Grüßen. Und los. Hier ist schon mal die erste Hürde und drüber und jetzt hier rum und galoppieren. Oh. Ich hab's durchgeschafft.
3: Ja, Leute, Butter bei die Fische. Das klingt nicht wirklich so, als wäre es unanstrengender als Joggen. Aber sehr, sehr spannend. Hobbyhorsing. Wie das Ganze aussieht, das könnt ihr euch auch im Video angucken. Bei uns auf Social Media.
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1: Um 15.30 Uhr kickt unser SC beim SC Paderborn. Besonders gerne und nachdrücklich erinnere ich mich da an ein Spiel in Paderborn vor ziemlich genau 10 Jahren. Freitagabend in der zweiten Liga, und im Vorhinein war klar, wenn Freiburg in Paderborn gewinnt, steigen sie nach dem traurigen und völlig überflüssigen Abstieg in Hannover im Jahr zuvor direkt wieder in die Bundesliga auf. Also spannendes Spiel. In der 57. Minute verkürzt Moritz Doppelkamp für Paderborn zum 1:2. Es spielte gefühlt nur noch Paderborn. Die Paderborner drückten, hatten Eckbälle und so weiter. Aber dann ist es geschafft. Der Schiedsrichter pfeift und der SC Freiburg ist zurück in der Fußball-Bundesliga.
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8: Ein schöner Samstag ist das. Mit viel Sonnenschein, ein paar lockeren Wolken, Temperaturen bis 26 Grad. Und auch morgen und Montag werden nochmal richtig schön. Morgen ein bisschen sonniger, Montag ein bisschen bewölkter, aber immer trocken. Und weiterhin bei bis zu 26 Grad.
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9: Mit Joshua Heise, guten Tag. Einen Tag vor der Landtagswahl in Sachsen-Anhalt werden tausende Menschen zu Demos in Magdeburg erwartet. Die größte der 12 angemeldeten Kundgebungen findet auf dem Domplatz statt. Diana Kramer berichtet.
10: Direkt daneben findet die offizielle Wahlkampfabschlussveranstaltung der AfD statt, die in allen Umfragen deutlich vor der CDU führt. Beide Lager wollen heute vor allem noch unentschlossene Wähler erreichen. AfD-Spitzenkandidat Ulrich Siegmund hat das Ziel ausgegeben, allein regieren zu können, auch wenn das Wahlexperten für unwahrscheinlich halten. In jedem Fall dürfte eine Regierungsbildung in Sachsen-Anhalt äußerst schwierig werden.
9: Noch immer suchen Ermittler nach einem 48-Jährigen, der Anschläge auf Umspannwerke in Brandenburg, Nordrhein-Westfalen und Sachsen verübt haben soll. Dem zugrunde liegen zwei als authentisch eingestufte Bekennerschreiben. Bundesinnenminister Dobrindt sprach von Klimaterrorismus. In den drei Bundesländern wird immer noch Braunkohle abgebaut und verstromt. Am englischen Hafen von Dover blockieren Dutzende vermummte Leute die Zufahrt, offenbar als Demonstration. Die Polizei ist nach eigenen Angaben mit den Aktivisten in Kontakt. Worum genau es geht, ist noch unklar. Die Überfahrten sollen trotzdem weiter planmäßig stattfinden. Wer seine Fähre wegen der Blockade verpasst, wird umgebucht. Dover ist der verkehrsreichste Hafen Großbritanniens. Die gesetzlichen Krankenkassen haben im ersten Halbjahr ein Plus von 2,6 Milliarden Euro gemacht. Grund sind laut Gesundheitsministerium die gestiegenen Zusatzbeiträge. Gleichzeitig sind auch die Ausgaben für medizinische Leistungen gestiegen. Deshalb sieht Gesundheitsminister Linnemann keinen Anlass zur Entwarnung. Die bereits beschlossene Gesundheitsreform soll die Ausgaben ausbremsen. Sie greift zum Jahreswechsel. 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
8: 3:01. Hallo an alle unterwegs. A5 Basel Richtung Karlsruhe zwischen Efringenkirchen und dem Dreieck Neuenburg. 2 Kilometer Stau, Viertelstunde dauert's länger. Dann die A5 weiter zwischen Ettenheim und Lahr. 2 Kilometer Stop and Go, 5 Minuten hier länger. B31 Freiburg Richtung Donaueschingen zwischen Kirchzarten und Buchenbach-Falkensteig. Viel los, hier dauert es 8 Minuten mehr. Und B3 Freiburg Richtung Weil am Rhein zwischen Binzen und Weil am Rhein-Haltingen. Viel los, 10 Minuten würde ich hier mal mehr einplanen.
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8: In Neuenburg beim Bahnhof im 30er Bereich. In Fischingen, Binzener Straße, auch hier 30 erlaubt.

0: und B31 Ortsumfahrung von Breitnau im 70er. Und wenn ihr noch mehr seht, gerne Bescheid geben, ne? 0800 50 60 106. Danke und einen schönen Samstag.
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kommt doch nochmal schön in die Eisdiele nachmittags, oder? Ich halte es da ja ganz klassisch. Also bei mir eine Kugel Schokolade, eine Kugel Vanille, dann bin ich schon happy. Und dazu gibt's den ganzen Tag bei uns alle deine Lieblingssongs mit einem klasse Kult-80er von U2 oder angesagtem Sound von Michael Schulte. Hier ist 5 AM.

0: Minuten nach eins. Schönen Samstagmittag.
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0: Ja, ganz, ganz toll ist das. Haben wir nochmal prima Wetter erwischt hier bei uns im schönen Baden. Ganz, ganz viele Feste stehen auf dem Plan. Und da muss ich euch erstmal ein Geständnis machen. Es war ja Breisacher Weinfest und ich war in Breisach. Hab einen Parkplatz gesucht fürs Auto. Es war, was soll ich sagen, so voll. Ich habe keinen Parkplatz gefunden und bin dann wieder gefahren. Vielleicht nächstes Jahr wieder auf dem Breisacher Weinfest. Jetzt schauen wir aber erstmal auf dieses Wochenende. Was ist angesagt? In Pfaffenweiler das Schneggefest. Ach, ist das schön. Unter dem Motto heimisch und zugezogen flirt unterm Schneckeboge. Jawohl, ja. Ihr kennt das hier aus der Region, oder? Das Schneckefest, das ist Kult und da sollte man dieses Wochenende auf jeden Fall mal vorbeischauen. Dann rüber nach Teningen, auch das ganze Wochenende über. Richtig toll, das Teninger Gassenfest. Auch das schon zum 27. Mal. Natürlich mit Leckereien, mit Festzelt.

Weihnachten mit Musik und allem, was dazugehört. Also auch da lohnt sich ein Besuch. Genauso wie in Rost. Auch da ist an diesem Wochenende Straßenfest. Auch das ist Kult und hat schon Tradition mit regionaler Küche. Lecker, lecker. Kriegst du langsam auch Hunger? Ich glaube, ich mache mir jetzt auch mal ein bisschen was zum Mittagessen zwischendurch. Und den Samstag verbringen wir zusammen, gut gelaunt, mit all deinen Lieblingssongs. Hier einer von der Purple Disco Machine. Fireworks!

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6: Hallo, schönen Mittag an diesem Samstag wünsche ich. Und die Temperaturen heute bis 26 Grad. Blauer Himmel, paar lockere Wolken. Tipptopp, auch morgen am Sonntag und am Montag nochmal richtig schönes Spätsommerwetter. Bis 26 Grad, vor allem morgen nochmal sonnig. Montag paar Wolken, aber weiterhin trocken.
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6: 2:02 A5 Basel Richtung Karlsruhe. Zwischen Efringenkirchen und dem Dreieck Neuenburg 3 Kilometer Stau, Viertelstunde dauert's länger. B317 Basler Straße zwischen Bahnhof Friedensbrücke und Friedlingen. Hier viel los, 10 Minuten dauert's länger. B31 Freiburg Richtung Donaueschingen zwischen Kirchzarten und Buchenbach-Falkensteig. Auch hier mal 10 Minuten mehr einplanen.
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6: B31 Ortsumfahrung Breitnau im 70er, Binzener Straße in Fischingen im 30er und Zell-im-Wiesental Bundesstraße, auch da die Umfahrung im 70er Bereich. Wenn ihr mehr seht, gerne Bescheid geben. 0800 50 60 106. Danke dafür. Gute Fahrt.
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0: hier einfach eine tolle Stimme. Adele, Set Fire to the Rain. Wir haben es 20 vor 2.
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0: Ein toller Samstag ist das heute mit Sonnenschein, 26 Grad, richtig toll. Ja, mir ist es ja zuletzt aufgefallen bei den Iringer Weintagen, dass wirklich alles, was irgendwie in einem Verein organisiert ist, mitgeholfen hat, um diese Weintage überhaupt zu ermöglichen. Egal, ob das die Landfrauen waren oder der ansässige Fußballverein, alle haben irgendwie mitgeholfen. Und genau das ist ja auch das Tolle an einem Verein, dass man sich kennenlernt, dass man neue Leute kennenlernt, dass man sich hilft und dass man auch Feiern organisiert, dass man ganz, ganz tolle Sachen auf die Beine stellt. So viel wird hier im schönen Baden gemacht. Und jetzt ist es mal wieder Zeit, dass wir von Baden FM Dankeschön sagen an alle Vereine und zurückfeiern bei der schönsten Vereinsfeier in Baden mit Partymusik von Baden FM DJ Matze, mit leckeren Drinks, mit zünftigem Essen und ganz, ganz viel Spaß. Vergangenes Jahr haben wir das schon mal gemacht. Da war die Trachtenkapelle aus Hinterzarten dabei. Ich glaube, die hatten Spaß.
2: Wir haben auch die Jungen alle mitgenommen. Für die war das jetzt auch vom Verein her auch eine Motivation wieder, dass es nicht nur Proben und anstrengend ist, sondern dass auch Spaß dabei sein kann. Und wir haben natürlich auch andere Vereine kennengelernt aus dem Freiburger Raum, Narren, Gesangverein, alle Altersgruppe. Und das war richtig toll. Und das Ding haben wir getroffen. Rischmüller, ja, den kennt man immer noch vom Radio. Und haben wir gesehen mit seinem Käppi, ja, haben wir sich mit ihm unterhalten. Also war richtig ein Riesenfest, muss ich sagen. Wirklich vielen Dank nochmal an die Firma Reichenbach damals, hat so das Essen gemacht. War also einfach.
3: Badi.
2: Ja, jetzt kommst du, Harald.
3: Ja, wie gesagt, und der DJ Matze war auch dabei. Und zwar für uns ein einmaliges Erlebnis. Also, wenn sowas noch nie mitmachen dürfen, wenn uns freut, wenn uns überraschen lassen. Wir waren sehr, sehr positiv überrascht. Also, theoretisch, praktisch wieder wiederholungsdürftig. Also, wir wären da wieder kommen, wenn wieder so was ist.
0: Ja, das glaube ich. Es hat auch einfach richtig viel Spaß gemacht. Es ist an der Zeit, dass wir von Baden FM Danke sagen, zurückfeiern und euch einen Abend nur für euch schenken, wo ihr mal als Verein nicht selber auf die Beine stellen müsst, sondern es euch einfach mal gut gehen lassen könnt. Ach so, habt ihr Bock drauf? Ja, komm, baden.fm, ganz schnell reinklicken ins Internet und anmelden für Badens schönste Vereinsfeier.
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0: Und hier kommt coole Rockmucke mit Melissa Etheridge. Like the way I do.

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3: Hallo, schönen Nachmittag am Samstag. Tolles Wetter bis 26 Grad, Sonnenschein, paar lockere Wolken und auch der Sonntag und Montag werden schön weiterhin bis 26 Grad. Vor allem morgen schön sonnig, am Montag ein paar Wolken, aber trocken.
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4: Mit Helen Martin, guten Tag. Morgen ist Landtagswahl in Sachsen-Anhalt und da wird wohl die AfD deutlich gewinnen. Eine Überraschung wie vor 5 Jahren, als die AfD viel schwächer und die CDU viel stärker abschnitt als erwartet, schließen Wahlforscher aus. Was ihrer Meinung nach aber möglich wäre, ist, dass AfD-Gegner diesmal taktisch Grüne und SPD wählen, damit die AfD keine Mehrheit im Parlament bekommt. Die Weltkarte sieht ab sofort etwas anders aus. Die UN-Vollversammlung hat mit großer Mehrheit für eine realistischere Abbildung der Kontinente gestimmt. 160 Staaten stimmten für Ja, 6 enthielten sich, nur die USA waren dagegen. Bisher wurden Gebiete wie Grönland, die USA oder Russland größer und Afrika kleiner dargestellt, als sie eigentlich sind. Eine mächtige Stimme, theatralische Posen und eine unvergleichliche Bühnenpräsenz. Queen-Frontmann Freddie Mercury ist eine Legende. 35 Jahre ist er jetzt schon tot, heute wäre er 80 Jahre alt geworden. Philipp Detlefs in London, gerade ist auch ein neues Buch mit dem Titel »Ein Leben in Songs« erschienen. Worum geht's darin?
5: Das Buch stammt von Mary Austin. Sie war die Lebensgefährtin von Freddie, bevor es Queen überhaupt gab und auch während des Aufstiegs der Band. Und nach der Trennung blieb sie seine engste Freundin und Vertraute. Ihr hat Freddie sein Haus hier in London vermacht und auch seine ganzen Erinnerungsstücke. Und darauf basierend hat Mary Austin nun dieses Buch geschrieben. Da lernt man eine vielleicht ganz neue, private Seite des Musikers kennen, die man so vielleicht noch nicht kannte.
4: Viele von uns übernachten lieber in Ferienwohnungen als in einem Hotel. Doch genau das macht den ohnehin knappen Wohnraum in Metropolen wie Barcelona, Paris oder Venedig noch rarer. Dagegen will die EU jetzt vorgehen, und zwar mit einem Gesetzentwurf. Aber bevor Kurzzeitvermietungen komplett verboten werden, will die Brüsseler Behörde eher auf Obergrenzen setzen. 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
3: 14:03 Uhr, hallo an alle unterwegs. A5 Basel Richtung Karlsruhe zwischen Efringenkirchen und dem Dreieck Neuenburg. 2 Kilometer Stau, dauert eine Viertelstunde länger. Die Gegenrichtung A5 Karlsruhe-Basel zwischen dem Dreieck Weil am Rhein und der Grenze Weil am Rhein. 10 Minuten extra. B31 Freiburg Richtung Donaueschingen zwischen Kirchzarten und Buchenbach-Falkensteig. Viel los, hier dauert es 10 Minuten länger. Und die B518 Schopfheim Richtung Bad Säckingen an der Rheinbrücke. Viel los, 5 bis 10 Minuten obendrauf.
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3: Auf der A5 stehen die heute, Höhe der Ausfahrt Bad Krozingen und Blitzen in beiden Richtungen. In Grenzach-Wilhen, Lörracher Straße 30er Bereich und Breitnau die Ortsumfahrung auf der B31 im 70er. Wenn ihr mehr seht, gerne Bescheid geben. 0800 50 60 106 und die komplette Übersicht über alle Staus und Blitzer, die gibt's immer bei uns online auf baden.fm.
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3: Hallihallo, na, wie schaut's aus? Kleine Nachhilfe gefällig in Sachen Erdkunde, die dazu auch noch Spaß macht? Ja, gerne. In 10 Minuten mit einem neuen Baden FM Aha-Moment mit der Kollegin Mariella Miskial. Ich verrate nur so viel. Es geht um den Schwarzwald. Und vorher gibt's Musik für euch von USA for Africa.

0: 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Hättet ihr's gewusst?
1: Der schöne Mummelsee im Schwarzwald hat einen ganz besonderen Namen. Denn er klingt so mystisch und verträumt und fast so, als hätte er was mit Geister- oder Sagewesen zu tun. Wahrscheinlich kommt der Name aber von Seerosen, die dort auf dem See früher wuchsen. Seerosen wurden nämlich im Dialekt oft Mummeln genannt.

0: genannt. Und deswegen wurde aus dem See, auf dem Mummeln wachsen, ganz kurz der Mummelsee. Eure Mariella Mischial.
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1: Um 15.30 Uhr kickt unser SC beim SC Paderborn. Besonders gerne und nachdrücklich erinnere ich mich da an ein Spiel in Paderborn vor ziemlich genau 10 Jahren. Freitagabend in der zweiten Liga, und im Vorhinein war klar, wenn Freiburg in Paderborn gewinnt, steigen sie nach dem traurigen und völlig überflüssigen Abstieg in Hannover im Jahr zuvor direkt wieder in die Bundesliga auf. Also spannendes Spiel. In der 57. Minute verkürzt Moritz Doppelkamp für Paderborn zum 1:2. Es spielte gefühlt nur noch Paderborn. Die Paderborner drückten, hatten Eckbälle und so weiter. Aber dann ist es geschafft. Der Schiedsrichter pfeift und der SC Freiburg ist zurück in der Fußball-Bundesliga.
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8: Prima, 27 Grad erreicht am Samstagnachmittag. Teils sonnig, teils bewölkt, bisschen windig, aber trotzdem so im Allgemeinen sehr schöner Samstag. Auch morgen und am Montag bleibt's schön. Temperaturen so 26 Grad maximal. Vor allem morgen nochmal sonnig, Montag paar mehr Wolken, aber weiterhin trocken.
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8: 2:30 A5 Basel Richtung Karlsruhe. Immer noch Probleme zwischen Efringenkirchen und dem Dreieck Neuenburg. 2 Kilometer Stau, Viertelstunde Zeitverlust. B518, Schopfheim Richtung Bad Säckingen, an der Rheinbrücke viel los, 10 Minuten obendrauf. Und B317, die Basler Straße zwischen Bahnhof Friedensbrücke und Friedlingen, viel los, 10 Minuten gibt's hier obendrauf.
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8: Bevor ihr losfahrt, gerne mal reinklicken online auf baden.fm. Da gibt's immer alle Staus und Blitzer in der Übersicht. Hier kommen die aktuellsten. In Fischingen, Binzener Straße im 30er-Bereich. Dann Grenzach-Wielen, Lörracher Straße im 30er und Breitnau B31 im 70er. Wer mehr sieht, gerne Bescheid geben. 0800 50 60 106. Gute Fahrt.
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0: Samstagnachmittag, 20 vor 3. Hier ist Baden FM. Schönen sonnigen Samstag wünsche ich. Und am 1.9. haben hier bei uns auch in Baden die Ausbildungen begonnen. Jawohl, es muss nicht jeder immer studieren gehen, sondern auch vielleicht mal was mit den Händen machen. Eine Ausbildung zu was auch immer. Und ganz, ganz viele hier in Baden haben sich bei uns gemeldet, haben gesagt, ach du, guck mal, ich mach dies und jenes. Und die Emira Beckholt, die macht nun was, was wirklich nicht jeder macht, nämlich eine Ausbildung zur Bestattungsfachkraft. Emira, wie kommt man denn darauf?
1: Ich kann hier irgendwie beides machen. Ich komme hier raus und ich habe aber auch diesen Kontakt zu den Menschen. Ich habe den Hygienebereich, in dem ich mich noch mal ein bisschen reinarbeiten kann. Vor allem diese Vielseitigkeit.
0: Also eine ganze Menge dann doch zu tun. Worauf freust du dich dann bei der Ausbildung am meisten?
1: Mit Blick auf die Berufsschule freue ich mich auf die Leute, die ich dort nochmal treffen werde. Und dann dort nochmal so ein bisschen zu beobachten, wie dann die Charaktere vielleicht doch verschieden sind oder wie man sich dann auch über diesen Ausbildungsberuf connecten kann. Ich glaube, darauf freue ich mich schon sehr.
0: Und was würdest du anderen sagen, die überlegen, soll ich jetzt eine Ausbildung machen? Ist es das Richtige für mich?
1: Ich glaube, dass du

0: Vergleich zu einem Studium, bei einer Ausbildung die Chance hast, direkt zu merken, ist das was für mich? Einfach die Chance, nach kurzer Zeit zu wissen, okay, schaffe ich das wirklich? Schaffe ich das körperlich? Ist das das Richtige für mich, dass ich auch ein bisschen unterwegs bin? Das ist die Chance, dass man früh merken kann, ob man das auch wirklich jetzt mal für die weiteren Jahre machen möchte.
1: Ja, super. Danke, Emira. Spannender Einblick. Emira macht eine Ausbildung zur Bestattungsfachkraft. Baden FM, Samstagnachmittag. Oh, 15:30 wird's spannend. Unser SC Freiburg spielt in Paderborn. Wir sind natürlich live dabei ab 15 Uhr gleich hier in der Bundesliga-Show.

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2: Also hier in Freiburg und Baden, richtig schön heute. Bis 27 Grad, blauer Himmel, Sonnenschein, paar lockere Wolken und trocken. Bisschen windig ist es, aber trotzdem so. Insgesamt schöner Samstag. Auch morgen und Montag schön. Montag ein paar mehr Wolken, aber weiterhin trocken. Bei Temperaturen um 26 Grad.
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3: Mit Helen Martin. Guten Tag. Nach den versuchten Anschlägen auf Umspannwerke sucht die Polizei weiter nach einem 48-jährigen Verdächtigen. Zwei Bekennerschreiben hatten die Ermittler auf seine Spur gebracht. Bundesinnenminister Dobrindt spricht von Klimaterrorismus.

0: Laut ihm gehen die Behörden von einem Einzeltäter aus. In den letzten Tagen hatte es mehrere versuchte Anschläge auf Umspannwerke in NRW und Brandenburg gegeben. Gestern hatte Sachsens Innenministerium mitgeteilt, dass auch im Freistaat Sprengvorrichtungen an zwei Objekten entdeckt wurden. 10 Tage ist die verheerende Sturzflut im Himalaya her. Über 1300 Todesopfer wurden bislang bestätigt. Aber die Retter haben die Hoffnung, Überlebende zu finden, noch nicht aufgegeben. Und das zu Recht. 2 Menschen konnten lebend aus den Trümmern geborgen werden. Eine Frau und ein Mann. Schon gestern waren 2 Überlebende gefunden worden. Tausende Menschen werden immer noch vermisst. Cyberkriminelle hatten über 1 Million Daten aus der Berliner Verwaltung geleakt. Jetzt warnt das Bundesamt für IT-Sicherheit vor gezielten Hack-and-Leak-Attacken. Dabei werden zum Beispiel gestohlene Dokumente oder E-Mails zu einem bestimmten Zeitpunkt bewusst veröffentlicht und falsch dargestellt. Das ist insofern brisant, weil Berlin am 20. September ein neues Abgeordnetenhaus wählt. Diesen Klassiker hat es schon länger nicht mehr gegeben in der Fußball-Bundesliga. Der FC Bayern München ist am 2. Spieltag heute Abend zu Gast beim Aufsteiger Schalke 04. Moritz Einzel berichtet.
1: Nach dem 0:3 in Augsburg zum Saisonstart könnte den Schalkern heute gegen die kompromisslos gute Offensive der Bayern noch größeres Unheil drohen. Und Bayern-Keeper Manuel Neuer kehrt an seine alte Wirkungsstätte zurück. Anstoß ist um 18.30 Uhr. Schon ab 15.30 Uhr gibt's folgende Partien: Hoffenheim-Dortmund, Leverkusen gegen Union Berlin, Gladbach-Elversberg, Bremen-Leipzig und Paderborn gegen Freiburg.
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3: 2:02. Hallo an alle unterwegs. A5 Basel Richtung Karlsruhe zwischen Efringenkirchen und im Dreieck Neuenburg. 2 Kilometer Stau. Ihr braucht hier eine Viertelstunde mehr. Dann Weil am Rhein Richtung Hüningen zwischen Weil am Rhein Umschlagbahnhof und Weil am Rhein Hüningen. Viel los, 5 bis 10 Minuten mehr einplanen. Und B518 Schopfheim Richtung Bad Säckingen. Zwischen Bad Säckingen und der Rheinbrücke viel los, hier auch 5 bis 10 Minuten obendrauf.
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3: In St. Georgen, Martin-Luther-Straße im 50er. Dann Neuenburg beim Bahnhof, 30 hier erlaubt. Und in Mülheim, Richtbergstraße 50. Wenn ihr mehr seht, gerne Bescheid geben. 0800 50 60 106. Danke und gute Fahrt.
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3: Mit Markus Schäfer, hallo und einen schönen Samstagnachmittag. Fangen wir nochmal an. Letzte Woche beim Spieltag lief super. SC Freiburg gegen Werder Bremen. Das hat problemlos geklappt, 4:1. Und heute geht's gegen Paderborn mit unserem Kommentator Frank Rischmüller, der vielleicht schon da ist. Hallo Frank.
4: Ich bin da natürlich. Hallo, Grüße aus Ostwestfalen.
3: Ja, hier Wetter super, wie bei euch.
4: Es ist kühler, 10 Grad kühler als bei euch und ich habe lange Ärmel und eine Jacke.
3: Ja, wunderbar. Ja. Schauen wir mal, ob es auch gut eingepackt heute mit dem Sieg für den SC Freiburg klappt. Wir sind auf jeden Fall dabei bei Paderborn gegen SC Freiburg.
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3: 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Ja, ja. Letzte Woche war's. Und nicht gestern. Baden FM mit allen deinen Lieblingssongs. Geht's gut gelaunt durch den Samstagnachmittag. Hier ist Honey Hammerstone. 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

0: nicht so ganz weit weg von Bielefeld, deiner alten Heimat. Hab mal geschaut, 45 Kilometer. Hast du mal Hallo gesagt?
1: Ja, natürlich. Ich bin gestern mit der Bahn nach Bielefeld gereist. In Köln muss ich umsteigen. Gut, das hat jetzt ein bisschen gedauert, weil da war kein Zugführer da. Der Zug stand bereit. Ja. Aber der wurde dann nachgeliefert. Also eine halbe Stunde verspätet ging es dann los.
0: Thank you for traveling with Deutsche Bahn.
1: That's it. Ja, dann bin ich nach Bielefeld und war natürlich auf der Alm beim ausverkauften Spiel der Arminia gegen St. Pauli. 2-2 ist es ausgegangen. Hinterher mit meiner Schwester essen gegangen, die momentan in Bielefeld ist. Die lebt sonst in Mexiko. War alles wunderbar. Und heute bin ich etwa 40 Kilometer von der Alm entfernt hier in dieser Home Deluxe Arena, so heißt sie. Du hast letzte Woche schon vermutet, ich sei im Homeoffice im Wohnzimmer. Nee, so heißt wirklich das Stadion hier. Und es steht ein großes Spiel an, denn es ist das erste Bundesliga-Heimspiel seit dem Wiederaufstieg der Paderborner.
0: Mhm. Ja, apropos Paderborner, wie schätzen wir die jetzt ein vor diesem Spiel gegen Freiburg?
1: Ja, es ist natürlich eine Mannschaft, die jetzt keine Stars hat. Auch die Neuzugänge sind jetzt nicht aus der ganz oberen Kategorie. Da kommen welche aus Magdeburg, vom HSV, der ja nun auch noch nicht der Riese ist in der Liga. Einer, der da nicht in die Kader gekommen ist, ist hier in Paderborn heute in der Startelf. Der Ryan Philipp, der Stürmer. Also es ist eine Mannschaft, die aber mit unglaublich viel Euphorie spielen wird. Und wir erinnern uns an letztes Jahr, zweiter Spieltag in Köln, untergegangen. Der Sportclub mit 1-4 als Gast eines Aufsteigers. Gegen die Begeisterung und Euphorie einfach nichts dagegen gesetzt. Und ich hoffe, die Jungs haben gelernt daraus und machen heute hier unweit meiner eigenen Heimat einen Dreier. Dann könnte ich heute Abend sehr stolz in Bielefeld essen gehen und lasse ich einfach mal die Übertragungsklamotten an, damit ich auch erkannt werde.
0: Ja, es muss ja kein 5-0 werden, aber wenn es so ein 1-0, 2-0 oder 2-1 für Freiburg wird, ist ja auch gut.
1: Was haben wir im Podcast? Ich habe 2-1 getippt, oder? Im Podcast?
0: Ja, ich habe 1-0 getippt, deswegen sage ich ja.
1: Okay, okay. Also für uns zufrieden. Beide, ne? Für uns beide, ja.
0: Jetzt hast du schon gesagt, Mannschaftsaufstellung, hast du schon was rausgekriegt? Wollen wir gleich darüber quatschen mal?
1: Da quatschen wir gleich drüber und es ist das eingetreten, was ich so ein bisschen angekündigt hatte. Mhm. Da ja keine englischen Wochen sind, tut sich nicht so viel. Aber ein bisschen hat sich verändert.
0: Gut, die Mannschaftsaufstellung nach David Guetta und den Eurythmics.
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0: 10 Minuten nach 3 ist es am Samstagnachmittag. Es ist Fußballzeit, die Bundesliga-Show Paderborn gegen Freiburg.
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0: Und natürlich mit unserem Fußballkommentator Frank Rischmiller. Schönen Samstag.
2: Ich grüße euch, ich grüße auch dich, Markus, im Studio. Hallo.
0: Ja, Paderborn ist jetzt

0: Aber wenn sich drei großartige Künstler zusammentun, kann es ja nur gut werden. David Guetta, Teddy Swims und Tones and I.
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0: Ein Fußball-Samstagnachmittag. Bundesliga steht auf dem Plan. Paderborn gegen Freiburg. Unser Fußballkommentator Frank Rischmüller mittendrin. Und da schreit schon der Stadionsprecher im Hintergrund ordentlich mit, ne?
2: Ja, das ist aber ein Schreihals, kann ich dir sagen.
0: Ja,
2: aber
0: ja,
2: hey,
0: aber
2: Paderborn ist wieder in der Bundesliga. Wir können denen das. Also ich könnte denen das. Wenn ich ganz ehrlich bin, wenn sie nicht gerade gegen Bielefeld oder Freiburg spielen, habe ich denen immer die Daumen gedrückt, weil es meine Heimatregion ist, weil es ein netter Club ist, ein kleiner Club. Und jetzt sind sie wieder in der ersten Liga und alle haben so ein bisschen hyperventilieren so ein bisschen hier. Das ist

0: Also,
1: ja, aber der größte Teil des Herzens, der gehört dem SC Freiburg.
0: Aber natürlich, das ist doch ganz klar. Und hier ist die Aufstellung, mit der der SC Freiburg hier in Paderborn gewinnen möchte. Es ist fast dieselbe Mannschaftsaufstellung wie beim 4:1 gegen Werder Bremen zum Anpfiff. Aber ein Wechsel hat es gegeben in der Verteidigung. Kommen wir gleich drauf. Im Tor steht natürlich wieder Mio Backhaus, die neue Nummer 1. In der Viererkette, linke Bahn, Jordi Makengo, der Franzose. Innenverteidigung, Philipp Lienhardt und Matthias Ginter, rechter Verteidiger. Da der Wechsel, Kübi wieder raus und Philipp Treu wieder rein. Treu, der in den Spielen gegen Motherwell, vor allem im Hinspiel, so ein bisschen schlampig gespielt hat, hat der Trainer sofort bestraft. Kübi war dann angesagt gegen Bremen in der Startelf und heute darf er es besser machen. Der hochtalentierte Philipp Treu, der ja, so wird gemutmaßt, auf dem Zettel von Jürgen Klopp stehen könnte und der darum kämpft. Vielleicht hat ihn das auch so ein bisschen gebremst in seinen Leistungen, dass er sich zu viel Gedanken um solche Dinge gemacht hat. Wir drücken Philipp die Daumen, heute und hier als rechter Verteidiger des SC Freiburg. Auf der Doppel-6 Yannick Engelhardt, der Neuzugang aus Como, der in Mönchengladbach gespielt hat, als Leihgabe letzte Saison. Neben ihm Maxi Eggestein, der in Hannover geborene, frühere Werderaner aus Bremen. Dann haben wir im offensiven Mittelfeld linke Außenbahn, Derry Scherhand. Rechte Außenbahn, Niklas Beste. Und zentral der Tausendsassa, Dreifach-Torschütze gegen Bremen, Juito. Und dann ganz vorn drin natürlich der Bestrafer, Igor Matanovic. Das ist die Startelf. Oder auf der Bank Florian Müller fürs Tor. Dann ganz viele Abwehrspieler. Berker Yilmaz, Lukas Kübler, Christian Günther, Max Rosenfelder und Bruno Ogbus fürs Mittelfeld. Linke Bahn Vincenzo Grifo, rechte Bahn Cyriac Irje und für den Sturm Keske Goto. Das ist die Mannschaft, das ist die Truppe, die hier heute antritt. Und eine sympathische Nachbarin will gerade meine Mehrfachsteckdose nutzen, aber die ist gar nicht angeschlossen. Kriegen wir gleich hin. Also, ich kümmere mich ein bisschen um die Damenwelt und dann geht's gleich los, okay?
1: Alles klar, so machen wir's. Bis gleich.
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12: Wunderbar, am Samstagnachmittag, Hammer Sonnenschein, paar lockere Wolken, bisschen windig bei 27 Grad. Insgesamt tipptopp, auch morgen nochmal richtig schön. Montag weiterhin trocken, paar mehr Wolken, aber trotzdem auch da bis 26 Grad.
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12: 3:30, hallo an alle unterwegs. A5 Basel, Karlsruhe, Efringen-Kirchen und Dreieck Neuenburg. Genau dazwischen 2 Kilometer Stau, Viertelstunde dauert's länger. B317, die Zollstraße zwischen Friedlingen und Bahnhof Friedensbrücke. Viel los, 10 Minuten länger. B317, Basler Straße zwischen Bahnhof Friedensbrücke und Friedlingen, auch hier in der Gegenrichtung, also viel los, 10 Minuten länger. B518, Schopfheim Richtung Bad Säckingen, zwischen Bad Säckingen und der Rheinbrücke, viel los, auch hier 10 Minuten obendrauf.
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12: In Mülheim auf der Richtbergstraße im 50er, dann Neuenburg beim Bahnhof im 30er und in St. Georgen, Martin-Luther-Straße.

0: 50er. Wenn noch was fehlt, gerne Bescheid geben. 0800 50 60 106. Danke dafür. Gute Fahrt.
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0: Ja, und dann sind wir schon mittendrin. Paderborn gegen Freiburg. Frank Rischmüller, läuft der Ball schon?
2: Ja, die Paderborner gefährlich vorm Tor. Das ist der Freiburg. Und dann kann Jordi Makengo den Ball ins aus der Gefahrenzone befördern, aber Paderborn schon wieder dran, ganz in Schwarz gekleidet, mit blauen Musterungen auf den Trikots und den Hosen. Und jetzt haben sie den Ball zurück zu ihm, Torhüter gespielt, zu einem gewissen Herrn Noll, aber der heißt nicht etwa Christian wie unser Geschäftsführer, sondern Nail und ist Deutsch-Spanier und hat den Ball immer noch am Fuß. Also vorhin Ballverlust im Mittelfeld durch Igor Matanovic, schneller Angriff der Paderborner, am Ende aber haben sie die Freiburger mit Glück und Geschick das Ding verteidigt und Jordi Makengo hat den Ball dann erstmal nach vorne geknallt. Jetzt gibt es Einwurf für Freiburg hier unten durch eingangs erwähnten Verteidiger Philipp Treu, der zuletzt pausierte. Dann ist der Ball schon wieder beim Torhüter Noll gelandet. Der spielt dann einen Flachpass und da passt aber der Igor Matanovic auf. Da hat nur ein halber Meter gefehlt, dann wäre er durch gewesen vorm leeren Tor. Also das ist schon Harakiri, was die da hinten machen, was der Noll da macht. Und jetzt aber im Mittelfeld Paderborn mit sehr viel Begeisterung unterwegs. Rechte Bahn, Ball kommt in die Mitte, aber da ist keiner. Und deshalb lässt ihn jetzt Mio Backhaus über die Torauslinie rollen. Und in einem sehr stimmungsvollen Stadion hier in der Home Deluxe Arena, 1500 Freiburger sind auch mit angereist, ist Highlight, hier ist Highlife, hier ist Stimmung, aber hier ist natürlich noch kein Tor, denn es sind ja erst gleich drei Minuten gespielt, 0-0 zwischen dem Aufsteiger Paderborn und dem SC Freiburg.
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0: Ja, wenn was passiert, erfahrt ihr es natürlich sofort hier bei uns bei Baden FM. Hier ist Musik von Baby Rexha und Faithless, New Religion. 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

0: 20 vor 4 haben wir's am Samstagnachmittag.
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0: So, schauen wir kurz mal auf die anderen Plätze. Ex-Freiburger Ehren Dingschi, der jetzt für Werder Bremen spielt, hat gerade das 1:0 gemacht bei Bremen gegen Leipzig und Leverkusen führt mit 1:0 gegen Union Berlin. Und unser SC, Frank Rischmüller?
2: Ja, der ist hier in Paderborn, die in der Anfangsphase überlegene Mannschaft, hat 2-0 Ecken rausgeholt, noch keine hundertprozentige, aber ich gebe mal so einen Tipp, also die Paderborner, die kicken den Ball sehr häufig zurück zu ihrem Torhüter Noll und der ist verglichen mit den anderen auf dem Platz ein lausiger Kicker, der kommt unter Druck, wenn er Pässe spielen muss und da ahne ich, da kann was passieren, wenn die da mit dem Offensivpressing dabei sind. Der ist nicht souverän bei eigenem Ballbesitz und er wird sehr oft gesucht von seinen Mitspielern, teilweise auch aus Verzweiflung, weil Freiburg halt die Räume eng macht und die gut zustellt da um den eigenen Strafraum herum von Paderborn. Jetzt gibt es einen Freistoß für den Sportclub aus dem Mittelfeld heraus, schnell ausgeführt von Beste auf Treu, der flankt ins Zentrum und dann mit dem Oberschenkel aufs Tor befördert von Matanovic. Aber Noll hat keine Mühe, den Ball, der so ein bisschen hochsprang und dann wieder runterfiel, von der Linie zu fischen bzw. aufzufangen, bevor der überhaupt in die Nähe der Linie kommt. Und deshalb greift jetzt wieder der SC Paderborn an, Aufsteiger als Mannschaft, die dritte geworden ist in der zweiten Liga letzte Saison und dann in der Relegation. Vielleicht etwas überraschend gegen Wolfsburg sich durchsetzen konnte in 2 Spielen. Der SC Paderborn ist wieder in der Liga. Ganz Ostwestfalen, zumindest dieser Teil Ostwestfalens, freut sich. Die Bielefelder, glaube ich, gucken so ein bisschen spanisch darauf, dass Paderborn jetzt erste Liga ist. Aber mein Gott, hier ist Arminia Nummer 1 und Paderborn die Nummer 2, so ist das halt. Und die Paderborner haben jetzt den Ball, haben ihn wieder zu Null gespielt und der mit einem langen Pass, der landet bei Eggestein.

0: Gegenangriff läuft schon wieder über Matanovic. Matanovic auf Treu auf Eggestein auf den rechten Flügel. Zu Bestes Flanke. Kopfballabwehr. Ballbesitz Freiburg im Mittelfeld bei Matze Ginter. Der spielt quer auf Lienhardt. Der ist im Mittelkreis. Sieht links, dass Jordi Makengo frei ist. Der hat jetzt den Ball für ihn und versucht ein Zusammenspiel da mit Derrick Sherhan. Der verliert die Kugel. Dann ein Foul und Freistoß für den SC Paderborn im Mittelfeld. Ja, warum denn? Was ist denn los? Zeigt da Julian Schuster an, wenige Meter vor mir unten auf dem Rasen. Das war doch nichts, Schiedsrichter. Apropos Schiedsrichter. Also ich sag mal so, wenn ein Spieler heute hier eine grobe Tätigkeit begeht, so eine Art Körperverletzung, der kann direkt ein Mandat unterschreiben bei Schiedsrichter Dr. Max Burda, denn der 37-jährige Berliner ist promovierter Strafverteidiger. Also, wer sich was Übles erlaubt, kann ihn dann gleich als Anwalt nehmen. Jetzt schauen wir noch auf den Freistoß von Paderborn. Und der kommt aus dem rechten Halbfeld. Gefährliche Nummer. Schiedsrichter pfeift an. Ball wird in die Mitte gezirkelt. Fußabwehr gut von Matanovic. Ballbesitz aber weiter Paderborn. Und dann kann sich der SC immer noch nicht befreien. Lupfer in den Strafraum. Und dann ist Lienhardt da mit dem Kopf und besorgt erst einmal einen Einwurf für Freiburg, weil er den Gegenspieler anschießt. Gespielt 12,5 Minuten. Keine Tore zwischen Paderborn und dem SC Freiburg, der die technisch-fußballerisch überlegene Mannschaft ist. Aber die Begeisterung und die Euphorie der Paderborner ist zu spüren. Deshalb ist da noch gar nichts mit vorentschieden. Jetzt im Mittelfeld Ballbesitz bei Juito. Kurzer, schneller Gegenangriff der Freiburger Flanke. Juito. Bartanovic bekommt den Ball, aber erst auf dem rechten Flügel, spielt ihn zurück zu Treu. Der legt ab auf Engelhardt, der wieder zu Treu. Der sieht dann links Makengo und ich gebe nicht ab, weil die heiß dran sind jetzt, die Freiburger. Der Flankengott spielt auf Makengo und dann gibt es schon wieder Ecke. Und der Schiedsrichter sagt, nein, es gibt Abstoß und ich gebe zurück, Rückpass zu Marco Schäfer ins Studio.
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2: hey! 0:0 auch noch bei Hoffenheim gegen Borussia Dortmund und Borussia Mönchengladbach gegen Elversberg, die ja auch in diesem Jahr die erste Liga besuchen.

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0: 10 Minuten vor 4. Wir von Baden FM sind für euch immer live dabei bei jedem Spiel des SC Freiburg.
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0: Und kommentiert von unserem Frank Rischmüller. Liga Nummer 1, Paderborn gegen Freiburg. So, 20 Minuten sind auf jeden Fall schon rum, Frank. Wie ist denn jetzt mit den Freiburgern? Geht was nach vorne?
2: Der Spielstand ist 0-0, das ist mal die Fakten, aber die Überlegenheit des SC Freiburg. Wir drücken da zwei Chancen für den

0: Sportclub binnen weniger Minuten. In der 17. Minute Missverständnis in der Paderborner Abwehr. Dadurch kommt Jordi Makengo an den Ball in halblinker Position, bedient Matanovic im Zentrum, Schuss des Mittelstürmers. Aber Mal Noll auf dem Posten und kann retten. Dann in der 19. Minute Matanovic, der sehr viel hier im Fokus steht, bedient Scherhand. Der Linksaußen dribbelt durch den Strafraum, kommt fast zu Fall, aber dann doch noch zum Schuss. Aber Noll wehrt den Ball ab zur Ecke. 3-0 Eckenverhältnis für den SC Freiburg. Aber noch keine Treffer und jetzt gibt es ein Foul der Paderborner im Mittelfeld. Freistoß für den Sportclub. Und das macht Yannick Engelhardt, der gefaulte Spieler, persönlich. Steht am Ball, kein Abstand der Paderborner. Jetzt spielt er ihn dann quer zu Jordi Makengo, der Franzose, gibt weiter auf den Österreicher, das ist Philipp Lienhardt, der auf den Marcher Jungen, das ist Matthias Ginter. Jetzt wird dort treu am Flügel attackiert, deshalb spielt er zurück zum Torhüter und das ist Mio Backhaus, der wird dann angelaufen von Pieringer, der in Freiburg in der Fußballschule groß geworden ist, der Stürmer des SC Paderborn, über Heidenheim hier gelandet, hat aber keine Chance an den Ball zu kommen. Einwurf Freiburg, schon in Strafraumnähe, das ist eine Sache für Philipp Lienhardt. Er läuft zum Ball und der Schiedsrichter wartet, dass es weitergeht. Also, langer Einwurf in der 23. Minute durch Philipp Lienhardt. Er wird ihn Richtung Elfmeterpunkt befördern, bin ich ganz sicher. Nimmt jetzt Anlauf und wirft ihn, lang und weit. Jawohl, fast an die 5-Meter-Raumkante, dort Kopfballabwehr. Paderborn, drei Leute köpfen den Ball weiter. Dann ist Makengo da, köpft ihn wieder in den Strafraum. Und dann wird die Situation mit einem langen Ball in die Freiburger Hälfte entschärft. Also 0-0 nach 23 Minuten in Paderborn.
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0: Tor für den SC Freiburg. Und Glückwunsch sagt Wagner-Fahrer nicht in München, sondern
1: hier ist Paderborn, hier steht es 1:0 für den Sportclub Freiburg. Torschütze Maximilian Eggestein, es war die 26. Minute, es ging ein mächtiger Angriff auf die Paderborner nieder. Schüsse, Abschlüsse zuhauf, immer wieder abgewehrt und dann der Nachschuss von Eggestein. Er saß unhaltbar für 0. Unten links im Eck aus Sicht der Schütze. Das Spiel ist wieder freigegeben. Der Treffer zählt natürlich. Gab auch gar keine Diskussion. 0-1 Freiburg in Paderborn. Torschütze Maximilian Eggestein.
2: Na, so kann's doch laufen.
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2: Toller Samstagnachmittag, Temperaturen bis 27 Grad. Teils sonnig, teils ein bisschen bewölkt, aber überall trocken und schön. Auch morgen am Sonntag nochmal toll. Montag paar mehr Wolken, aber weiterhin trocken und warm.
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12: Mit Helen Martin, guten Tag. Welche Folgen wird es wohl haben, dass in Berlin ein riesiges Datenpaket geleakt wurde? Cyberkriminelle hatten über 1 Million Daten der Verwaltung geklaut und vom Senat rund 2 Millionen Euro gefordert. Der hatte abgelehnt. Mehr dazu von Thomas Bremser.
13: Notfallpläne, Personalakten und Anträge sind im sogenannten Darknet einsehbar. Sicherheitsexperten warnen bereits, Kriminelle könnten sich Daten zentraler Einrichtungen verschaffen, etwa um Sabotageakte oder Anschläge zu verüben. Dabei geht es um Infos zur Trinkwasserversorgung, Baupläne oder Notfallleitlinien. Auch persönliche Daten sind zu finden, damit könnten Kriminelle ebenfalls Straftaten begehen.
12: Wenn die AfD morgen die Wahl in Sachsen-Anhalt gewinnen sollte, könnte das schwere Folgen für die Wirtschaft haben. Davor hat der Chef des Instituts der deutschen Wirtschaft, Hüter, in der Rheinischen Post gewarnt. Der sagt, dass die arbeitende Bevölkerung in Sachsen-Anhalt ohne Zuwanderung bis 2045 um etwa ein Viertel schrumpfen würde. Die Zuwanderungspolitik der AfD würde das Land wirtschaftlich vor die Wand fahren. Russlands Präsident Putin hat angeordnet, dass die Luftangriffe auf Kiew für 3 Tage gestoppt werden. Hintergrund ist, dass gerade US-Unterhändler zu Besuch in Moskau sind. Die Pause soll laut dem Kreml morgen beginnen. Die Ukraine hatte zuvor zugesagt, den russischen Luftraum während des Besuchs nicht zu gefährden. Und dann schauen wir noch

0: auf die zweite Fußball-Bundesliga. Da geht ja heute der vierte Spieltag weiter. Tabellenführer Nürnberg hat das erste Mal in dieser Saison Punkte liegen lassen. Bei Kiel gab es ein 2:2. Torreich war es bei Bundesliga-Absteiger Wolfsburg und Aufsteiger Cottbus. Die haben sich 4:4 getrennt. Außerdem hat Kaiserslautern 3:0 daheim gegen Darmstadt gewonnen. 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
2: Eine Minute nach 4 ist es. Hallo an alle unterwegs. A5 Basel Richtung Karlsruhe. Immer noch Probleme zwischen Efringenkirchen und dem Dreieck Neuenburg. 10 Minuten dauert es länger. B317 Zollstraße zwischen Friedlingen und Bahnhof Friedensbrücke. In beiden Richtungen viel los. Dauert in beiden Richtungen auch 10 bis 15 Minuten länger.
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2: Grenzachwilen, Loracher Straße im 30er. Dann Neuenburg beim Bahnhof im 30er und Müllheim, Richtbergstraße 50 erlaubt. Wer mehr sieht, sagt es uns gerne kostenlos. 0800 50 60 106. Das geht selbstverständlich auf der gleichen Nummer, auch per WhatsApp. Dankeschön dafür und euch eine gute Fahrt.
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2: Mittendrin bei Paderborn gegen Freiburg. Und genau in Paderborn im Stadion sitzt unser Kommentator Frank Rischmüller. Mensch, 1-0.
3: Jo, gute halbe Stunde gespielt. Freiburg mit dem Führungstreffer in der 26. Minute durch Eggestein. Und 2 Minuten später fast das 0:2. Flanke von Philipp Treu von der rechten Seite. Direktabnahme als Seitfallzieher von Matanovic im Strafraum. Aber Noll auf dem Posten verhinderte die Vorentscheidung. Also 0-1 führt Freiburg. Paderborn antwortet mit Angriffen, hat jetzt dann auch 2 Ecken hintereinander gehabt. Will also hier den Ausgleich. Der Sportclub steht aber relativ sicher. Ich habe momentan noch keine Bedenken. Jetzt ein langer Ball von Noll auf den Kopf letztendlich von Niki Beste. Und dann ein Foul gegen Matthias Ginter. Stürmerfoul. Freistoß Freiburg am eigenen Strafraum weg. Alles gut, 1-0 die Führung. Gespielt 33,5 Minuten. Bis gleich.
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1: Bundesliga, zweiter Spieltag und nach einem 4:1 vergangene Woche gegen Werder Bremen muss unser SC heute in Paderborn ran. Führt er auch schon so kurz vor dem Ende der ersten Hälfte. Frank Rischmüller.
2: Fünfte Ecke aber für Paderborn jetzt. 5:3 das Eckballverhältnis. Die haben nach dem Rückstand mächtig Gas gegeben. Von der linken Seite Obermeier wird den Ball in die Mitte bringen. Und er fliegt in den 5-Meter-Raum und dann Stürmerfoul gegen Philipp Treu im 5-Meter-Raum. Der Schiedsrichter stand daneben, hat es gesehen. Und gepfiffen, Freistoß für den SC Freiburg. Das Ganze gut 5 Minuten vor dem Ende der regulären Spielzeit. So ein Minütchen kann ich jetzt noch schwätzen. Dann gibt es noch einen Titel und dann gibt es die Schlussphase live. Der Freistoß aus dem Strafraum wird ausgeführt von Mio Backhaus. Da hat er bestimmt 10 Meter geklaut, aber der Schiedsrichter lässt ihn den Freistoß ausführen. Wartet und Backhaus zögert lange, spielt dann auf Linard, der weiter auf Makengo. Makengo auf Eggisch, einen Torschützen zum 0:1. Das war in der 26. Minute der Treffer. Jetzt gibt es einen Einwurf für Freiburg am eigenen Strafraum. Also keine große Aufregung. Komm, machen Musiktitel und dann die Schlussphase live aus Paderborn, wo Freiburg führt.
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1: Genesis und Land of Confusion. Und direkt im Anschluss, wie versprochen, dann die Schussphase der ersten 45 Minuten. Paderborn, Freiburg.

0: 13 nach 4.
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0: So, kurz vor dem Ende der ersten 45 Minuten, Paderborn gegen Freiburg. Frank Rischmüller, ich bin ja so ein Riesenfan von, ach, mach doch das 2-0 vor der Pause noch.
2: Ja, das wäre doch toll, das wäre doch toll. Sie haben ja noch ein bisschen Zeit, eine Minute noch regulär zu spielen in der ersten Hälfte. Die Freiburger führen mit 1-0. Nach Eckbällen steht es aber mittlerweile 5-3 für Paderborn. Nach gelben Karten steht es 1-1. Eine gelbe Karte gegen den Paderborner Laurin Kurna, 24-jähriger Außenbahnspieler, der früher in Sandhausen und in Balingen, im schwäbischen Balingen gespielt hat. Und auf der Freiburger Seite hat vorhin Suzuki, also Yuito, der Japaner, 24 Jahre alt, die gelbe Karte gesehen nach einem Stürmerfoul vorne am Strafraum der Paderborner. Jetzt von langer Ball geschlagen von Noll. Und hier haben die Paderborner vorne gesichert, aber der letzte Pass geht dann an Freund und Feind vorbei. Landet im Torausabschlag vom Kasten von Mio Backhaus, der heute in Lila angetreten ist. Der Sportclub in seinen rot-weißen Heimtrikots mit roten Hosen und roten Stutzen. Jetzt gibt es die Nachspielzeit. 60 Sekunden nur. Das ist wenig in der Bundesliga. Wenn Bayern spielt und hinten liegt, gibt es schon mal 8, 9 Minuten. Haben wir alle schon erlebt. Ne? Also eine Minute Nachspielzeit, 1-0 für Freiburg. Hoher Ball Paderborn, Kopfballabwehr Ginter. Und dann ist der sehr aufmerksame Niki Beste da und erklärt zunächst mal. Aber Paderborn schon wieder im Vorwärtsgang. Die wollen natürlich den Ausgleich vor der Pause. Schön von Eggestein jetzt. Ball verteidigt. Und dann wird er gefoult. Freistoß kurz vor der Mittellinie für den SC Freiburg. Eggestein will ausführen. Die Paderborner gehen nicht weit genug weg vom Ball und deshalb spielt er ihn dann hinten rum und letztlich ist der Ball bei Ginter gelandet und dann bei Mio Backhaus, dem Torhüter des SC, der von Werder Bremen kam. Langer Ball von Backhaus nach vorne in die Hälfte der Paderborner, dort Kopfballabwehr der schwarz gekleideten Platzherren. Im Mittelfeld aber Freiburg Herr der Lage, hat den Ball bei Treu und dann bei Beste und er wechselt die Seite zu Makengo. Und vielleicht auch noch ein Angriff jetzt hier in den letzten 60 Sekunden der ersten Hälfte. Makengos Pass Richtung Stern wird zunächst mal abgefangen, aber landet wieder beim Franzosen. Und dann pfeift der Schiedsrichter das Spiel ab. Hätte es doch noch eine Minute oder mehr gegeben, dann hätten wir noch einen Angriff gesehen. Oder ich hätte ihn schildern können.
0: Hätten ja nicht 8 sein müssen.
2: Ja, genau. So steht es 1-0 für Freiburg. Und das zur Pause. Torschütze in der 26. Minute. Eggestein nach 1-2.

0: bei vorherigen Schussversuchen, die alle irgendwie abgeblockt wurden, war es dann sozusagen ein Nachschuss von Eggestein, der unhaltbar für Noll im Netz landete. 1-0 für Freiburg in Paderborn und womit? Mit Recht.
1: Ja, und die 8 Minuten Münchner, die müssen heute Abend erst ran, um 18.30 Uhr auf Schalke. Die anderen Spiele schauen wir uns auch mal kurz hier an, was heute Nachmittag schon so kickt. Leverkusen, Union Berlin, 2:0, da läuft gerade das Spiel noch. Nee, jetzt ist auch Halbzeit. Dann Gladbach gegen Elversberg, 2:1 der aktuelle Spielstand. Hoffenheim gegen Borussia Dortmund, 1:0. Und Werder Bremen gegen RB Leipzig auch 1:0. Und wir sind gespannt, ob unser SC Freiburg in der zweiten Halbzeit das ein oder andere Tor noch drauflegen kann. Wir hören es hier live bei Baden FM gleich wieder.
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3: Der Wind ist ein bisschen ruhiger geworden und wir haben auch noch 1 Grad mehr, also 27 Grad. Sonnig, richtig schön an diesem Samstagnachmittag. Auch morgen wird's nochmal toll. Der Sonntag verwöhnt uns nochmal mit Sonne. Am Montag ein paar mehr Wolken, aber trotzdem noch trocken und schön bis 26 Grad.
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0: Gleich 5:02 ruhig geworden auf den Straßen. Nur noch A5 Basel Richtung Karlsruhe zwischen Efringenkirchen und dem Dreieck Neuenburg. 1 Kilometer Stau, fast 10 Minuten der Zeitverlust. Und B317 Basler Straße zwischen Bahnhof Friedensbrücke und Friedlingen. Viel los. Ihr braucht hier 5 bis 10 Minuten mehr.
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0: In Mülheim, Richtbergstraße 50 erlaubt und in Neuenburg beim Bahnhof im 30er Bereich. 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
0: Ein spannender Fußballnachmittag, weil so ein 1:0, mein lieber Frank Rischmüller, irgendwie noch nicht dieses Gefühl vermittelt, ja, der SC ist durch.
3: Nee, das ist richtig. Das Spiel wird gleich weitergehen. Neuer Stürmer bei Paderborn mit Stefan Tickes, der frühere Kölner, ist gekommen. Ich sehe den Franzosen Ryan Philippe, der vom HSV gekommen war, am Deadline Day, also vor 4 Tagen, sehe ich nicht mehr auf dem Feld. Dafür also Tigges jetzt auf dem Platz. Das ist ein langer, ein hochgewachsener Stürmer. Achtung bei hohen Bällen. Aber Freiburg hat ja auch den einen oder anderen hochgewachsenen Verteidiger. Der Schiedsrichter, Herr Dr. Burda, wartet noch mit dem Anpfiff, steht im Mittelkreis. Jetzt geht's los. Jetzt kann ich meine Stoppuhr drücken, damit wir das auch alles dokumentieren. Langer Ball Paderborn wird per Kopf verlängert und dann von Matthias Ginter gleich abgefangen und erstmal in die Hälfte der Paderborner befördert. Aber die sind schon wieder da, greifen an, haben den Ball jetzt in der eigenen Hälfte. Also der SC Paderborn in der ersten Hälfte sogar mit etwas mehr Ballbesitz als der SC Freiburg. Aber in aller Regel war das Ballbesitz in der eigenen Hälfte nirgendwo in Tornähe. Das sieht man dann an der Torschussstatistik. Schüsse aufs Tor, die auch aufs Tor gekommen sind. 10:4 für Freiburg mit weniger Ballbesitz. 10:4 Torschüsse für Freiburg. Der Spielstand 1:0 für den favorisierten Bundesligisten SC Freiburg gegen den Aufsteiger hier in Paderborn. Vor ausverkauftem Haus, 15.000 Zuschauer in der Home Deluxe Arena. Die zweite Hälfte läuft seit 60 Sekunden. Wir drücken die Daumen, dass der Sportclub hier erfolgreich bleibt, so wie vor 10 Jahren, als sie hier wieder aufgestiegen sind in die erste Bundesliga.
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0: Hier sind Jennifer Lopez und David Guetta. Save me tonight.

0: Samstagnachmittag, 20 Minuten vor 5.
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0: SC Paderborn gegen den Sportclub Freiburg. 0:1, der aktuelle Spielstand. Aber ich habe ja hier in unserem Baden FM Studio in Freiburg immer so die Atmosphäre aus Paderborn laufen, Frank Rischmüller. Da war es zwischenzeitlich jetzt doch mal so ein bisschen laut, wo man gedacht hat, oh, was machen die Paderborner?
2: Stärkste Phase vom SC Paderborn, jetzt zu Beginn der zweiten Hälfte. Die sind unterwegs Richtung Freiburger Tor, sind auch schon wieder am Strafraum, haben jetzt die Chance, sind im Strafraum, Rückpass, Schuss Tigges, abgeblockt, nochmal Tigges und dann schießt er ganz, ganz knapp am Tor vorbei. Die Zusammenfassung der bisherigen Spielzeit in Halbzeit 2, 48. Minute, tolle Leistung, Makengo nach

0: Steilpass von Martanovic. Erst erreicht er den Ball noch und dann lässt er den Gegenspieler stehen, wird dann umgedreht und es gibt Freistoß für Freiburg. 20 Meter vor dem Tor, halblinke Position. Scherhand, er schießt drauf und der Ball streicht knapp am oberen linken Toreck vorbei. Somit blieb es beim 0-1 im Gegenzug. Tohuwabohu in der SC-Abwehr. Da haben sie richtig Glück gehabt, dass die Paderborner nicht zum Ausgleich gekommen sind. Und seither sieht es ein bisschen so aus, als wolle Paderborn hier mit Macht den Ausgleich herbeiführen. Und Freiburg schaut ein bisschen zu. Die Bälle gehen immer von Mann zu Mann bei den Schwarzen. Und wo bitteschön bleiben die erfolgreichen Interzeptionen? Wo bleiben die erfolgreichen Eingriffe der Freiburger? Die haben jetzt momentan so ein bisschen Holland in Not. Aber Paderborn ist jetzt wieder hinten am eigenen Strafraum. Spielt zurück zu Torhüter Noll. Und er wartet erstmal ab. Und dann wird er gleich einen langen Ball schlagen. Er geht aus dem Strafraum raus, wird nicht attackiert. Freiburg vorsichtiger als in der ersten Hälfte. Und jetzt spielt er den langen Ball Richtung Tigges. Der kommt ran, verlängert auf seinen Mitspieler. Und dann ein Stürmerfoul gesehen und gepfiffen gegen die Paderborner. Und Freistoß für Freiburg vom eigenen Strafraum weg. Also da war eine gefährliche Situation. Und der Marvin Pieringer hätte frei gestanden. Aber dann das Foul gegen Philipp Treu und der Pfiff von Schiedsrichter Dr. Max Burda aus Berlin. Und der Strafverteidiger hat auf Freistoß für Freiburg entschieden. Und den wird jetzt Mio Backhaus in der 56. Minute ausführen. Ein paar Meter vor dem eigenen Strafraum stehend. Er tritt den Ball bis vor den Strafraum der Paderborner. Aber da gewinnen die das Duell und haben die Kugel schon wieder. Ich sag ja, stärkste Phase SC Paderborn. Jetzt und hier. Der SC muss sich jetzt hier was einfallen lassen, damit er nicht unter die Räder kommt. Die sind schon wieder unterwegs nach vorne und sind durch. Und dann gibt es sicherlich Gelb gegen Freiburg. Nee, es gibt Freistoß im Mittelfeld. Und dann winkt der Schiedsrichter Philipp Lienhardt dran und es könnte die nächste gelbe Karte geben, hatte ja schon Juito eine gesehen auf Freiburger Seite. Jawohl, gelb gegen den österreichischen Nationalspieler nach diesem Foul gegen Laurin Kurda, den 24-jährigen Außenmannspieler und Kapitän des SC Paderborn. Lienhardt hat gelb gesehen. Den Freistoß schaue ich mir jetzt daran und schilder euch, was abgeht. Und aus dem linken Halbfeld wird der Ball ins Zentrum getreten. Paderborn ist nah dran am Ausgleich in den letzten Minuten gewesen. Was macht Freiburg? Können sie abwehren? Ball abgewehrt nach Schussmöglichkeit. Abgeblockt nach Schussmöglichkeit. Und da geht der Ball ins Tor aus. Abschlag vom Tor von Mio Backhaus nach 56,5 Minuten. Immer noch 0-1, aber mittlerweile durchaus glücklich die Freiburger Führung.
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0: 7 vor 5 am Samstagnachmittag.
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0: Die Bundesliga-Show. Schon mal ganz, ganz kurz. Werder Bremen führt ja immer noch 1:0 gegen Leipzig. Hoffenheim Dortmund 2:0. Gladbach gegen Elversberg 3:1. Leverkusen gegen Berlin 3:0 der aktuelle Spielstand. Und Frank Rischmüller immer noch glücklich 1:0 für den SC Freiburg in Paderborn? Fragezeichen.
2: Ja. Immer noch glücklich und gelbe Karten, Regen gegen Freiburg und jetzt ein Angriff von Paderborn. Piringer ist durch, Piringer schießt, aber vorbei. Ja, Paderborn ist besser in der zweiten Hälfte, aber Freiburg führt nach wie vor mit 1:0, setzt gelegentlich mal auch so Nadelstiche, aber mehr ist es nicht. Paderborn im Sturmlauf gegen das Freiburger Tor, aber ohne Abschlussglück. Bislang immer noch 1:0 für Freiburg. Es läuft die 63. Spielminute hier in der Home Deluxe Arena. Abstoß vom Tor der Freiburger. Und der Ball ist auf der rechten Seite bei Matthias Ginter. Der spielt einen Flugball ins Mittelfeld. Aber im Mittelkreis sind die Paderborner da und fischen sich das Leder per Kopf oder haben die Chance. Jetzt sind sie vorm Strafraum. Schussmöglichkeit. Der Ball geht ganz, ganz, ganz knapp am Tor vorbei. Oder wäre der Mio Backhaus nicht hingekommen? Und es sah schon fast aus wie der Ausgleich. Aber der Ball strich ganz knapp vorbei. Der Ausgleich wäre, das muss ich sagen, jetzt verdient mittlerweile.

0: Der Sportclub muss sich was einfallen lassen, entweder taktisch oder personell, um diesem Sturmlauf besser zu begegnen. Das sind ja keine Weltmeister da auf der anderen Seite. Die kommen aus der zweiten Liga überwiegend, was die Neuzugänge betrifft. Die anderen sind Aufstiegsjungs. Aber die Euphorie ist natürlich mit im Team beim SC Paderborn. Und die geben richtig Gas, haben jetzt den Ball verloren im Mittelfeld. Freiburg kann ihn aber nicht nutzen, sondern verliert ihn wieder. Und der nächste Angriff von Paderborn scheint sich da anzubahnen. Hoher Ball dann von Treu. Und dann geht es ein bisschen Ping-Pong-mäßig von einem zum anderen. Und letztendlich schöner Hackentrick von Juito. Chance für Freiburg. Matanovic auf Scherhand. Halblinke Position. Links kommt Makengo. Scherhand auf Makengo. Makengo passt in die Mitte. Der Torwart ran mit einem Fuß. Und dann springt der Ball am zweiten Pfosten. Aber nicht ins Netz, sondern ins Tor aus Ecke für Freiburg. Das ist die vierte Ecke. Entlastung, würde ich sagen. Jetzt und hier ein bisschen Entlastung. Torwart Mio Backhaus kommt zum Torwarttrainer. Man berät, was kann man machen gegen diese wie entfesselt stürmenden Paderborner. Naja, selber Angriffe starten und zwar erfolgreich, wie jetzt gerade. Eckball von Niki Beste von der rechten Seite, 65. Minute. Den nehmen wir jetzt noch mit. Niki Beste flankt den Ball in die Mitte, kommt hinein. Faustabwehr, Befreiungsschlag, Konterchance bei Paderborn, aber Freiburg ist da mit einem Lupfer in den Strafraum. Der wird abgefangen und dann ist er bei dem Mittelfeld bei Makengo. Und der spielt einen schönen Pass auf Ginter. Ginter auf Juito. Juito, halblinke Position. Der SC setzt jetzt mal einen Angriff dagegen. Juito auf Ginter. Ginter versucht weiterzuleiten auf Eggestein. Das geht schief. Konterangriff der Paderborner. Und meine Zeit ist rum, aber ich schaue jetzt gerade noch, ob was passiert. Da ist es Vidovic, der den Ball hat, dann auf die rechte Seite gespielt. Und Paderborn im Angriff, wieder Vidovic, der Deutsch-Kroate. Und dann alle Mann in der Hälfte des SC Freiburg. 65,5 Minuten rum. Freiburg führt 1-0, aber das ist hauchdünn mittlerweile. Und immer noch die Paderborner. Tigges schießt vorbei. Meine Zeit auch, ich gebe zurück.
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2: hey! Die machen es aber auch spannend, die Jungs. Wahnsinn. 0-1, Paderborn, Freiburg.

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12: Während unser SC Freiburg immer noch 1:0 in Paderborn führt, schauen wir hier kurz aufs Wetter. Und das ist wunderbar. Heute am Samstag bis 27 Grad. Sonnenschein pur. Und auch der Sonntag wird morgen schön. Am Montag ein paar mehr Wolken, aber weiterhin trocken und sehr, sehr mild.
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13: Mit Helen Martin, guten Tag. Einen Tag vor der Landtagswahl in Sachsen-Anhalt haben tausende Menschen in Magdeburg für Demokratie und Weltoffenheit demonstriert. Laut der Polizei waren rund 6000 Menschen schon da, bevor das Demokratiefest auf dem Domplatz begonnen hatte. Bei der Veranstaltung gibt's neben Reden auch Musik, zum Beispiel treten die Prinzen auf. Zu der Kundgebung hatte ein breites Bündnis aus Gewerkschaften und Zivilgesellschaft aufgerufen. In aktuellen Umfragen liegt die AfD deutlich vorne. Es geht um Gespräche über ein Friedensabkommen zwischen Russland und der Ukraine. In Moskau sind US-Unterhändler eingetroffen, um sich wohl mit Russlands Präsident Putin zu treffen. Morgen wollen die Unterhändler dann weiter nach Kiew reisen. Russland will für 3 Tage auf Angriffe auf die ukrainische Hauptstadt verzichten. Zuvor hatte auch der ukrainische Präsident Zelensky angekündigt, dass es während des Besuchs keine Angriffe geben wird. Die Polizei fahndet weiter mit Hochdruck nach einem Mann, der Sabotageaktionen gegen das Stromnetz verübt haben soll. Gesucht wird ein 48-Jähriger, der aus NRW kommt. Mehr dazu von Thomas Bremser.
14: Ein Spezialeinsatzkommando hatte zwar den zu einer Art Wohnmobil umgebauten Lastwagen des Verdächtigen gefunden, ihn selbst aber nicht. Vorfälle gab es bislang in Brandenburg und Nordrhein-Westfalen. Neu hinzugekommen sind Funde nördlich von Bautzen in Sachsen. Dort sicherte die Polizei an 2 Stellen 4 unbekannte Sprengvorrichtungen. Die Hinweise auf mehrere Tatorte kamen aus den Bekennerschreiben des Gesuchten.

0: Bundesinnenminister Dobrindt geht von einem Einzeltäter aus und spricht von Klimaterrorismus.
1: Und zur zweiten Fußball-Bundesliga. Da bleibt Tabellenführer Nürnberg zwar ungeschlagen, allerdings musste sich der Club die Punkte heute teilen. Bei Kiel gab es ein 2:2. Außerdem hat Wolfsburg daheim eine 3:0-Führung gegen Cottbus noch verspielt. Am Ende stand es 4:4. Und Kaiserslautern und Darmstadt haben sich 3:0 getrennt. 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
3: 2:05 A5 Basel Richtung Karlsruhe. Immer noch zwischen Efringenkirchen und dem Dreieck Neuenburg. Probleme, 3 Kilometer Stau, 20 Minuten obendrauf. Und B317 zwischen dem Bahnhof Friedensbrücke und Friedlingen. Viel los in beiden Richtungen, 1/4 Stunde Zeitverlust.
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3: Ah, ich glaube, das Markgräflerland haben sie heute so ein bisschen ausgesucht. In Mülheim stehen die nämlich in der Richtbergstraße 50 erlaubt und dann nebendran in Neuenburg beim Bahnhof im 30er. Und wenn ihr auch was seht, gerne Bescheid geben. 0800 50 60 106. Dankeschön, gute Fahrt.
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3: Mit Markus Schäfer. Hallo, tollen Samstag wünsche ich. Und wir schauen kurz auf die anderen Plätze. Werder Bremen führt inzwischen 2:0 gegen RB Leipzig. Hoffenheim gegen Dortmund, da stand es mal 2:0, aber die Dortmunder haben ausgeglichen 2:2. Dann Borussia Mönchengladbach gegen Elversberg, die Aufsteiger, 3:2 nur noch. Könnte kippen, könnte noch spannend werden. Und Leverkusen führt zu Hause gegen Union Berlin mit 4:0. So, für uns aber das wichtigste Spiel natürlich, Paderborn gegen Freiburg. Drücken die Paderborner immer noch so, Frank Rischmüller?
4: Ja, ein bisschen weniger, aber jetzt sind sie wieder im Angriff. Aber der SC hatte zwischenzeitlich mal auch ein paar Angriffe wieder gestartet, nichts bei rausgekommen, 1:0, die Führung ist nach wie vor der aktuelle Spielstand. 2 personelle Wechsel hat es gegeben in der 74. Minute, vor wenigen Sekunden. Kübler und Grifo sind gekommen für Scherhand und Beste und dafür ist auf der rechten Bahn jetzt Philipp Treu in die Offensive gegangen, während Kübler den rechten Verteidiger gibt. Dann sind sie da so ein bisschen defensiver als zuvor. Auf der linken Seite agiert jetzt Vincenzo Grifo auf seiner besten Position, spielt für Scherhand und der Ball ist bei Torhüter Noll. Der hat ihn in der eigenen Hälfte, tritt ihn als Flugball nach vorne und Ginter passt auf und klärt per Kopf. Am Ende ist Makengo, der eine starke Partie bietet, da und spielt mit Grifo, sodass der Ball jetzt auf der anderen Seite in der Offensivsituation ist. Eckestein schickt Kübler flankt ins Zentrum. Der Ball an Freund und Feind vorbei, Kopfball geklärt. Aber immer noch Freiburg, Schussversuch von Yuito abgeblockt. Gegenangriff läuft über den eingewechselten Batista Meier, Stürmer von Paderborn, gekommen von Preußen Münster. Und jetzt sind sie da unterwegs mit Laurin Kurda, der den Ball verliert. Und Freiburg am eigenen Strafraum holt sich die Kugel und spielt nach vorne. Schöner Pass auf Grifo, der kam von Juito, aber Ballverlust von Matanovic. Noch in der eigenen Hälfte, schneller Angriff der Paderborner. Halblinke Position, Versuch einer Flanke, abgeblockt, Rückpass ins Mittelfeld. Neuer Anlauf der schwarz gekleideten Platzherren. Aus der zweiten Reihe kommt der Flugball, wird per Kopf von Engelhardt gespielt und dann sagt der Schiedsrichter, nee, da war die Hand dran und es gibt Freistoß für Paderborn in der 78. Minute. Ein Freistoß aus großer Distanz, kein Problem, ich gebe zurück ins Studio.
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1: Paderborn gegen unseren Sportclub Freiburg in der ersten Fußball-Bundesliga am zweiten Spieltag der neuen Saison. Ja, am ersten, Frank Grischmüller, war das klarer, ne? So ein 4:1, das nimmt man schon mal mit. Heute ist noch ein bisschen wackelig.
3: Ja, es wackelt immer noch. Knapp 7 Minuten noch zu spielen, regulär. 1-0 die Führung für Freiburg. Das wäre dein Tipp, wenn ich es richtig in Erinnerung habe.
1: Ja.
3: Es gibt weitere Wechsel. Yilmaz ist gekommen und Goto für Juito und Engelhardt. Und Einwurf Paderborn am Strafraum des SC Freiburg. Jetzt und hier in der

0: 84. Minute, jetzt beginnt die 85. Einwurf fliegt hinein in den Strafraum. Er wird geschubbt, Chance für Paderborn, aber dann klärt Grifo. Es gibt Einwurf auf der anderen Seite, auf der rechten Seite für die Gastgeber, die in der zweiten Hälfte hier Herr im Hause waren, im wahrsten Wort sind. Jetzt haben sie den Einwurf, der Ball kommt in den Strafraum, Kopfballabwehr von den Paderbornern wird noch ein Abschuss gegeben, aber nach der Kopfballabwehr von Matanovic jetzt dann eine Parade von Backhaus nach einem Schüsschen der Paderborner in dieser Minute. 85. Minute, langer Ball nach vorne, aber am Ende ist der Ball bei Noll, dem Torhüter, der knallt ihn in die Luft. Im Mittelfeld springt der Ball auf und wer holt ihn sich? Die Paderborner, aber dann ist Ginter da. Ginter spielt auf Kübler. Kübler holt sich die Kugel, dreht sich um die eigene Achse. Querpass über Ginter, landet der Ball bei Philipp Lienhardt, der auf Makengo. Makengo wird gefoult, Freistoß Freiburg. Also noch 5 Minuten. Gleich gibt es die Schlussphase live bei Baden FM.
1: Der Wahnsinn, Elversberg hat ausgeglichen. Gladbach gegen Elversberg jetzt 3:3. Und wer hätte das gedacht? Bremen führt gegen Leipzig mit 3:0.
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1: Hey. Und er wäre heute 80 Jahre jung geworden, wäre noch unter uns. Freddie Mercury.

0: Freddie Mercury, I was born to love you. 16 Minuten nach 5.
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0: So, Bundesliga-Show, Samstagnachmittag und natürlich wie immer mit unserem Fußballkommentator Frank Rischmüller. Heute in Paderborn, wie lang noch?
2: Ah, offiziell noch 1:10, aber da gibt sicherlich ein bisschen was obendrauf. Mhm. Es steht immer noch 0:1, gerade eine Riesenchance für Freiburg, aber die Fahrt.

0: war oben, der Schiedsrichter hatte, der Assistent hatte eine Abseitsstellung von Grifo gesehen. Und jetzt wechseln die Paderborner noch einmal, haben Niklas Mohr jetzt dabei und sind im Strafraum, am Strafraum, aber Freiburg holt sich die Kugel über Philipp Treu, der eine gute Partie bietet, schön auf Eggestein weitergeleitet, Eggestein, Steilpass, landet in der Hälfte des Gegners, aber keiner da, der aufnehmen könnte, alle jetzt auf die Verteidigung der knappen Führung bedacht, es läuft die 90. Minute, hoher Ball, vorbei an Freund und Feind, am letzten dran war ein Paderborn, nein, ein Freiburger, sagt der Schiedsrichter, der Assistent hat gar nicht gewunken, es gibt Einwurf für Paderborn in der 90. Minute in Strafraumnähe zum SC Freiburg. Natürlich kann der 17er, der Laurin Kurner, weit werfen, wirft in den Strafraum und dann ist aber Freiburg da mit Philipp Lienhardt. Der schießt zunächst jemand an und dann knallt er den Ball in Seiten aus, irgendwo im Mittelfeld. Einwurf erneut für Paderborn. Wieder Kurner, der von der rechten Seite wirft. Nachspielzeit 4 Minuten beginnt jetzt. Und wir müssen noch weiter zittern. Es steht 1-0 für Freiburg. Eggesteins Treffer aus der 26. Minute. Der einzige in dieser Partie bislang. Aber Paderborn in der zweiten Hälfte drauf und dran, hier den Ausgleich zu erzielen. Schon wieder am Strafraum. Und jetzt haben sie die Chance, aber keiner da, der aufnimmt. Deshalb ist es dann der Torhüter, ist es Mio Backhaus, der aufnehmen kann. Und die erste Minute der Nachspielzeit plätschert dahin. Backhaus wartet mit dem Abschlag und jetzt aus der Hand tritt er den Ball bis Richtung Strafraum, bis an den Strafraum ran. Kopfballabwehr Paderborn, aber Einwurf Freiburg. Wieder was für Lienhardt in der zweiten Minute der Nachspielzeit. Philipp Lienhardt, Ballbesitz, Einwurf Freiburg in der Hälfte des SC Paderborn. Und der Schiedsrichter zeigt schon wieder die Sekunden an. Lienhardt muss werfen, er läuft an, wirft kurz auf Grifo. Hat das alles ein bisschen überrascht. Grifo wieder auf Lienhardt gespielt. Schöner Pass jetzt auf Yilmaz in Linksaußenposition, der Deutsch-Türke. Und dribbelt, geht an die Eckfahne, macht er gar nicht dumm. Dann flankt er in die Mitte, keiner da. Abwehrschlag der Paderborner in Seiten aus. Wieder Einwurf Freiburg, wieder in Strafraumnähe. 1,5 Minuten rum von 4 Minuten Nachspielzeit. Einwurf Philipp Lienhardt, der Schiedsrichter wieder zählend mit der Hand oben. Philipp Lienhardt schaut, wirft dann Richtung linker Flügel zu Goto. Goto mit dem Ball am Fuß wird umgetreten, Freistoß. Wunderbar, das bringt Zeit und es gibt eine Chance, denn das ist wie eine kurze Ecke. Freistoß für Freiburg in der jetzt 3. Minute der Nachspielzeit. Die läuft. Das ist eine Sache für Vincenzo Grifo, der sich den Ball in aller Gemütsruhe zurechtlegt. Der Schiedsrichter zeigt an, ich pfeife, bevor du bitte ausführst. Da ist gar keiner da, der jetzt in der Mitte annehmen könnte. Deshalb spielen sie das Ding kurz. Yilmaz geht wieder zur Eckfahne und dann verlieren sie den Ball, tritt gegen den Kopf von Goto und Schiedsrichter hat nichts gesehen. Versuch, sich zu befreien. Der Paderborner misslingt. Dann ist es der Freiburger Franzose, dann ist es Jordi Makengo, der gefoult wird. Dann wird da Eggestein umgestoßen, aber wir sind in der 3. von 4 Minuten der Nachspielzeit. Die geht gleich zu Ende und dann sind es noch 60 Sekunden und dann hat Freiburg gewonnen. Und dann war es ein Zittersieg, aber es sind 3 Punkte, wenn hier nichts mehr passiert. Es sei denn, es passiert noch was auf Freiburger Seite.
1: Jetzt beschreist doch nicht.
0: Jetzt gibt es nämlich Freistoß für Freiburg von Grifo. Aber wieder ist fast keiner im Zentrum. Goto und Matanovic, ja, die sind da, aber gegen 4, 5 Verteidiger. Was macht er, der Grifo? Er wird da nicht flanken. Er zögert, er wartet. Und dann bringt er den Ball mit Verzögerung in den Strafraum. Und dann ist es Matanovic, Schuss gehalten. Und Paderborn mit dem letzten Angriff, das ist die Frage. Aber Kübler, pass auf. Tritt den Ball hoch und weit nach vorne. Mein Blick geht zur Uhr. Noch 25 Sekunden in der angedeuteten Nachspielzeit. In der angekündigten Nachspielzeit. Noll hat den Ball in der Hand. Und er wirft nicht ab. Jetzt hat er abgeworfen. In der eigenen Hälfte noch. Paderborn mit dem letzten Angriffsversuch. Vielleicht jetzt hier. Gleich ist die angezeigte nach Spielzeit abgelaufen. Lang und hoch nach vorne machen sie.

0: bis jetzt. Und dann wird der Ball verlängert, Schuss, Möglichkeit Paderborn. Und dann gibt es Freistoß für Freiburg aus dem eigenen Strafraum heraus. Die Nachspielzeit ist um. Ist das ein enges Ding? Also so eng war es in Paderborn ja doch vor 10 Jahren beim 2-1-Sieg zum Aufstieg. Da war es auch so eng. Und jetzt ist das Spiel aus. Freiburg holt 3 Punkte in Paderborn. Die sind nicht gestohlen. Aber in der zweiten Hälfte haben sie verdammt Glück gehabt. 1-0 gewinnt Freiburg, Eggesteiner Torschütze. 3 Punkte auf dem Konto der Südbadener. Glückwunsch Sportclub. So darf es weitergehen. Nächste Woche kommt Borussia Mönchengladbach nach Freiburg. Bis dann, Freunde.
1: Eieiei, wie eng du aber, Hauptsache gewonnen, das ist wichtig. Dortmund hat das Spiel gedreht, führt inzwischen 3-2 gegen Hoffenheim. Gladbach gegen Elversberg immer noch 3-3. Bremen, Leipzig immer noch 3-0. Die spielen noch, aber auch da sind es nur noch ein paar Sekunden.
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0: glaub's nicht. Was ich gerade gesehen habe, da war die Frau von...
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9: Ein Spätnachmittag, ein Samstag im September und noch Tipptopp-Wetter bis 27 Grad. Sonnenschein, richtig schön, auch morgen am Sonntag und am Montag wird's schön. Montag bisschen bewölkter, aber weiterhin trocken und auch sehr mild. Bei weiterhin so 26, 27 Grad gibt's nichts zu meckern.
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9: Eine Minute nach 5:30 habe nur noch eine Meldung. A5 Basel-Karlsruhe zwischen Efringen-Kirchen und dem Dreieck Neuenburg. 3 Kilometer Stau. Hier dauert es eine Viertelstunde länger.
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9: Mülheim, Richtbergstraße im 50er und Neuenburg beim Bahnhof im 30er. Außerdem in Grinsach-Wielen, Lörracher Straße im 30er. Wenn noch was fehlt, gerne nachreichen. 0800 50 60 106. Dankeschön dafür. Euch eine gute und sichere Fahrt durch diesen Spätnachmittag am Samstag. Der SC Freiburg holt 3 Punkte, gewinnt mit 1:0 beim SC Paderborn. Hätte nicht so knapp sein müssen, aber hey, gewonnen ist gewonnen. Apropos Elversberg. Was ist denn da los? Die Aufsteiger gewinnen auswärts bei Borussia Mönchengladbach mit 4:3 und drehen das komplette Spiel noch und spielen jetzt am zweiten Spieltag oben in der Tabelle.

0: Mit wer hätte denn das bitte schon gedacht? Borussia Dortmund hat das Spiel gedreht. 3:2 noch auswärts in Hoffenheim gewonnen. Dann Werder Bremen gegen RB Leipzig. 3:1. Hätte ich auch nie im Leben gedacht, dass die Werderaner das gewinnen. Und Bayer Leverkusen gegen Union Berlin. 4:0. Dann haben wir sie alle zusammen, die Ergebnisse vom heutigen Bundesliga-Spieltag. Heute um 18.30 Uhr. Ja, dann noch die Bayern. Und zwar auf Schalke.
1: Es gibt noch immer ganz viel Sommer in

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8: Mit Helen Martin. Guten Abend. 3 Tage lang soll es keine russischen Angriffe auf die ukrainische Hauptstadt Kiew geben. Das hat Russlands Präsident Putin angekündigt. Hintergrund sind Gespräche mit US-Unterhändlern, die mittlerweile in Moskau eingetroffen sind. Es geht um ein mögliches Friedensabkommen zwischen Russland und der Ukraine. Morgen wollen die Unterhändler wohl weiter nach Kiew reisen. Die Ukraine hatte zuvor zugesagt, den russischen Luftraum während des Besuchs nicht zu gefährden. Cyberkriminelle hatten über 1 Million Daten der Berliner Verwaltung geklaut und sie ins Darknet gestellt. Das Bundesamt für Sicherheit in der Informationstechnik weist deshalb auf eine erhöhte Bedrohungslage hin. Ronny Thorau berichtet aus Berlin.
9: IT-Experten sprechen teilweise von grober Fahrlässigkeit in der Berliner Verwaltung. Die von Hackern im Darknet geleakten Dateien sollen personenbezogene Daten enthalten, die Kriminelle etwa für Identitätsdiebstahl benutzen könnten. Außerdem geht es nach Medienberichten um sicherheitsrelevante Daten, etwa über Heizkraftwerke, Tanklager, Stromanlagen, die Wasserversorgung und Rüstungsunternehmen.
8: Sachsen-Anhalt wählt morgen einen neuen Landtag. In Umfragen liegt die AfD ja deutlich vorne. Heute sind in Magdeburg tausende Menschen zusammengekommen, um für Demokratie und Weltoffenheit zu demonstrieren. Dazu aufgerufen hatte ein breites Bündnis aus Gewerkschaften und Zivilgesellschaft. Und dann schauen wir noch zur Fußball-Bundesliga. Da hat Freiburg bei Paderborn einen Sieg eingefahren. 1:0 stand es am Ende aus Sicht der Breisgauer. Die weiteren Ergebnisse: Hoffenheim-Dortmund 2:3, Leverkusen-Union Berlin 4:0, Mönchengladbach-Elversberg 3:4 und Bremen-Leipzig 3:1. Ab 18.30 Uhr treffen dann noch 2 alte Bekannte aufeinander. Aufsteiger Schalke hat den FC Bayern zu Gast. 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
2: Am Abend wurden in Iringen warme 26 Grad gemessen, während auf dem Schauinsland-Gipfel die Temperatur bei 19 Grad liegt, ebenfalls bewölkt. Für den Sonntagmorgen sind im Kaiserstuhl bis zu 18 Grad zu erwarten. Der Tageshöchstwert erreicht 30 Grad, begleitet von wolkigem Himmel.
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2: A5 Basel Richtung Karlsruhe zwischen Efringenkirchen und Dreieck Neuenburg. 2 Kilometer Stau, mindestens 10 Minuten Zeitverlust.
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2: Geblitzt wird Höhe Bad Krotzingen auf der A5. Hier sind 120 erlaubt. Zusätzlich wird in Blumberg in der Höhenstraße kontrolliert. In Waldshut, Tingen stehen sie gerade in der Baseler Straße. Erlaubt sind 70.
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6: Am Abend zeigt sich Kirchzarten mit warmen 25 Grad und bewölkten Himmel. Am Sonntagmorgen wird es im Breisgau bis zu 17 Grad geben. Im Tagesverlauf steigen die Temperaturen auf bis zu 29 Grad, während die Wolken weiterhin präsent bleiben.
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6: A5 Basel Richtung Karlsruhe zwischen Iffringen-Kirchen und Dreieck Neuenburg 1 Kilometer Stau, mindestens 7 Minuten Zeitverlust. Gute Fahrt und kommt sicher an euer Ziel.
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6: In Fischingen, in der Binzner Straße, steht ein Blitzer. Erlaubt sind 30. Auch auf der B415. Höhe Lahr wird derzeit kontrolliert. Und zuletzt haben wir noch eine Kontrolle in der Höhenstraße in Blumberg. Erlaubt sind höchstens 50.
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9: Mit Helen Martin, guten Abend. Einen Tag vor der Wahl in Sachsen-Anhalt hat Bundeskanzler Merz eine bessere Auseinandersetzung mit der AfD gefordert. Man müsse sich sowohl mit den Positionen als auch mit der Wortwahl der Partei befassen, so Merz bei einer Veranstaltung. Außerdem hat er betont:
10: Wir lassen uns von diesen Leuten, die Bundesrepublik Deutschland und alles das, was wir in den letzten Jahren und Jahrzehnten erreicht haben, bei allen Fehlern, die es gibt, bei allen Problemen, die wir haben, aber wir lassen uns von diesen Leuten unser Land nicht kaputtreden.
9: Hintergrund war die Aussage eines AfD-Politikers, der wörtlich gesagt hatte, der Staat sei ein nach Dope stinkender fauler Assi. 10 Tage nach der verheerenden Sturzflut im Himalaya haben Rettungskräfte 2 Überlebende gefunden, eine Frau und einen Mann. Laut den Behörden war die Frau aus einem verschütteten Haus gerettet worden. Der Mann konnte aus einem Tunnel einer Wasserkraftanlage gerettet werden. Bereits gestern konnten 2 Menschen lebend aus den Trümmern geborgen werden. Immer noch werden tausende Menschen vermisst. Über 1300 Todesopfer sind bislang bestätigt. Ermittler haben an 2 Umspannwerken in Sachsen 12 Sprengvorrichtungen gefunden. Laut den Behörden wird jetzt geprüft, ob es eine Verbindung zu den Vorfällen in NRW und Brandenburg gibt. Da gehen die Fahnder davon aus, dass ein 48-Jähriger aus NRW dahinter steckt. Bei ihm war ein Bekennerschreiben gefunden worden. Bundesinnenminister Dobrindt spricht von Klimaextremismus. Zum Fußball, da wurde die 2. Runde des DFB-Pokals ausgelost. Freiburg empfängt Zweitligisten.

0: Wolfsburg. Außerdem empfängt der FC Bayern Magdeburg, Dortmund bekommt es mit Bremen zu tun, Schalke muss nach Dresden und Regionalligist Jeddelo 2 hat Hertha zu Gast. Und noch die Ergebnisse aus der Bundesliga: Hoffenheim Dortmund 2:3, Mönchengladbach Elversberg 3:4, Bremen Leipzig 3:1, Leverkusen Union Berlin 4:0 und Paderborn Freiburg 0:1. 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
3: Heute Abend sind in Bad Krozingen warme 25 Grad zu erwarten, begleitet von bewölktem Himmel. Auch in Zell im Wiesental sind die Temperaturen ähnlich und die Bewölkung bleibt bestehen. Morgen früh wird es im Breisgau bis zu 18 Grad geben. Im Laufe des Tages steigen die Temperaturen auf maximal 30 Grad, wobei der Himmel wolkig bleibt.
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3: A5 Basel Richtung Karlsruhe zwischen Efringenkirchen und Dreieck Neuenburg. 1 Kilometer Stau, mindestens 5 Minuten Zeitverlust. Weil am Rhein B317 Zollstraße Hauptstraße zwischen Friedlingen und Riedlestraße dichter Verkehr, mindestens 5 Minuten Zeitverlust.
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3: Blitzer in Waldshut, Thiengen in der Baseler Straße, hier sind 70 erlaubt. Noch ein Blitzer steht in Grenzach-Wühlen in der Lörracher Straße, 30 ist hier die Höchstgeschwindigkeit. Letzter Blitzer für den Moment, Höhe Lahr auf der B415, hier gelten 70.
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2: Mit Helen Martin, guten Abend. Einen Tag vor der Wahl in Sachsen-Anhalt hat Bundeskanzler Merz eine bessere Auseinandersetzung mit der AfD gefordert. Man müsse sich sowohl mit den Positionen als auch mit der Wortwahl der Partei befassen, so Merz bei einer Veranstaltung. Außerdem hat er betont:
3: Wir lassen uns von diesen Leuten, die Bundesrepublik Deutschland und alles das, was wir in den letzten Jahren und Jahrzehnten erreicht haben, bei allen Fehlern, die es gibt, bei allen Problemen, die wir haben, aber wir lassen uns von diesen Leuten unser Land nicht kaputtreden.
2: Hintergrund war die Aussage eines AfD-Politikers, der wörtlich gesagt hatte, der Staat sei ein nach Dope stinkender fauler Assi. 10 Tage nach der verheerenden Sturzflut im Himalaya haben Rettungskräfte 2 Überlebende gefunden, eine Frau und einen Mann. Laut den Behörden war die Frau aus einem verschütteten Haus gerettet worden. Der Mann konnte aus einem Tunnel einer Wasserkraftanlage gerettet werden. Bereits gestern konnten 2 Menschen lebend aus den Trümmern geborgen werden. Immer noch werden tausende Menschen vermisst. Über 1300 Todesopfer sind bislang bestätigt. Ermittler haben an 2 Umspannwerken in Sachsen 12 Sprengvorrichtungen gefunden. Laut den Behörden wird jetzt geprüft, ob es eine Verbindung zu den Vorfällen in NRW und Brandenburg gibt. Da gehen die Fahnder davon aus, dass ein 48-Jähriger aus NRW dahinter steckt. Bei ihm war ein Bekennerschreiben gefunden worden. Bundesinnenminister Dobrindt spricht von Klimaextremismus. Zum Fußball, da wurde die 2. Runde des DFB-Pokals ausgelost. Freiburg empfängt Zweitligisten Wolfsburg. Außerdem empfängt der FC Bayern Magdeburg, Dortmund bekommt es mit Bremen zu tun, Schalke muss nach Dresden und Regionalligist Jeddelo 2 hat Hertha zu Gast. Und noch die Ergebnisse aus der Bundesliga: Hoffenheim Dortmund 2:3, Mönchengladbach Elversberg 3:4, Bremen Leipzig 3:1, Leverkusen Union Berlin 4:0 und Paderborn Freiburg 0:1. 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
1: Am Abend wurden in Freiburg warme 23 Grad gemessen. Die Bewölkung sorgt für eine milde Atmosphäre. Morgen früh sind im Breisgau Temperaturen von bis zu 18 Grad zu erwarten. Im Tagesverlauf steigt das Thermometer auf angenehme 30 Grad, während die Wolken weiterhin am Himmel verweilen.
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1: Weil am Rhein B317 Zollstraße Hauptstraße zwischen Friedlingen und Riedlestraße. Dichter Verkehr, ungefähr 5 Minuten Zeitverlust. Gute Fahrt und kommt sicher an euer Ziel.
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1: Blitzer in Waldshut, Thiengen in der Baseler Straße. Hier sind 70 erlaubt. Noch ein Blitzer steht in Mülheim im Markgräflerland. In der Richtbergstraße 50 ist hier die Höchstgeschwindigkeit. Außerdem wird in der Binzner Straße in Fischingen geblitzt. Die Höchstgeschwindigkeit beträgt dort 30.
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1: Mit Helen Martin, guten Abend. Sachsen-Anhalt wählt morgen einen neuen Landtag und in Umfragen liegt die AfD ja deutlich vorne. Heute sind in Magdeburg tausende Menschen zusammengekommen, um für Demokratie und Weltoffenheit zu demonstrieren. Laut den Veranstaltern waren bis zu 20.000 Menschen beim Demokratiefestival auf dem Domplatz dabei. Die Polizei spricht von 10.000 Teilnehmenden. Zu der Kundgebung aufgerufen hatte ein breites Bündnis aus Gewerkschaften und Zivilgesellschaft. Russlands Präsident Putin hat einen vorübergehenden Stopp der Luftangriffe auf Kiew angeordnet. Grund ist ein Besuch von den US-Unterhändlern Steve Witkoff und Jared Kushner in Moskau. Morgen reisen sie nach Kiew. Ulf Mauder berichtet.
2: Witkoff und Trumps Schwiegersohn Kushner wollen mit Putin über neue Vorschläge für Friedensverhandlungen im Ukraine-Krieg sprechen. Damit Witkoff und Kushner dann mit dem Flugzeug überhaupt erstmals in die Ukraine reisen können, hat Putin eine dreitägige Waffenruhe angeordnet. Allerdings nur für die Hauptstadt Kiew.
1: Über 1 Million gestohlene Daten aus der Berliner Verwaltung sind im Netz gelandet. Das Bundesamt für Sicherheit in der Informationstechnik warnt deshalb vor gezielten Phishing-Angriffen auf die Betroffenen. Kurz vor der Abgeordnetenhauswahl am 20. September könnten außerdem die Daten auch politisch missbraucht werden. Die Ermittler gehen bei dem Angriff von einem finanziellen Motiv aus. Die Hacker hatten den Senat erpresst. Zum Fußball, da wurde die zweite Runde des DFB-Pokals ausgelost. Freiburg empfängt Zweitligisten Wolfsburg. Außerdem empfängt der FC Bayern Magdeburg, Dortmund bekommt es mit Bremen zu tun, Schalke muss nach Dresden und Regionalligist Jeddelo 2 hat Hertha zu Gast. Und noch die Ergebnisse aus der Bundesliga: Hoffenheim Dortmund 2:3, Mönchengladbach Elversberg 3:4, Bremen Leipzig 3:1, Leverkusen Union Berlin 4:0 und Paderborn Freiburg 0:1. 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
1: Am Abend zeigt sich das Wetter in Freiburg mit angenehmen 21 Grad und bewölktem Himmel. In Hinterzarten sind es zu diesem Zeitpunkt 17 Grad und ebenfalls wolkig. Morgen früh sind im Breisgau Temperaturen von bis zu 18 Grad zu erwarten. Im Laufe des Tages wird ein Höchstwert von 30 Grad erreicht, wobei die Bewölkung bestehen bleibt.
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1: Derzeit sind uns keine Meldungen bekannt. Kommt gut an euer Ziel.
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1: Auf der B415 in der Nähe von Lahr wird geblitzt, ihr dürft 70 fahren. In Höhe Bad Krozingen wird gerade auf der A5 geblitzt. Schließlich wird in Grenzach-Wühlen in der Lörracher Straße geblitzt, erlaubt sind 30.
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1: Mit Helen Martin, guten Abend. Sachsen-Anhalt wählt morgen einen neuen Landtag und in Umfragen liegt die AfD ja deutlich vorne. Heute sind in Magdeburg tausende Menschen zusammengekommen, um für Demokratie und Weltoffenheit zu demonstrieren. Laut den Veranstaltern waren bis zu 20.000 Menschen beim Demokratiefestival auf dem Domplatz dabei. Die Polizei spricht von 10.000 Teilnehmenden. Zu der Kundgebung aufgerufen hatte ein breites Bündnis aus Gewerkschaften und Zivilgesellschaft. Russlands Präsident Putin hat einen vorübergehenden Stopp der Luftangriffe auf Kiew angeordnet. Grund ist ein Besuch von den US-Unterhändlern Steve Witkoff und Jared Kushner in Moskau. Morgen reisen sie nach Kiew. Ulf Mauder berichtet.
2: Witkoff und Trumps Schwiegersohn Kushner wollen mit Putin über neue Vorschläge für Friedensverhandlungen im Ukraine-Krieg sprechen. Damit Witkoff und Kushner dann mit dem Flugzeug überhaupt erstmals in die Ukraine reisen können, hat Putin eine dreitägige Waffenruhe angeordnet, allerdings nur für die Hauptstadt Kiew.
1: Über 1 Million gestohlene Daten aus der Berliner Verwaltung sind im Netz gelandet. Das Bundesamt für Sicherheit in der Informationstechnik warnt deshalb vor gezielten Phishing-Angriffen auf die Betroffenen. Kurz vor der Abgeordnetenhauswahl am 20. September könnten außerdem die Daten auch politisch missbraucht werden. Die Ermittler gehen bei dem Angriff von einem finanziellen Motiv aus. Die Hacker hatten den Senat erpresst. Zum Fußball, da wurde die zweite Runde des DFB-Pokals ausgelost. Freiburg empfängt Zweitligisten Wolfsburg. Außerdem empfängt der FC Bayern Magdeburg, Dortmund bekommt es mit Bremen zu tun, Schalke muss nach Dresden und Regionalligist Jeddelo 2 hat Hertha zu Gast. Und noch die Ergebnisse aus der Bundesliga: Hoffenheim Dortmund 2:3, Mönchengladbach Elversberg 3:4, Bremen Leipzig 3:1, Leverkusen Union Berlin 4:0 und Paderborn Freiburg 0:1. 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
3: Am Abend zeigt sich Freiburg mit angenehmen 20 Grad und bewölktem Himmel. Am Sonntagmorgen wird es im Breisgau bis zu 18 Grad warm, bevor die Temperaturen im Tagesverlauf auf bis zu 30 Grad ansteigen. Die Wolken begleiten uns weiterhin während des Tages.
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3: Im Moment gibt es keine bekannten Verkehrsbehinderungen. Gute Fahrt.
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3: Blitzer in Müllheim im Markgräflerland in der Richtbergstraße. Hier sind 50 erlaubt, ebenfalls kontrolliert. Wird auf der A5 in Höhe Bad Krozingen. Hier sind 120 erlaubt. Außerdem wird in der Bräunlinger Straße in Hüfingen geblitzt. Die Höchstgeschwindigkeit beträgt dort 30.
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2: Mit Helen Martin, guten Abend. Die sächsische Polizei hat Details zu den versuchten Anschlägen auf das Stromnetz in den Landkreisen Bautzen und Görlitz bekannt gegeben. Dort waren an zwei Umspannwerken 12 selbstgebaute Sprengvorrichtungen gefunden und entschärft worden. Die Ermittler prüfen, ob es einen Zusammenhang mit den Vorfällen in Brandenburg und NRW gibt. Gefahndet wird nach einem 48 Jahre alten Mann, der sich zu den Anschlägen bekannt hatte. In seiner Wohnung war Sprengstoff gefunden worden. Einen Tag vor der Wahl in Sachsen-Anhalt hat Bundeskanzler Merz eine bessere Auseinandersetzung mit der AfD gefordert. Man müsse sich sowohl mit den Positionen als auch mit der Wortwahl der Partei befassen, so Merz bei einer Veranstaltung. Außerdem hat er betont:
3: Wir lassen uns von diesen Leuten, die Bundesrepublik Deutschland und alles das, was wir in den letzten Jahren und Jahrzehnten erreicht haben, bei allen Fehlern, die es gibt, bei allen Problemen, die wir haben, aber wir lassen uns von diesen Leuten unser Land nicht kaputtreden.
2: Hintergrund war die Aussage eines AfD-Politikers, der wörtlich gesagt hatte, der Staat sei ein nach Dope stinkender fauler Assi. 3 Tage lang soll es keine russischen Angriffe auf die ukrainische Hauptstadt Kiew geben. Das hat Russlands Präsident Putin angekündigt. Hintergrund sind Gespräche mit US-Unterhändlern. Es geht um ein mögliches Friedensabkommen zwischen Russland und der Ukraine. Morgen wollen die Unterhändler wohl weiter nach Kiew reisen. Die Ukraine hatte zuvor zugesagt, den russischen Luftraum während des Besuchs nicht zu gefährden. Und noch zur Fußball-Bundesliga. Da hat der FC Bayern auf Schalke Punkte liegen lassen. Der Rekordmeister kam beim Aufsteiger nicht über ein 0:0 hinaus. Die weiteren Ergebnisse: Hoffenheim-Dortmund 2:3, Leverkusen-Union Berlin 4:0, Mönchengladbach-Elversberg 3:4, Bremen-Leipzig 3:1 und Paderborn-Freiburg 0:1. Und zum Basketball, da hat die deutsche Frauennationalmannschaft bei der Heim-WM gegen Japan mit 74:58 gewonnen. 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
5: Heute Abend bei den Baden FM Studios sind angenehme 19 Grad zu erwarten, begleitet von bewölktem Himmel. In Lenzkirch zeigen sich vergleichbare Temperaturen, ebenfalls wolkig. Am Sonntagmorgen wird es im Breisgau bis zu 15 Grad geben. Der Tageshöchstwert erreicht 29 Grad, wobei die Bewölkung weiterhin präsent bleibt.
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5: Weil am Rhein B317 Basler Straße, Zollstraße zwischen Bahnhof Friedensbrücke und Friedlingen dichter Verkehr, mindestens 7 Minuten Zeitverlust.
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1: Blitzer in Grenzach-Wühlen in der Lörracher Straße. Hier sind 30 erlaubt. Noch ein Blitzer steht in Müllheim im Markgräflerland. In der Richtbergstraße 50 ist hier die Höchstgeschwindigkeit. Und zuletzt haben wir noch eine Kontrolle in Höhe von Lahr auf der B415. Erlaubt sind 70.
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3: Mit Helen Martin, guten Abend. Die sächsische Polizei hat Details zu den versuchten Anschlägen auf das Stromnetz in den Landkreisen Bautzen und Görlitz bekannt gegeben. Dort waren an zwei Umspannwerken 12 selbstgebaute Sprengvorrichtungen gefunden und entschärft worden. Die Ermittler prüfen, ob es einen Zusammenhang mit den Vorfällen in Brandenburg und NRW gibt. Gefahndet wird nach einem 48 Jahre alten Mann, der sich zu den Anschlägen bekannt hatte. In seiner Wohnung war Sprengstoff gefunden worden. Einen Tag vor der Wahl in Sachsen-Anhalt hat Bundeskanzler Merz eine bessere Auseinandersetzung mit der AfD gefordert. Man müsse sich sowohl mit den Positionen als auch mit der Wortwahl der Partei befassen, so Merz bei einer Veranstaltung. Außerdem hat er betont:
4: Wir lassen uns von diesen Leuten, die Bundesrepublik Deutschland und alles das, was wir in den letzten Jahren und Jahrzehnten erreicht haben, bei allen Fehlern, die es gibt, bei allen Problemen, die wir haben, aber wir lassen uns von diesen Leuten unser Land nicht kaputtreden.
3: Hintergrund war die Aussage eines AfD-Politikers, der wörtlich gesagt hatte, der Staat sei ein nach Dope stinkender fauler Assi. 3 Tage lang soll es keine russischen Angriffe auf die ukrainische Hauptstadt Kiew geben. Das hat Russlands Präsident Putin angekündigt. Hintergrund sind Gespräche mit US-Unterhändlern. Es geht um ein mögliches Friedensabkommen zwischen Russland und der Ukraine. Morgen wollen die Unterhändler wohl weiter nach Kiew reisen. Die Ukraine hatte zuvor zugesagt, den russischen Luftraum während des Besuchs nicht zu gefährden. Und noch zur Fußball-Bundesliga. Da hat der FC Bayern auf Schalke Punkte liegen lassen. Der Rekordmeister kam beim Aufsteiger nicht über ein 0:0 hinaus. Die weiteren Ergebnisse: Hoffenheim-Dortmund 2:3, Leverkusen-Union-Berlin 4:0, Mönchengladbach-Elversberg 3:4, Bremen-Leipzig 3:1 und Paderborn-Freiburg 0:1. Und zum Basketball, da hat die deutsche Frauennationalmannschaft bei der Heim-WM gegen Japan mit 74:58 gewonnen. 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
5: Am Abend zeigt sich Lenzkirch bei milden 15 Grad und wolkigem Himmel. In den frühen Morgenstunden fallen die Temperaturen auf bis zu 13 Grad im Schwarzwald. Im Laufe des Tages klettern die Werte dann auf angenehme 25 Grad, während die Wolken weiterhin am Himmel verweilen.
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5: Weil am Rhein, B317 Zollstraße, Hauptstraße zwischen Friedlingen und Riedlestraße, dichter Verkehr, ungefähr 5 Minuten Zeitverlust. Wir wünschen eine sichere Fahrt, kommt gut an euer Ziel.
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5: Geblitzt wird in Gutach, im Breisgau in der Simonswälder Straße. Hier sind 30 erlaubt. Auch in Blumberg wird in der Höhenstraße geblitzt. Letzter Blitzer für den Moment. Höhe Lahr auf der B415, hier gelten 70.
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1: Mit Hendrik Daum. Einen Tag vor der Landtagswahl haben in Sachsen-Anhalt in mehreren Städten Demonstrationen und Feste für Demokratie und Vielfalt stattgefunden. Auf dem Domplatz in Magdeburg versammelten sich tausende Teilnehmer zu einem Demokratiefestival. Veranstalter war das Bündnis Sachsen-Anhalt weltoffen. Initiativen, Vereine, Verbände und Einzelpersonen wollten mit der Aktion ein Zeichen setzen für Demokratie und Vielfalt. In Moskau haben neue Gespräche über ein mögliches Friedensabkommen zwischen Russland und der Ukraine begonnen. Der russische Präsident Putin hat dazu die beiden US-Unterhändler Witkoff und Kushner zu Gast. Einzelheiten sind bislang nicht bekannt. Morgen wollen die Unterhändler weiter in die ukrainische Hauptstadt Kiew reisen. Zuvor hatte Putin angekündigt, dass es während der Gespräche keine Luftangriffe auf Kiew geben soll. 10 Tage nach der verheerenden Sturzflut im Himalaya haben Rettungskräfte 2 Überlebende gefunden, eine Frau und einen Mann. Laut den Behörden war die Frau aus einem verschütteten Haus gerettet worden. Der Mann konnte aus einem Tunnel einer Wasserkraftanlage gerettet werden. Bereits gestern konnten 2 Menschen lebend aus den Trümmern geborgen werden. Immer noch werden tausende Menschen vermisst. Über 1300 Todesopfer sind bislang bestätigt. In der Fußball-Bundesliga hat der FC Bayern auf Schalke überraschend Punkte liegen lassen. Der Rekordmeister kam am Abend beim Aufsteiger nicht über ein 0:0 hinaus. Die weiteren Ergebnisse: Hoffenheim-Dortmund 2:3, Leverkusen-Union Berlin 4:0, Mönchengladbach-Elversberg 3:4, Bremen-Leipzig 3:1 und Paderborn-Freiburg 0:1. 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
3: Am Abend zeigt sich das Wetter in Freiburg mit angenehmen 19 Grad und einer wolkigen Atmosphäre. In St. Peter sind es derzeit 15 Grad bei unbedecktem Himmel. Am Sonntagmorgen wird im Breisgau eine Temperatur von bis zu 15 Grad erwartet. Im Tagesverlauf steigen die Werte dann auf bis zu 29 Grad, begleitet von wolkigem Himmel.
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3: Derzeit sind uns keine Meldungen bekannt. Kommt gut an euer Ziel.
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1: Blitzer in Waldshut, Tingen in der Baseler Straße. Hier sind 70 erlaubt. In Höhe Lahr wird gerade auf der B415 geblitzt. Außerdem wird in der Lörracher Straße in Grenzach-Wühlen geblitzt. Die Höchstgeschwindigkeit beträgt dort 30.
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2: Mit Hendrik Daum. Einen Tag vor der Landtagswahl haben in Sachsen-Anhalt in mehreren Städten Demonstrationen und Feste

0: für Demokratie und Vielfalt stattgefunden. Auf dem Domplatz in Magdeburg versammelten sich tausende Teilnehmer zu einem Demokratiefestival. Veranstalter war das Bündnis Sachsen-Anhalt Weltoffen. Initiativen, Vereine, Verbände und Einzelpersonen wollten mit der Aktion ein Zeichen setzen für Demokratie und Vielfalt. In Moskau haben neue Gespräche über ein mögliches Friedensabkommen zwischen Russland und der Ukraine begonnen. Der russische Präsident Putin hat dazu die beiden US-Unterhändler Witkoff und Kushner zu Gast. Einzelheiten sind bislang nicht bekannt. Morgen wollen die Unterhändler weiter in die ukrainische Hauptstadt Kiew reisen. Zuvor hatte Putin angekündigt, dass es während der Gespräche keine Luftangriffe auf Kiew geben soll. 10 Tage nach der verheerenden Sturzflut im Himalaya haben Rettungskräfte 2 Überlebende gefunden, eine Frau und einen Mann. Laut den Behörden war die Frau aus einem verschütteten Haus gerettet worden. Der Mann konnte aus einem Tunnel einer Wasserkraftanlage gerettet werden. Bereits gestern konnten 2 Menschen lebend aus den Trümmern geborgen werden. Immer noch werden tausende Menschen vermisst. Über 1300 Todesopfer sind bislang bestätigt. In der Fußball-Bundesliga hat der FC Bayern auf Schalke überraschend Punkte liegen lassen. Der Rekordmeister kam am Abend beim Aufsteiger nicht über ein 0:0 hinaus. Die weiteren Ergebnisse: Hoffenheim-Dortmund 2:3, Leverkusen-Union Berlin 4:0, Mönchengladbach-Elversberg 3:4, Bremen-Leipzig 3:1 und Paderborn-Freiburg 0:1. 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
2: In Freiburg wird es heute Nacht angenehm mild mit Temperaturen um die 18 Grad und wolkigem Himmel. Morgen früh kühlt es auf bis zu 15 Grad im Breisgau ab. Am Tag steigen die Temperaturen dann auf maximal 29 Grad, während die Wolken weiterhin am Himmel verweilen.
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2: Im Moment gibt es keine bekannten Verkehrsbehinderungen. Gute Fahrt.
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2: In Neuenburg am Rhein beim Bahnhof steht ein Blitzer, erlaubt sind 30. Auf der A5 bei Bad Krozingen gibt es eine weitere Kontrolle. Außerdem wird in der Baseler Straße in Waldshut, Tingen geblitzt. Die Höchstgeschwindigkeit beträgt dort 70.
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1: Mit Hendrik Daum. Morgen wird in Sachsen-Anhalt ein neuer Landtag gewählt. In Umfragen führt die AfD deutlich. Sie könnte sogar erstmals in einem Bundesland die absolute Mehrheit erringen und den Ministerpräsidenten stellen. In der Landeshauptstadt Magdeburg sind heute tausende Menschen auf die Straße gegangen, um für Demokratie und Weltoffenheit zu demonstrieren. Ronny Thorau berichtet.
2: Bunt statt braun stand beispielsweise auf den Plakaten der Magdeburger Demonstranten. Redner wie Klimaaktivistin Luisa Neubauer kritisierten das Aufweichen der sogenannten Brandmauer gegen die AfD. Die veranstaltete nur wenig entfernt ihren Wahlkampfabschluss, gibt sich siegesgewiss. Spitzenkandidat Ulrich Siegmund betonte zuletzt allerdings auffällig, dass er nur mit einer sicheren absoluten Mehrheit wirklich regieren will. In Umfragen sieht es danach nicht aus. Aber nach einem deutlichen Wahlsieg der Rechten, der, wenn auch im Ausland, wohl Schlagzeilen machen dürfte.
1: In Moskau sind am Abend die US-Unterhändler Witkow und Kushner im Kreml mit dem russischen Präsidenten Putin zusammengekommen, um über einen Frieden in der Ukraine zu sprechen. Offenbar legen sie neue Vorschläge vor, über die aber nichts bekannt ist. Putin sagte, die Situation sei nicht einfach. Er hatte zuvor angekündigt, Angriffe auf die Ukraine für 3 Tage auszusetzen. Morgen reisen Witkow und Kushner nach Kiew, um den ukrainischen Präsidenten Selenskyj zu treffen. In der Fußball-Bundesliga hat der FC Bayern auf Schalke überraschend Punkte liegen lassen. Die Münchner kamen am Abend beim Aufsteiger nicht über ein 0:0 hinaus. Die weiteren Ergebnisse vom Samstag: Hoffenheim-Dortmund 2:3, Leverkusen-Union Berlin 4:0, Gladbach-Elversberg 3:4, Bremen-Leipzig 3:1 und Paderborn-Freiburg 0:1. 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
4: In Weil am Rhein liegen die Temperaturen in der Nacht bei angenehmen 19 Grad, begleitet von bewölktem Himmel. In Hinterzarten ist es mit 12 Grad deutlich kühler und der Himmel zeigt sich wolkenfrei. Morgen früh wird es in der Rheinebene bis zu 18 Grad geben. Im Tagesverlauf steigen die Temperaturen dann auf bis zu 30 Grad, während die Bewölkung bestehen bleibt.
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4: Im Moment gibt es keine bekannten Verkehrsbehinderungen. Gute Fahrt.
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4: Geblitzt wird in Blumberg in der Höhenstraße. Hier sind 50 erlaubt. Ebenfalls kontrolliert wird auf der A5 in Höhe Bad Krotzingen. Hier sind 120 erlaubt. Und zuletzt haben wir noch eine Kontrolle in der Simonswälder Straße in Gutach im Breisgau. Erlaubt sind höchstens 30.
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1: In der Nacht bleibt es in St. Peter mild bei 15 Grad und wolkenfrei. Morgen früh sinken die Temperaturen im Schwarzwald auf bis zu 13 Grad. Im Laufe des Tages steigen die Werte dann auf maximal 26 Grad, wobei sich einige Wolken am Himmel zeigen.
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1: Derzeit sind uns keine Meldungen bekannt. Kommt gut an euer Ziel.
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1: Geblitzt wird in Neuenburg am Rhein beim Bahnhof. Hier sind 30 erlaubt. Auch in Fischingen wird in der Binzener Straße geblitzt. Letzter Blitzer für den Moment. Höhe Bad Krotzingen auf der A5. Hier gelten 120.
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1: Mit Hendrik Daum. Riesenjubel am späten Abend in Ottobrunn bei München. Die Spektrum-Trägerrakete des bayerischen Raumfahrtunternehmens ISA Aerospace ist erfolgreich ins All gestartet. Die Rakete hob kurz nach 22 Uhr vom norwegischen Weltraumbahnhof Andøya ab und erreichte wie erhofft die Erdumlaufbahn. Die 28 Meter lange Rakete hat 5 kleine Satelliten an Bord. Deutschland kann Raumfahrt, schrieb Bundesforschungsministerin Baer auf der Plattform X. Dass erstmals eine deutsche Trägerrakete den Erdorbit erreicht habe, ist ein Meilenstein für Deutschland und gleichzeitig ein großer Schritt für Europas Raumfahrtindustrie. Deren Ziel ist es ja, die Abhängigkeit von US-Technik und SpaceX zu reduzieren. Heute wird in Sachsen-Anhalt ein neuer Landtag gewählt. In Umfragen führt die AfD deutlich. Sie könnte sogar erstmals in einem Bundesland die absolute Mehrheit erringen und den Ministerpräsidenten stellen. In der Landeshauptstadt Magdeburg waren gestern tausende Menschen auf die Straße gegangen, um für Demokratie und Weltoffenheit zu demonstrieren. Ronny Thorau berichtet.
2: Bunt statt braun stand beispielsweise auf den Plakaten der Magdeburger Demonstranten. Redner wie Klimaaktivistin Luisa Neubauer kritisierten das Aufweichen der sogenannten Brandmauer gegen die AfD. Die veranstaltete nur wenig entfernt ihren Wahlkampfabschluss, gibt sich siegesgewiss. Spitzenkandidat Ulrich Siegmund betonte zuletzt allerdings auffällig, dass er nur mit einer sicheren absoluten Mehrheit wirklich regieren will. In Umfragen sieht es danach nicht aus. Aber nach einem deutlichen Wahlsieg der Rechten, der, wenn auch im Ausland, wohl Schlagzeilen machen dürfte.
1: In Moskau sind am Abend die US-Unterhändler Witkow und Kushner im Kreml mit dem russischen Präsidenten Putin zusammengekommen, um über einen Frieden in der Ukraine zu sprechen. Offenbar legen sie neue Vorschläge vor, über die aber nichts bekannt ist. Putin sagte, die Situation sei nicht einfach. Er hatte zuvor angekündigt, Angriffe auf die Ukraine für 3 Tage auszusetzen. Heute reisen Witkow und Kushner nach Kiew, um den ukrainischen Präsidenten Selenskyj zu treffen. In der Fußball-Bundesliga hat der FC Bayern auf Schalke überraschend Punkte liegen lassen. Die Münchner kamen am Abend beim Aufsteiger nicht über ein 0:0 hinaus. Die weiteren Ergebnisse vom Samstag: Hoffenheim-Dortmund 2:3, Leverkusen-Union Berlin 4:0, Gladbach-Elversberg 3:4, Bremen-Leipzig 3:1 und Paderborn-Freiburg 0:1. 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
5: In Heitersheim zeigt sich die Nacht mild mit 17 Grad und wolkigem Himmel. Auf dem Feldberggipfel ist es deutlich kühler. Dort liegen die Temperaturen bei 10 Grad und der Himmel präsentiert sich fast wolkenlos. Am Morgen wird im Markgräflerland eine Temperatur von bis zu 17 Grad erwartet. Im Laufe des Tages steigen die Werte auf bis zu 30 Grad, während sich der Himmel zunehmend bewölkt.
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5: Aktuell liegen uns keine Verkehrsmeldungen vor. Gute Fahrt.
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5: Geblitzt wird Höhe Bad Krotzingen auf der A5. Hier sind 120 erlaubt. Noch ein Blitzer steht in Gutach im Breisgau. In der Simonswälder Straße 30 ist hier die Höchstgeschwindigkeit. Zum Schluss noch ein Blitzer in Neuenburg am Rhein beim Bahnhof. Hier gilt 30.
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1: Hi, ich bin Simon aus Landeck. Ich habe 3 Kinder, eine tolle Frau und versuche, die Kinder, so gut es geht, mit meiner Musikleidenschaft zu infizieren.
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2: Du hast erzählt, du hast Kinder. Sind die auch schon so musikbegeistert?
1: Ja, habe ich versucht, versuche ich immer noch. Mein Sohn ist 16,5, das ist nicht so seine Welt. Aber meine mittlere Tochter, die ist jetzt 14 geworden, die ist auch tatsächlich musikbegeistert. Der habe ich früh schon Mixe zusammengestellt.
2: Süß.
1: Mit Lieder, die man kennen sollte. Also ich
2: Klassiker.
1: Sag mal, Klassiker, Queen, Toto, Paul Simon, Beatles und Stones natürlich.
2: Cool.
1: Und die hat es dann auch so runtergehört und ist tatsächlich jetzt auch sehr musikaffin, ja. Und
2: das
1: die Kleine,
2: ist so süß.
1: Die ist 7, ja, die ist auch gerade dabei, Musik für sich zu entdecken, ja.
2: Besonders schön ist ja, wenn Kinder dann anfangen, Texte mitzusingen. Und wenn es dann Englische sind, dann wird es ja ganz wild. Ich könnte bei meinem Sohn, es rührt mich so und es erheitert mich so, wenn da irgendwelche Worte kreiert werden, die also jetzt so gar nichts mit der Wirklichkeit zu tun haben.
1: Aber das war ja früher bei uns dasselbe,
2: ja,
1: oder?
2: Ja, Logo, klar.
1: Ja, ja.
2: Ach, wie schön.
1: Ja, was das angeht, die mittlere, die hat dann auf dem Handy, heutzutage kann man sich ja parallel immer die Texte zu anschauen.
2: Genial,
1: und dann, die sind dann textsicher, ja, wo wir noch gerade haben, was das heute konnte. Und gerade wenn jetzt kein Booklet dabei war mit den Texten, das war schon schwer.
2: Ja. Ja, ich glaube, dass sie möglicherweise so auch echt nochmal einen anderen Zugang zu Englisch bekommen. Also ich
1: auf jeden Fall,
2: glaube, dass die irgendwann wahrscheinlich mit einer größeren Selbstverständlichkeit

0: Dinge sprechen, als wir es damals getan haben. Und auch leider Gottes in meinem Fall heute noch. Also, ja.
1: Ja, aber ich möchte sagen, durch die Musik hat es einem das, also mir persönlich schon ein bisschen vereinfacht, Englisch zu lernen. Ja.
0: Cool.
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1: Mit Hendrik Daum. Riesenjubel am späten Abend in Ottobrunn bei München. Die Spektrum-Trägerrakete des bayerischen Raumfahrtunternehmens ESA Aerospace ist erfolgreich ins All gestartet. Die Rakete hob kurz nach 22 Uhr vom norwegischen Weltraumbahnhof Andøya ab und erreichte, wie erhofft, die Erdumlaufbahn. Die 28 Meter lange Rakete hat 5 kleine Satelliten an Bord. Deutschland kann Raumfahrt, schrieb Bundesforschungsministerin Baer auf der Plattform X. Dass erstmals eine deutsche Trägerrakete den Erdorbit erreicht habe, ist ein Meilenstein für Deutschland und gleichzeitig ein großer Schritt für Europas Raumfahrtindustrie. Deren Ziel ist es ja, die Abhängigkeit von US-Technik und SpaceX zu reduzieren. Heute wird in Sachsen-Anhalt ein neuer Landtag gewählt. In Umfragen führt die AfD deutlich. Sie könnte sogar erstmals in einem Bundesland die absolute Mehrheit erringen und den Ministerpräsidenten stellen. In der Landeshauptstadt Magdeburg waren gestern tausende Menschen auf die Straße gegangen, um für Demokratie und Weltoffenheit zu demonstrieren. Ronny Thorau berichtet.
2: Bunt statt braun stand beispielsweise auf den Plakaten der Magdeburger Demonstranten. Redner wie Klimaaktivistin Luisa Neubauer kritisierten das Aufweichen der sogenannten Brandmauer gegen die AfD.

0: Die veranstaltete nur wenig entfernt ihren Wahlkampfabschluss, gibt sich siegesgewiss. Spitzenkandidat Ulrich Siegmund betonte zuletzt allerdings auffällig, dass er nur mit einer sicheren absoluten Mehrheit wirklich regieren will. In Umfragen sieht es danach nicht aus. Aber nach einem deutlichen Wahlsieg der Rechten, der, wenn auch im Ausland, wohl Schlagzeilen machen dürfte.
1: In Moskau sind am Abend die US-Unterhändler Witkow und Kushner im Kreml mit dem russischen Präsidenten Putin zusammengekommen, um über einen Frieden in der Ukraine zu sprechen. Offenbar legen sie neue Vorschläge vor, über die aber nichts bekannt ist. Putin sagte, die Situation sei nicht einfach. Er hatte zuvor angekündigt, Angriffe auf die Ukraine für 3 Tage auszusetzen. Heute reisen Witkow und Kushner nach Kiew, um den ukrainischen Präsidenten Selenskyj zu treffen. In der Fußball-Bundesliga hat der FC Bayern auf Schalke überraschend Punkte liegen lassen. Die Münchner kamen am Abend beim Aufsteiger nicht über ein 0:0 hinaus. Die weiteren Ergebnisse vom Samstag: Hoffenheim-Dortmund 2:3, Leverkusen-Union Berlin 4:0, Gladbach-Elversberg 3:4, Bremen-Leipzig 3:1 und Paderborn-Freiburg 0:1. 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
3: In Freiburg liegt die Temperatur in der Nacht bei angenehmen 17 Grad. Der Himmel zeigt sich fast wolkenlos. Am Morgen sinkt das Thermometer auf bis zu 15 Grad im Breisgau. Im Laufe des Tages steigen die Werte dann auf maximal 29 Grad, begleitet von einigen Wolken.
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3: Derzeit sind uns keine Meldungen bekannt. Kommt gut an euer Ziel.
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3: In Mülheim im Markgräflerland in der Richtbergstraße wird geblitzt. Hier gelten 50. Zusätzlich wird in Blumberg in der Höhenstraße kontrolliert. Außerdem wird in der Simonswälder Straße in Gutach im Breisgau geblitzt. Die Höchstgeschwindigkeit beträgt dort 30.
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1: Mit Hendrik Daum. Einen Tag vor der heutigen Landtagswahl in Sachsen-Anhalt sind in der Landeshauptstadt Magdeburg Tausende auf die Straße gegangen, um für Demokratie und Weltoffenheit zu demonstrieren. Auf dem Domplatz in Magdeburg versammelten sich laut Polizei etwa 8.000 Menschen. Die Veranstalter sprachen von bis zu 20.000. Zu der Kundgebung hatte ein breites Bündnis aus Gewerkschaften und Zivilgesellschaft aufgerufen. Auch in anderen Städten Sachsen-Anhalts fanden Veranstaltungen für Demokratie und Vielfalt statt. Riesenjubel am späten Abend in Ottobrunn bei München. Die Spektrum-Trägerrakete des bayerischen Raumfahrtunternehmens ISA Aerospace ist erfolgreich ins All gestartet. Die Rakete hob kurz nach 22 Uhr vom norwegischen Weltraumbahnhof Andøya ab und erreichte wie erhofft die Erdumlaufbahn. Deutschland kann Raumfahrt, schrieb Bundesforschungsministerin Baer auf der Plattform X. Dass erstmals eine deutsche Trägerrakete den Erdorbit erreicht habe, sei ein Meilenstein. In Moskau sind am Abend die US-Unterhändler Witkow und Kushner im Kreml mit dem russischen Präsidenten Putin zusammengekommen, um über einen Frieden in der Ukraine zu sprechen. Offenbar haben sie neue Vorschläge vorgelegt. Putin sagte, die Situation sei nicht einfach. Er hatte zuvor angekündigt, Angriffe auf die Ukraine für 3 Tage auszusetzen. Heute reisen Witkow und Kushner nach Kiew, um den ukrainischen Präsidenten Selenskyj zu treffen. In der Fußball-Bundesliga hat der FC Bayern auf Schalke überraschend Punkte liegen lassen. Die Münchner kamen am Abend beim Aufsteiger nicht über ein 0:0 hinaus. Die weiteren Ergebnisse vom Samstag: Hoffenheim-Dortmund 2:3, Leverkusen-Union Berlin 4:0, Gladbach-Elversberg 3:4, Bremen-Leipzig 3:1 und Paderborn-Freiburg 0:1. 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
3: In Iringen wird die Nacht mild mit Temperaturen von 17 Grad und fast wolkenlosem Himmel. Titisee zeigt sich bei 13 Grad wolkenfrei. Am Morgen sind im Kaiserstuhl bis zu 16 Grad zu erwarten. Der Tageshöchstwert erreicht 29 Grad, begleitet von bewölktem Himmel.
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3: Im Moment gibt es keine bekannten Verkehrsbehinderungen. Gute Fahrt.
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3: Geblitzt wird in Blumberg in der Höhenstraße. Hier sind 50 erlaubt. Zusätzlich wird in Fischingen in der Binzener Straße kontrolliert. Und zuletzt haben wir noch eine Kontrolle beim Bahnhof in Neuenburg am Rhein. Erlaubt sind höchstens 30.
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1: Das war astrein. Eine Redewendung, die man sagt, wenn alles perfekt gelaufen ist. Und tatsächlich steckt dahinter ein ziemlich schönes Bild aus der Natur. Stellt euch einen Wanderweg im Schwarzwald vor. Überall Gebüsch, große Bäume, ein paar Pflanzen, hier und da Felsbrocken mit Moos und irgendwo zwitschern Vögel und man hört vielleicht auch einen Kuckuck. Und dann, genau vor euch, seht ihr einen Ast. Er ist gerade gewachsen, hat keine Macke, keine Knoten, keine Risse. Er ist perfekt glatt und einfach astrein. Und genau dieses Bild steckt hinter der Redewendung, wenn alles perfekt ist wie dieser eine wunderschöne Ast, dann ist alles astrein. Eure Mariella Mischial.
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1: Mit Hendrik Daum. Einen Tag vor der heutigen Landtagswahl in Sachsen-Anhalt sind in der Landeshauptstadt Magdeburg Tausende auf die Straße gegangen, um für Demokratie und Weltoffenheit zu demonstrieren. Auf dem Domplatz in Magdeburg versammelten sich laut Polizei etwa 8.000 Menschen. Die Veranstalter sprachen von bis zu 20.000. Zu der Kundgebung hatte ein breites Bündnis aus Gewerkschaften und Zivilgesellschaft aufgerufen. Auch in anderen Städten Sachsen-Anhalts fanden Veranstaltungen für Demokratie und Vielfalt statt. Riesenjubel am späten Abend in Ottobrunn bei München. Die Spektrum-Trägerrakete des bayerischen Raumfahrtunternehmens ESA Aerospace ist erfolgreich ins All gestartet. Die Rakete hob kurz nach 22 Uhr vom norwegischen Weltraumbahnhof Andøya ab und erreichte wie erhofft die Erdumlaufbahn. Deutschland kann Raumfahrt, schrieb Bundesforschungsministerin Baer auf der Plattform X. Dass erstmals eine deutsche Trägerrakete den Erdorbit erreicht habe, sei ein Meilenstein. In Moskau sind am Abend die US-Unterhändler Witkow und Kushner im Kreml mit dem russischen Präsidenten Putin zusammengekommen, um über einen Frieden in der Ukraine zu sprechen. Offenbar haben sie neue Vorschläge vorgelegt. Putin sagte, die Situation sei nicht einfach. Er hatte zuvor angekündigt, Angriffe auf die Ukraine für 3 Tage auszusetzen. Heute reisen Witkow und Kushner nach Kiew, um den ukrainischen Präsidenten Selenskyj zu treffen. In der Fußball-Bundesliga hat der FC Bayern auf Schalke überraschend Punkte liegen lassen. Die Münchner kamen am Abend beim Aufsteiger nicht über ein 0:0 hinaus. Die weiteren Ergebnisse vom Samstag: Hoffenheim-Dortmund 2:3, Leverkusen-Union Berlin 4:0, Gladbach-Elversberg 3:4, Bremen-Leipzig 3:1 und Paderborn-Freiburg 0:1. 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
1: In Freiburg bleibt es heute Nacht angenehm warm mit Temperaturen um 16 Grad und einem nahezu wolkenlosen Himmel. Am Morgen zeigt das Thermometer im Breisgau bis zu 15 Grad an. Im Laufe des Tages erreichen die Temperaturen dann höchstens 29 Grad, während sich einige Wolken am Himmel zeigen.
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1: Im Moment gibt es keine bekannten Verkehrsbehinderungen. Gute Fahrt.
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1: In Neuenburg am Rhein beim Bahnhof wird geblitzt. Hier gelten 30. Auch in Grenzach-Wühlen wird in der Lörracher Straße geblitzt. Zum Schluss noch ein Blitzer in Rheinfelden in der Warmbacher Straße. Hier gilt 30.
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1: Hallo, ich bin Gabriele aus Elzach-Irch. Ich habe mit meinem Mann ein ganz tolles Hobby zusammen. Wir tanzen im Tanzclub jeden Sonntagabend um 18 Uhr.
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2: Dein Mann und du, ihr habt das als gemeinsames Hobby. Was tanzt ihr denn?
1: Das ist Standard Latein und es ist im Tanzclub und das machen wir schon seit 2014, ja.
2: Also dann seid ihr nach 10 Jahren jetzt ja schon fast Profis.
1: Ja, total. Nee, mir macht es so Spaß. Da müsste man dann wirklich mehr tanzen, wenn man wirklich Profi werden will. Nee, mir macht es wirklich aus Spaß. Also mir vergesse dann von einem Wochenende zum anderen meistens ein paar Schritte und dann ist wieder schön.
2: So lernt man immer was Neues.
1: Ja, genau.
2: Das ist ja schön. War das deine Initiative? Also jetzt mal ganz klassisch gedacht, so in den gängigen Rollen. Bildern, hast du deinem Mann gesagt, Schatz, lass tanzen gehen oder was seine Idee?
1: So ähnlich. Also wir haben schon immer gern getanzt und dann habe ich ihm das zu Weihnachten geschenkt.
2: Das ist ja herrlich.
1: Und ganz Zufall kamen wir dahin und da haben wir so viele kennengelernt, wo das ähnlich gemacht haben. Und seitdem sind wir eine Gruppe und haben uns nicht getrennt.
2: Das klingt wahnsinnig cool. Also das heißt, ihr habt dann dort auch Freunde gefunden.
1: Ja, total.
2: Wie
1: wunderbare
2: schön.
1: Freunde, wirklich, ja. Ganz tolle.
2: Toll.
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1: Mit Hendrik Daum. In Sachsen-Anhalt wird heute ein neuer Landtag gewählt. Knapp 1,7 Millionen Wahlberechtigte sind zur Stimmabgabe aufgerufen. Die Wahllokale öffnen um 8 Uhr und schließen um 18 Uhr. Die Wahl wird national und international mit großem Interesse verfolgt. Im Mittelpunkt steht die Frage, wie stark die AfD abschneidet und ob sie erstmals in einem Bundesland an die Regierung gelangt. Laut letzten Umfragen liegt die AfD mit ihrem Spitzenkandidaten Sigmund zwar deutlich vor der CDU von Ministerpräsident Schulze, zur absoluten Mehrheit fehlt ihr aber noch etwas. Es ist ein Riesenerfolg für das erst 2018 gegründete bayerische Raumfahrtunternehmen ISA Aerospace in Ottobrunn bei München. Seine Spektrum-Trägerrakete ist am späten Abend erfolgreich vom norwegischen Weltraumbahnhof Andøya ins All gestartet. Bundeskanzler Merz sprach vom Beginn einer neuen Ära, nachdem die 28 Meter lange Rakete die Grenze zum Weltraum erreicht hatte. Bundesforschungsministerin Bär schrieb auf X,